0: Beauftragte des Bundestags Otte sieht im Falle eines größeren US-Truppenabzugs aus Deutschland Handlungsbedarf. Diese Lücke müsse kompensiert werden, sagt er dem Spiegel. Aktuell sind in Deutschland knapp 40.000 US-Soldaten stationiert. Präsident Trump will weit über 5.000 davon abziehen. An den Bahnhöfen in Deutschland sind im vergangenen Jahr rund 169.000 Straftaten registriert worden. Das ist ein Rückgang um 6% im Vergleich zum Vorjahr, heißt es in der polizeilichen Kriminalstatistik. Der Interessenverband Allianz pro Schiene beklagt allerdings deutlich mehr Angriffe auf Bahnbeschäftigte. In der Fußball-Bundesliga haben sich Gladbach und Mainz den Klassenerhalt gesichert. Die Gladbacher besiegten Dortmund mit 1:0, Mainz gewann zuvor bei St. Pauli mit 2:1. Außerdem kann sich der VfL Wolfsburg weiter Hoffnung auf einen Ligaverbleib machen. Nach einem 1:1 in Freiburg steht man jetzt auf dem Relegationsplatz. In der Formel 1 hat Mercedes-Pilot Andrea Kimi Antonelli den großen Preis von Miami gewonnen. Der WM-Führende fuhr vor den McLaren-Piloten Lando Norris und Oscar Piastri über die Ziellinie.
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2: Aktuell ist der Himmel bei uns stark bewölkt. In Hohenlohe fällt gerade leichter Regen. In Heilbronn haben wir zur Stunde 14 Grad. In Hohenlohe gibt es ebenfalls 14 Grad. Und im Ostalbkreis liegt die Temperatur bei gleichen 14 Grad. In der Nacht kühlt es auf um die 9 Grad ab. Dabei bleibt es überwiegend bewölkt. Morgen wird es tagsüber mit Höchstwerten um die 22 Grad etwas wärmer. Dazu bleibt der Himmel weiterhin stark bewölkt.
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3: Derzeit liegen uns keine Meldungen vor. Weiterhin eine gute Fahrt.

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1: Ich bin Sönke Röhling. Bundeskanzler Merz fordert von der SPD mehr Kompromissbereitschaft. In der ARD-Sendung Karin Mioska sagte er, der Unmut in der Union über zu große Zugeständnisse wachse. Er erinnerte daran, dass die SPD in der Koalition der kleinere Partner ist und nicht allein den Kurs vorgeben könne. Der Wehrbeauftragte des Bundestags Otte sieht im Falle eines größeren US-Truppenabzugs aus Deutschland Handlungsbedarf. Diese Lücke müsse kompensiert werden, sagt er dem Spiegel. Aktuell sind in Deutschland knapp 40.000 US-Soldaten stationiert. Präsident Trump will weit über 5.000 davon abziehen. An den Bahnhöfen in Deutschland sind im vergangenen Jahr rund 169.000 Straftaten registriert worden. Das ist ein Rückgang um 6% im Vergleich zum Vorjahr, heißt es in der polizeilichen Kriminalstatistik. Der Interessenverband Allianz pro Schiene beklagt allerdings deutlich mehr Angriffe auf Bahnbeschäftigte. In der Fußball-Bundesliga haben sich Gladbach und Mainz den Klassenerhalt gesichert. Die Gladbacher besiegten Dortmund mit 1:0, Mainz gewann zuvor bei St. Pauli mit 2:1. Außerdem kann sich der VfL Wolfsburg weiter Hoffnung auf einen Ligaverbleib machen. Nach einem 1:1 in Freiburg steht man jetzt auf dem Relegationsplatz. In der Formel 1 hat Mercedes-Pilot Andrea Kimi Antonelli den großen Preis von Miami gewonnen. Der WM-Führende fuhr vor den McLaren-Piloten Lando Norris und Oscar Piastri über die Ziellinie.
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2: Aktuell gibt's bei uns vielerorts einen bedeckten Himmel. In Hohenlohe und im Ostalbkreis fällt dazu leichter Regen. In Heilbronn liegen die Temperaturen zur Stunde bei 14 Grad. In Hohenlohe sind's ebenfalls 14 Grad und im Ostalbkreis auch 14 Grad. In der Nacht kühlt es in der gesamten Thunregion auf um die 10 Grad ab. Dabei lockern die Wolken zwischendurch ein bisschen auf. Morgen geht's dann mit vielen Wolken weiter. Die Höchstwerte erreichen etwa 22 Grad.
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3: Achtung, auf der A3 von Nürnberg Richtung Würzburg im Katzenbergtunnel. Dort steht ein defekter PKW und blockiert den Standstreifen. Achtet hier auf die Absicherung und bleibt aufmerksam. 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

0: 3 Uhr. 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
1: Ich bin Sönke Röhling. Bundeskanzler Merz hat Spekulationen über ein Aus von Schwarz-Rot zurückgewiesen. Im ersten sagte er, er suche keine anderen Mehrheiten. Das solle die SPD aber nicht dazu verleiten, zu denken, sie könne mit der Union machen, was sie will. Die Handschrift der Union müsse klar erkennbar sein. SPD-Fraktionschef Miersch fordert Nachbesserungen bei der Gesundheitsreform. Als Beispiel nannte er das Vorhaben, die beitragsfreie Mitversicherung von Ehepartnern der gesetzlichen Kasse einzuschränken. Er hofft nun, dass der Bundestag auf Änderungen dringt. Dort gehe es nicht darum, Kabinettsbeschlüsse einfach abzunicken, so Miersch im ZDF. Innenminister Dobrindt hält an den Grenzkontrollen fest. Im Bericht aus Berlin sagt er, man habe aus der Migrationswelle eine Migrationswende gemacht. Die illegale Migration sei seit 2023 um 70% zurückgegangen, vor allem weil man die Pull-Faktoren reduziert habe. Die Grenzkontrollen seien daher weiter wichtig. Die schwedische Küstenwache hat in der Ostsee einen Tanker beschlagnahmt, der offenbar zur russischen Schattenflotte gehört. Das unter syrischer Flagge fahrende Schiff wurde südlich von Trelleborg geentert. Russland versucht immer wieder mit Schiffen unter falscher Flagge das internationale Ölembargo zu umgehen. In der Fußball-Bundesliga kann der VfL Wolfsburg weiter auf den Klassenerhalt hoffen. Durch das 1:1 in Freiburg ist man jetzt auf dem Relegationsplatz. Gerettet sind schon Gladbach und Mainz. Beide gewannen ihre Spiele gegen den BVB und St. Pauli. Der HSV und Union sicherten sich auch den Ligaverbleib, allerdings auf dem Sofa.
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2: Aktuell gibt es bei uns vielerorts einen bedeckten Himmel. In Hohenlohe und im Ostalbkreis ziehen gerade leichte Schauer durch. Die Temperaturen liegen derzeit in der gesamten Thunregion bei 14 Grad. In den kommenden Stunden lockert die Bewölkung stellenweise auf. Die Werte sinken auf etwa 9 bis 11 Grad ab. Morgen wird es mit vielen Wolken weitergehen. Die Höchstwerte erreichen dann 22 Grad.
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3: Auf der A3 Richtung Würzburg ist im Katzenbergtunnel der Standstreifen gesperrt wegen eines defekten PKWs. 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
4: Im Studio Alexander Tauscher. Heute habe ich zwei tolle Reiseziele für Sie ausgesucht, Monaco einerseits und Budapest andererseits. Auf den ersten Blick haben beide Städte nicht sehr viel Gemeinsames und dennoch, es gibt Gemeinsamkeiten. Die alte Monarchie zum Beispiel, die Formel-1-Strecken. Uns verbinden heute unter anderem auch noch zwei weitere Punkte, nämlich zwei Musikfestivals in beiden Städten, in Monaco und in Budapest. Startpunkt der Tour ist Monaco. Man kann sagen, eine Legende in dieser Welt. Ein Traum von Reichtum und Glamour. Und dafür reichen in diesem Fall gerade mal 2 Quadratkilometer und auch 7 Stadtviertel. Darunter natürlich Monte Carlo. Wer kennt das nicht? Monte Carlo. 36.000 Menschen leben in Monaco. Und davon knapp 8.000 Monegassen. Sie haben sicher schon mal gehört, dieses Wort Monegassen. Ein Stadtstaat, der ein Schmelztiegel der angrenzenden Nationen ist. Und natürlich auch ein Schmelztiegel und ein Anziehungspunkt der Reichen und Schönen aus aller Welt. Die zieht's hierher nach Monaco. Sophie Verdure ist nicht ganz so reich, aber dafür meine charmante Begleiterin durch Monaco. Wir starten dort in Monaco, wo man auch starten sollte, unbedingt. Am Place du Casino, dort, wo das Geld auch oft verspielt wird. Dort, wo unter anderem auch Casino Royale, der legendäre Film, gedreht wurde. Casino Royale. Und wir sagen jetzt ganz stolz und charmant, Bonjour Sophie.
5: Bonjour Alexandre, willkommen in Monaco. Heute sind wir im Herzen Monaco auf dem prachtvollen Place du Casino zwischen der Oper von Charles Garnier gebaut, dem prestigevollen Hotel de Paris und dem berühmten Hotel de Paris. Ein paar Ferraris drumherum auch und die Kultur auch um uns herum zwischen Meer und Berg, zwischen Frankreich und Monaco. Monaco so klein, 2 Quadratkilometer. Die größte Breite ist 300 Meter, aber Monaco intensiv. Willkommen, Alexander.
4: Ja, Sophie Verdure, sie spricht nicht nur hervorragend Deutsch, sie hat ja unter anderem für das Hamburger Ballett gearbeitet. Sie spricht natürlich am liebsten über Musik und über Kultur natürlich und über ihr Festival, das Festival Printemps des Arts. Und deswegen gehen wir gleich auch mal auf die Rückseite dieses legendären Casinos zur Oper, direkt hier mit Blick auf die schöne, bezaubernde Côte d'Azur.
5: Bonjour. Bonjour Alexandre, wir sind jetzt also zwischen Mittelmeer und Oper. Die Oper guckt eben direkt auf Meer und die Zuschauer auch, wenn sie in die prächtig volle Salle Garnier reinkommen. Die Vorhänge sind noch auf. Man sitzt und wartet auf die Vorstellung, während man auf das Meer noch gucken kann. Und wenn die Vorstellung anfangen soll, dann gehen die Vorhänge zu und der Spielsaal wird schwarz und ruhig und die Vorstellung kann anfangen. Das ist wirklich traumhaft, so eine Oper vom 19. Jahrhundert, die aufs Meer und nach Italien guckt.

0: Hinter der Oper sieht man auch die Berge und das heißt, innerhalb von ja, vielleicht 2 Stunden können wir in die Berge und den Schnee genießen und am nächsten Tag wieder runterfahren und an den Strand liegen.
1: Richard Kleidermann spielte hier an seinem Piano und träumte von der Côte d'Azur. Wenn man vor der Oper sitzt und auf das blaue Meer schaut, da kann man auch richtig schön ins Träumen kommen. Monaco, eine Stadt, die viele zum Träumen verführt. Es ist nach Vatikanstadt der zweitkleinste Staat dieser großen Welt, umschlossen von Frankreich. Und deswegen spürt man ja hier auch diesen Charme der Provence, der Côte d'Azur eben.
0: Monaco, das ist, würde ich sagen, die Riviera. Viele kennen den Begriff Côte d'Azur zu Recht, das ist auch die Côte d'Azur. Aber bevor es die Côte d'Azur genannt wurde, Ende des 19. Jahrhunderts, war es schon die Riviera. Die Riviera geht von Frankreich bis nach Italien und Monaco liegt an der Riviera, ganz kleines Stadt. Wir sind im Ausland, wir sind nicht in Frankreich, auch nicht in Italien, sondern zwischen den beiden. Man muss sich diese komische Situation wirklich vorstellen. 300 Meter breit, das ist die größte Breite, würde ich sagen, dieses Staats. Monaco liegt direkt am Frankreich. Hinter Monaco gibt es viele Dörfer. Beausoleil ist eine heutzutage schon kleine Stadt, die direkt an Monaco liegt. Das heißt, manchmal in manchen Straßen, wenn Sie auf der linken Seite der Straße laufen, sind Sie schon in Monaco oder umgekehrt in Frankreich.
1: Heute sind wir im zweitkleinsten Staat dieser Erde zu Gast. Ein Staat, den aber die ganze Welt kennt, auf jeden Fall. Man kennt diesen Staat, weil so viele Menschen, die Welt kennt, hier leben. Weil sich der Boulevard immer wieder auch für diesen Staat interessiert. Und weil hier so die schnellen Autos in ganz engen Kurven oft ihre Runden drehen. Sie wissen schon, die Formel 1. Wir sind in Monaco, dem Ort der Schönen und Reichen und auch einer der Schauplätze der legendären Formel 1 Rennen. Vor allem, wenn sie eben in Monaco sind. Es ist alles eng in Monaco. Alles wurde hier eng bebaut. Am Hang der Stadt Berge, da klebt wirklich ein Haus am anderen und dazwischen, da schlängeln sich schmale, kurvenreiche oft Straßen vom Mittelmeer hoch in die Stadt, hoch in die Berge. Überall ist der Bordstein zum Greifen nah und die nächste Hauswand, die ist schon in Reichweite. Also kaum vorstellbar, dass sich durch diese engen Gassen diese schnellen Boliden wagen können. Gemeinsam mit Sophie Verdure, da fahren wir nun mal mit einem Mini-Panoramazug durch die engen Gassen von Monaco und auch eben auf der Spur der Formel 1 Matadorin. Unser Guide, der wünscht uns jetzt schon mal Bon Voyage. Gute
2: Bon voyage à tout le monde.
0: Bonjour à Monaco, guten Tag aus Monaco zu unseren lieben deutschen Zuhörern vom sonnigen Monaco. Wir fahren jetzt los für eine schöne Tour durch Monaco Stadt. Wir fahren jetzt durch den Tunnel des Grand Prix Formel 1. Rechts das Meer und jetzt kommen wir aus der Tunnel raus und wir kommen direkt auf den japanischen Garten. Hoch in die Kurve, die Formel 1 wieder hochfahren. Es ist die einzige Formel 1 Run, das noch mitten in einer Stadt stattfindet. Wir sind auf dem sogenannten Rocher, das ist auch die Altstadt Monaco, wo sich das Regierungsviertel befindet, aber auch der Prinzenpalast und das berühmte Dom, wo Princess Grace Kelly begraben worden ist, wo diese traumhafte Ehepaar auch geheiratet hatte. Und es gibt natürlich sehr schöne Gartenanlagen und das historische und ozeanografische Museum mit dem riesen Haifisch-Aquarium und hübsche Panorama auf einer Dachterrasse.

viele Stars von allen möglichen Bereichen, natürlich vom Showbiz, aber auch sehr viel vom Sport und für die Oper und auch für die Musik im Allgemeinen. Das ist wirklich ein Land, wo viele gerne hierher kommen, um auf die Bühne zu kommen.

0: Monaco hat viele verschiedene Aspekte, zeitgenössische Architektur und auch historische Stadtteile, wie zum Beispiel auf dem sogenannten Rocher. Rocher heißt Rock im Grunde genommen, aber Rocher ist auch ein ganzer Stadtteil, wo das alte Monaco wohnt. Es gibt natürlich ganz kleine Gassen und das Prinzenpalast. L'été, la nuit, feu d'artifice, c'est Monaco, Monte Carlo. Unterhalb des Rochers gibt es den Hafen und dann, wenn man weiterläuft, wenn man natürlich durch Monaco überall zu Fuß laufen kann, gibt es dann modernere Stadtteile und man landet am Schluss beim Lavoto-Strand. Und beim Lavoto-Strand gibt es das Grimaldi Forum, das ist ein riesen Kongresszentrum, meistens unterhalb des Meeresniveaus gelegen, mit einem wunderbaren Spielsaal. Und da machen wir auch Konzerte beim Festival, aber die Oper geht auch hin und die Ballet in Monte Carlo treten auch dort auf. Und es ist schon witzig, wenn man im Spielsaal sitzt und weiß, dass man 8 Meter unter dem Meeresniveau liegt. Und das ist die Architektur mit einer Glaskugel neben dem japanischen Garten und auch neben dem Strand. Das alles in einem.
1: Das war schon mal ein ganzer Ritt durch das Fürstentum Monaco. Man fährt ein paar Meter und hat schon gleich die nächste Geschichte, denn alles ist eng, alles ist klein in diesem Staat. Monaco, da denken viele als erstes, klar, an die Prinzenfamilie, insbesondere seit der Regierung von Rainer III. Und auch seines Sohnes Fürst Albert. Wer kennt ihn nicht, den Albert? Die Yellow Press, die beschäftigt sich regelmäßig mit dem Treiben der Fürstenfamilie. Ich bin hier kein Experte in diesem Thema, aber ich überlasse das auch den anderen, den Berichterstattern auch der Yellow Press, die davon sicher mehr verstehen. Ich will mal musikalisch an eine damals noch junge Dame vom Fürstenpalast in Monaco erinnern. Eine Dame, die seinerzeit für den einen oder anderen Skandal sorgte, die jetzt aber ein ganz, ganz anderes Image hat, wie Sophie Verdure betont. Und wir sagen deshalb jetzt Bonjour, Stéphanie.
0: Also Stéphanie ist heutzutage noch sehr viel berühmter für seine Aktionen für die AIDS und die Kinder. Alles, was sie dafür tut, um dabei zu helfen. Und sie hat auch eine große Aktion bei dem Zirkus, weil das wirklich nach ihrem Vater, der Präsident dieses Zirkus und der das gegründet hat, für sie sehr wichtig ist. Also da ist sie noch sehr viel aktiver. Also die Sängerkarriere ist schon ein bisschen länger her.

Prinzenfamilie wohnt und arbeitet hier. Der Prinz ist ja sehr aktiv, er hat seine Büros im Prinzenpalast. Und es ist ja normal, sie einigermaßen oft zu sehen, entweder bei den Vorstellungen oder wenn sie überhaupt etwas draußen zu tun haben. Also das ist schon etwas ganz Normales.

0: Das ist das Land der Schönen und der Reichen. Das stimmt ja auch. Das ist auch ein Staat, wo viel gearbeitet wird. Es gibt einen richtigen Industriebereich und auch in Fontvieille gibt es viele Büros, die für Autos arbeiten oder für die Kosmetik. Der Kulturbereich, wie jetzt beim Festival, ist nämlich sehr, sehr wichtig. Man muss sich vorstellen, in diesem Stadt gibt es ein Kulturangebot über das ganze Jahr über, zwischen dem Musikfestival Printemps des Arts, aber auch der Oper und das Ballett mit dem Ballet de Monte Carlo und die Schauspielbühne und natürlich auch das Orchester, das Monte Carlo Philharmonisches Orchester. Also das ist ein sehr, sehr reichhaltiges kulturelles Angebot. Und das ist ein Aspekt, wenn man Monaco erwähnt, dass man sich nicht so direkt vorstellt, aber es ist schon sehr, sehr wichtig.
1: Das ist sie, die stolze Hymne eines kleinen, stolzen Staates, Monaco. Das ist sie, die stolze Hymne eines kleinen, stolzen Staates, Monaco. Ein Ort mit viel Kultur, wie Sophie eben betonte. Ich habe mich selbst davon überzeugen können.

0: kann man die ganz, ganz großen Namen auch hier frei nennen. Zum Beispiel Daniel Barenboim, da war hier bereits in den 80er Jahren Ruggiero Raimondi, später auch Yehudi Menuhin oder auch die große, ja, ich liebe sie sehr, die Montserrat Caballé, die kennen selbst die Menschen, die sonst mit Klassik wenig am Hut haben, die sonst keine Klassik hören. Das ist nämlich die Frau, die mit Freddie Mercury einst Barcelona sang. Vielleicht erinnern Sie sich jetzt daran. Man könnte noch viele weitere Namen aufzählen, Mjatschislav Rastropowitsch zum Beispiel, Anne-Sophie Mutter oder auch Dietrich Fischer-Dieskau, sehr bekannt auch für seine Schubert-Interpretation. Und natürlich, wir sollten ihn nicht vergessen, Luciano Pavarotti. Der Pavarotti, der bekam bei seinem Auftritt hier ziemliche Konkurrenz in Monaco, denn im Nachbarhotel, da wohnte Michael Jackson und Fans beider Lager, die schrien an den Fenstern der Stars um die Wette, sagt man. Mit einer Stimmgewalt, ja, der Stimmgewalt ihrer Idole, stand sie ihnen nichts nach. Ich habe dort in Monaco einen Mann der eher leisen Töne getroffen, den Pianisten Philippe Bianconi, der an einem Sonntagvormittag im vornehmen Hotel du Paris am Klavier saß. Eigentlich, ja, wollte er gar nicht so richtig Deutsch mit mir reden, er war eher schüchtern, er könne das Ganze schlecht, sagte er mir, aber Sie werden es gleich hören, er spricht ein fabelhaftes Deutsch, denn auch er stand oft in Deutschland auf der Bühne, nicht nur in Deutschland, auf den Bühnen der Welt, muss man sagen, auf den Bühnen, die die Welt bedeuten, da hat er schon gespielt.
1: Ich wurde in Nizza geboren und ich habe in Nizza Konservatorium studiert und dann habe ich internationale Klavierwettbewerbe gewonnen und dann hatte ich meine Solokarriere angefangen und besonders nach dem Van Cliburn International Competition in den Vereinigten Staaten habe ich angefangen, eine internationale Karriere zu machen. Ich habe natürlich viel in Amerika gespielt, aber auch natürlich in Frankreich und in Europa, in Deutschland, Italien, England, in der Schweiz. Und ich habe auch viel in Australien gespielt und auch in China und Japan. Mein Repertoire meistens ist Romantikrepertoire mit Chopin, Liszt, auch deutsche Romantikrepertoire mit Schumann und Brahms. Aber natürlich spiele ich auch viel französische Musik, impressionistische Musik, Debussy, Ravel, Fauré. Monaco für den Printemps des Arts Festival spiele ich viel Debussy und die Beziehungen zwischen Debussy und Bartok. Debussy als Kind hat Zeit in Cannes verbracht. Er war sehr beeinflusst vom Meer und das Licht und natürlich das typische Licht von Mediterranien. Und das kann man ein bisschen in Debussys Musik hören.
0: Philippe Bianconi, einer der Künstler beim Festival Printemps des Arts in Monaco. Es ist der zweitkleinste Staat dieser Erde und trotzdem könnte man hier einige Tage verbringen. Alles ist klein, aber manchmal auch rein, ja, gerade auch die Gärten, die sind wirklich fabelhaft, richtig grüne, kleine grüne Lunge in dieser eher doch verbauten Stadt. Und da kann ich einige Namen nennen, zum Beispiel den Garten des Casinos, dem Monte Carlo, direkt im Zentrum, direkt im Herz der Stadt. Auch vom japanischen Garten hatte Sophia schon geschwärmt, der Princess Grace Rosengarten, der sollte erwähnt werden, der Princess Antoine Park oder auch die Gärten Saint-Martin und Saint-Bar. Alles, ja, richtig tolle Namen. Und nun kann man sich ja fragen, was man außer Gärten oder Casinos noch so in Monaco erleben und auch treiben könnte. Meine charmante Kollegin Justine Weber, die war einen halben Tag lang in den Museen unterwegs. Im Meereskundemuseum war sie gewesen, in der Oldtimer-Sammlung des Fürsten, im Museum Napoleon, im Schifffahrtsmuseum oder auch im neuen Nationalmuseum. Also, falls Sie mal an einem der wenigen Regentage in Monaco sind, es gibt genügend Möglichkeiten, sich da auch im Museum gut unterhalten zu lassen. Oder aber man besucht eines der vielen Konzerte. Eines trägt den wohlklingenden Namen Printemps des Arts. Frühling der Kunst kann man es so frei übersetzen, bei dem auch Philippe Bianconi am Flügel sitzt. Und der hat mir vor dem Konzert, dieser namhafte Pianist, hat mir vor dem Konzert, vor dem großen Konzert, ein kleines Privatkonzert gegeben. Wir stehen jetzt hier an Ihrem Flügel und der große Meister wird selbst spielen. Was werden Sie spielen?
1: Qu'est-ce que je peux jouer? Eine Prélude, Les Collines d'Anna Capri. Hügel von Anna Capri. Es ist immer für mich wunderbar, hier auf dem Riviera zu kommen und zu spielen. Und ich bin sehr, sehr glücklich, hier in Monaco zu spielen für

0: Festival Printemps des Arts. Ich habe 30 Jahre in Paris gewohnt, aber wenn ich hier zurückkomme, fühle ich natürlich zu Hause. Alles ist sehr natural und besonders mit einigen Stücken von Debussy, die Wasser und Wolken beschreiben, gibt es auch einen Einfluss von der Atmosphäre hier. Ja, das war aus Heft 1 von den Debussy-Preluden, Les Collines d'Anna Capri.
1: Exklusiv für die Radioreise. Bon merci. Dankeschön.
2: Bon merci. Ach, ist das schön. Ein Klavierspiel für die Radioreise aus der Stadt der Schönen und Reichen. Aber zum Konzert, da kommen ja nicht nur die Schönen und Reichen. Menschen wie Sie und ich, kann man sagen. Ich habe ja auch viele junge Leute in Jeans gesehen da. Wobei ich Jeans nicht ganz so als passend für die Oper betrachten will. Es sind, ich sag mal so, die Musikinteressierten, die ganz normalen Menschen auch in Monaco im Konzert. Man muss aber Klassikliebhaber sein und auch eine gewisse Toleranz besitzen, denn es ist nicht immer so die ganz populäre Klassik, die uns so leicht bekömmlich so in den Ohren liegt. Ich habe zum Beispiel auch in Monaco ein Konzert mit neuer experimenteller Klassik erlebt. In diesen Klang, da muss man sich selbst erstmal reinfinden, aber so mal vorsichtig gesagt. Es ist nicht für jedes Ohr da, aber moderne Klassik hat ja auch seine Fans, auch in Monaco. Das war ein Samstagabend im Rahmen des Festivals, als ich diese moderne Musik da gehört habe. Unter anderem auch ein Konzert alter ungarischer Bauernmusik habe ich gehört. In einer besonderen Aufführung. Lajos Bergic, der kam aus Pécs in Ungarn hierher an die Riviera.
3: Es ist Bauernmusik von Dörfer. Das ist unterschiedlich wie Zigeunermusik von der Restaurant. Viele Leute denken, dass die ungarische Musik ist die Zigeunermusik aus den Restauranten. Es gibt auch sowas, ist auch schön. Aber das ist eine ganz andere Kultur und auch sehr schön. Da vermischt sich die asiatische Melodien mit der modernen heißt mittelalterliche Harmoniewelt zum Beispiel. Wir nutzen sehr, sehr viele Instrumente, auch spezielle Instrumente, nicht nur diese Streichinstrumente wie Geige, Bratsche und Bassgeige als Grund, sondern auch Zither, Schlaggardon, das ist was ganz Besonderes. Es sieht aus wie ein Cello und hat auch Saiten, aber nicht mit dem Bogen nutzen die Leute, sondern schlagen die wie ein Trommel. Es gibt noch Dudelsack, Flöte. Es gibt eine sogenannte Tanzhauswelle in Ungarn, seit mehr als 30 Jahren schon. Die jungen Leute in der Städte kommen zusammen und tanzen, diese einfachen Schritte lernen von einer, die das kann. Und dann gibt es schon tausende Leute, die das wieder in Leben zurückrufen, diese Kultur. Also jede Stadt gibt in Budapest gibt jeden Tag mehrere Tanzhaus.
2: Ja, das war Lajos Bergic, Budapest. Damit sind wir schon fast auf dem Weg zu unserer nächsten Station auf dieser tollen Radioreise. Tom Pollack, der auch beim Festival Printemps des Arts in Monaco auf der Bühne stand, spielt uns noch auf seinem Dudelsack, was Ungarisch ist jetzt, eine Musik der Schäfer, wie er mir sagte.
4: The shepherds of the cows used to play this kind of music.
2: Der kann schön drücken. So Multikulti kann Monaco sein, erst recht beim Festival Printemps des Arts. Musik der Schäfer aus Ungarn und Rumänien hier. Und nach Ungarn geht's auch gleich hier bei uns, nach Budapest, in eine Stadt der Musik. Wir reden über Musik und über Musiker in Budapest. Wir besuchen all die Orte, die man gesehen haben sollte in Budapest und die Orte, die vielleicht nicht jeder Tourist kennt. Wir packen jetzt mal ganz charmant und schnell unsere Koffer in Monaco, setzen uns ins Auto in Richtung Nizza, steigen da in den Flieger Nizza, weil es in Monaco keinen Flughafen gibt, und landen dann in Budapest. Sie bleiben bitte ganz entspannt hier bei mir an Bord auf dieser Radioreise, wie immer, auf

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1: Ich bin Sönke Röhling. Bundeskanzler Merz hat Spekulationen über ein Aus von Schwarz-Rot zurückgewiesen. Im ersten sagte er, er suche keine anderen Mehrheiten. Das solle die SPD aber nicht dazu verleiten, zu denken, sie könne mit der Union machen, was sie will. Die Handschrift der Union müsse klar erkennbar sein. SPD-Fraktionschef Mirsch fordert Nachbesserungen bei der Gesundheitsreform. Als Beispiel nannte er das Vorhaben, die beitragsfreie Mitversicherung von Ehepartnern der gesetzlichen Kasse einzuschränken. Er hofft nun, dass der Bundestag auf Änderungen dringt. Dort gehe es nicht darum, Kabinettsbeschlüsse einfach abzunicken, so Mirsch im ZDF. Innenminister Dobrindt hält an den Grenzkontrollen fest. Im Bericht aus Berlin sagt er, man habe aus der Migrationswelle eine Migrationswende gemacht. Die illegale Migration sei seit 2023 um 70% zurückgegangen, vor allem weil man die Pull-Faktoren reduziert habe. Die Grenzkontrollen seien daher weiter wichtig. Die schwedische Küstenwache hat in der Ostsee einen Tanker beschlagnahmt, der offenbar zur russischen Schattenflotte gehört. Das unter syrischer Flagge fahrende Schiff wurde südlich von Trelleborg geentert. Russland versucht immer wieder mit Schiffen unter falscher Flagge das internationale Ölembargo zu umgehen. In der Fußball-Bundesliga kann der VfL Wolfsburg weiter auf den Klassenerhalt hoffen. Durch das 1:1 in Freiburg ist man jetzt auf dem Relegationsplatz. Gerettet sind schon Gladbach und Mainz. Beide gewannen ihre Spiele gegen den BVB und St. Pauli. Der HSV und Union sicherten sich auch den Ligaverbleib, allerdings auf dem Sofa.
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2: Zur Stunde haben wir bei uns einen stark bewölkten Himmel. Im Ostalbkreis gibt's gerade leichten Regen. In Heilbronn und in Hohenlohe liegen die Temperaturen bei 13 Grad. Im Ostalbkreis sind's 14 Grad. Im weiteren Verlauf der Nacht kühlt es in der gesamten Tonregion auf etwa 9 bis 11 Grad ab. Dabei bleibt's bei vielen Wolken. Morgen ziehen tagsüber vereinzelt Schauer durch. Die Höchstwerte erreichen 21 bis 22 Grad.
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3: Auf der A3 von Nürnberg Richtung Würzburg ist im Katzenbergtunnel der Standstreifen wegen eines defekten PKW gesperrt. 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
4: Heute auf der Tour von Monaco nach Budapest. Wir haben Monaco hinter uns gelassen, fliegen nun in eine Stadt, an die ich ganz besondere Erinnerungen habe, möchte ich Ihnen hier sagen. Es war im Jahr 1987, da war ich das letzte Mal in dieser Stadt Budapest. Da war ich, glaube ich, 14 Jahre alt und Europa war noch ganz anders als heute. Als geborener DDR-Bürger, da war für mich Budapest so ein kleiner Hauch des Westens, denn zum ersten Mal sah ich hier in einer Stadt die großen Werbeplakate dieser westlichen Firmen, die großen Werbepanner, die großen Werbereklamen auch. Und zum ersten Mal konnte ich mir im Geschäft richtig coole Klamotten kaufen. Damals war es ja auch so gerade die Zeit der Stonewash-Jeans, Sie erinnern sich vielleicht noch. Zum ersten Mal im Ostblock auch sah ich in einem Land die Obststände auch richtig voll mit Obst und sogenannten Südfrüchten. Also das war ein Tag, den ich nie vergessen werde. Jetzt, fast 30 Jahre später, nun ein Wiedersehen in Budapest. Diesmal aus Richtung Westen kommend und auch diesmal ja eine besondere Reise, denn diesmal mit einem Radioreisemikrofon dabei. Wie schon damals, die Stadt, sie pulsiert, sie ist laut, auch damals schon. Das historische Budapest hat sich meines Erachtens nicht verändert, kann sich ja auch nicht. Die Gebäude stehen nach wie vor, sie sind teilweise renoviert, teilweise noch etwas so im alten Charme, sage ich mal. Und wie vor fast 30 Jahren zog es mich zunächst mal hoch auf die Burg, zu dem legendären Blick auf das Parlament. In dieser Tour wird uns jetzt ganz exklusiv Andrea Wurmp begleiten. Für mich war es mit ihr ein Wiedersehen, denn Andrea hatte ich mal vor einigen Jahren auf einer Tour am Balaton kennengelernt.
5: Wir sind jetzt schon auf der Buddha-Seite und zwar am Fuße des Burgviertels. Und von hier kann man wunderschön die Pester Seite und besonders einige wunderschöne Gebäude von der Pester Seite bewundern. Das Parlament gegenüber, das direkt an der Donau liegt. Und an dem Kuppel ist das Zeremoniesaal. Und dann vor dem Parlament ist noch auch eine wunderschöne, die Donaupromenade läuft noch weiter. Und wenn man etwas näher geht, dann sieht man auch wunderschöne Bronzschuhe am Ufer von Donau, von Kindern, von Frauen, von Männern. Daran zu erinnern, dass von dem Punkt viele Juden damals ins Donau geschossen waren. Und das sind diese Schuhe symbolisieren die Opfer. Wir sind vor der Matthiaskirche. Früher war das Liebfraukirche. Später, die Kirche hatte eine sehr lange Geschichte, genauso wie die ganze Gegend. Unter der türkischen Herrschaft, das gehörte zu den Türken. Und von der damaligen Kirche wurde ein Hauptmoschee von den Türken. Und natürlich die Fresken und die verschiedenen Figuren sind auch verschwunden damit. Später war das die kahle Kirche von den Jesuiten, dann eine Barockkirche. Und dann im 19. Jahrhundert, der Architekt Friedrich Schulek hat die Aufgabe bekommen, von dieser Kirche eine wirklich wunderschöne große Kirche zu machen, was mit der Fischerbastei zusammen, also beide sind seine Werke und in einem ganzen richtigen Harmonie stehen.
4: Wir sind also oben auf dem Burgberg in Budapest und hier oben habe ich eines dieser schönen Lieblingsfotos, manche sagen auch Neidfotos, geschossen. Die Stadt im Abendlicht, der Blick auf die Donau, auf die Brücken dieser Stadt. Der Burgberg, er ist natürlich der Punkt für alle Touristen in Budapest, denn hier kann man eben die besten Fotomotive schießen. Hier drängen sich auch alle um das beste Fotomotiv. Mein Tipp ist, ein paar Meter unterhalb der Burg mal runterzuschauen. Da ist ein ruhiger Garten mit einem fast ebenso tollen Panorama. Aber wer unbedingt dort sein will, wo Sisi war, na, der muss oben hin zur Fischerbastei.
5: Die Krönungszeremonie von Franz Josef und seiner Frau Elisabeth war auch in der Kirche, in der Matthiaskirche. Natürlich damals war das ein sehr wichtiges Datum. In 1867 war der Ausgleich zwischen Ungarn und Österreich und damit ist die Doppelmonarchie auch entstanden. Franz Josef war nicht nur der Kaiser für Österreich, sondern auch genau zur gleichen Zeit für Ungarn. Und damit hat auch eine Periode angefangen, was wir die sogenannte Belle Époque für Ungarn nennen. In der zweiten Hälfte vom 19. Jahrhundert und der Jahrhundertwende war die Zeit für die größte Entwicklung in der Stadt. Damals wurden die bedeutendsten Gebäude auch gebaut, was wir heute für die Touristen so stolz zeigen, Open House und so weiter. Sisi hatte auch Ungarn ein großes Kultur. Sie war sehr gern in Ungarn. Sie hat auch etwas Ungarisch gesprochen. Und damals, sie haben beide ein Schloss in der Nähe von Budapest im Gödöllő von Ungarn als Geschenk bekommen, zum Krönungsgeschenk. Und dort hat sie eine sehr angenehme Zeit, weit genug von dem kaiserlichen Hof in Wien verbracht. Nicht mal so unter Kontrolle von seiner Schwiegermutter, sondern mit viel mehr Freiheit.
4: Andrea Wurm mit mir vor der Fischerbastei. Als ich vor knapp 30 Jahren zu sozialistischen Zeiten das letzte Mal hier auf der Fischerbastei war, da war es schon was Besonderes, dass hier oben ein Hotel einer US-amerikanischen Gruppe stand. Damals erschien mir das ziemlich cool, aber heute sieht man eben, was für Bausünden es damals doch schon waren. Budapest ist bekannt für seine schönen Brücken auf jeden Fall. Besonders schön erscheinen sie abends auch wieder so ein tolles Fotomotiv. Kann ich jedem empfehlen, mal abends mit der Kamera auszugehen. Nachdem ich meinen Magen voller Gulaschsuppe hatte und dann so mich so vom Budaberg runterrollen ließ, mit dem Bus versteht sich, versuchte ich so die schön beleuchtete Kettenbrücke im Bild einzufangen. Mit einer einfachen Digitalkamera, da stößt man schnell an seine Grenzen.
5: Die Kettenbrücke, das war die erste permanente Brücke über die Donau. Und gegenüber auf dem Burgberg ist unser königliches Palast, ganz oben. Heutzutage funktioniert als Nationalgalerie und wir haben noch ein Museum dort, ein Budapest Historienmuseum und das größte ungarische Nationalbibliothek, auch in dem Gebäude drin. Sie können von hier gut sehen, dass hier ursprünglich eine Festung stand, wo dieses königliche Palast jetzt steht. Und diese Festung geht schon auf die 13. Jahrhundert zurück. Unser König Béla IV., wir nennen ihn den zweiten Gründer von Ungarn, musste nach dem Tataren Ungarn von fast zero wieder aufbauen. Und seine Idee war, dass für die Zukunft wäre es vielleicht viel besser, wenn dort oben eine Festung gibt, woher man die ganze Gegend kontrollieren kann und verschiedene Richtungen, überall Wachtürme. Und die ganze Gegend wird mit einem doppelten Mauersystem geschützt.
4: Das sind sie, die ungarischen Tänze von Johannes Brahms, eine meiner Lieblingswerke in der Klassik und daher aus dieser Budapest-Sendung nicht wegzudenken. Und jetzt auf den Spuren eines großen Musikers in Budapest. Viele sagen ja, er sei ein Ungar, geboren aber wurde er im heutigen Burgenland, also heutiges Österreich. Damals war es das ungarische Kronland. Franz Liszt war Komponist, Dirigent, aber auch Theaterlehrer und Schriftsteller und natürlich ganz eng mit Budapest verbunden. Und auch wer mit klassischer Musik nicht ganz so viel am Hut hat, der stößt direkt bei der Landung direkt auf ihn, auf den Franzl. Denn der Flughafen in Budapest, der ist nach ihm benannt, nach dem Ferenc, wie man in Ungarn eben zum Franzl, zum Franz sagt. Auf unserem Weg durch Budapest, da bringe ich Sie nun zu ein paar Orten, die auch eng mit Franz Liszt verbunden sind. Wir starten mal an der Kettenbrücke, an der Redoute und gehen dann mit Andrea Wurm auf die Pesterseite der Stadt in eine Kirche, in der sich Franz Liszt sehr oft aufgehalten hat.
5: Hier hinter uns ist ein sehr schönes Gebäude, heißt Redoute. Das war früher ein sehr beliebtes Gebäude von den Budapester, wenn das noch Redoute ursprünglich hieß. Ein Ballsaal, ein Konzertsaal, alles in einem zum Vergnügen. Und dann im 1849, das Gebäude wurde auch sehr stark zerstört, musste wieder neu aufgebaut werden. Und dann in diesem Form, was wir sehen, das ist schon das neue Redoute, das ist wunderschön wie damals. Und sie haben auch so einen Konzertsaal hier für 700 Leute. Und Franz Liszt hat hier gespielt, auch seine Werke, und mit Wagner zusammen. Wagner war auch in dem Gebäude, weil damals das Redoute hatte auch so einen sehr bestimmten hohen Rang in dem kulturellen Leben wegen Konzerte. Wir kommen jetzt in Budapest, in der Innenstadt, und das ist eben wo die Franziskanerkirche, auch wird heute noch von den Franziskanerordner betreut. Wir sind eben dabei in einer Messe, genauso wie damals Franz Liszt sehr oft, ganz früh, um 6:30 er hat den Tag immer mit Messe angefangen. Er ist um 4:00 aufgestanden und um 6:30 war er schon bei der Messe. Wie wir wissen, er war auch von den Franziskanern sehr gern gesehen, sogar man könnte sagen, wurde aufgenommen in den Franziskanerorden. Und deswegen war er auch sehr oft hier, bei Messe, beim Konzert.
4: Ja, so klang es in der Kirche. Ich war zu einem Frühlingsfestival in Budapest gewesen, da ging es auch um Franz Liszt, aber eben nicht nur da, denn das Frühlingsfestival in Budapest, das Spring Festival, hat eine musikalisch wirklich breite Palette, eine musikalische Verbeugung sozusagen vor dem Frühling, könnte man sagen. Nicht nur Klassik, aber auch eine Mischung aus Zirkus auch, aus Musik, Ensembles aus ganz Europa treten hier auf, regelmäßig beim Frühlingsfestival in Budapest. Die Konzerte, sie laufen an verschiedensten Orten, zum Beispiel im Bella Bartok-Konzertsaal des Palastes der Künste. Bela Bartok, auch ein ganz, ganz großer ungarischer Name in der Musik. Auch im Neuen Nationaltheater wird oft gespielt, ebenso in der Matthiaskirche auf dem Burgberg oder auch in der ungarischen Staatsoper. Die Konzerte laufen aber auch in historischen Bauten, wie zum Beispiel der Ferenc Liszt Akademie. Und sie könnten eigentlich auch in der innerstädtischen Pfarrkirche laufen, denn auch die ist mit dem Leben von Franz Liszt eng verbunden, wie die gesamte Promenade auch an der Donau.
5: Und die Donaupromenade war auch sehr beliebt bei ihm, weil er hatte, wenn er Gäste hatte, dann ist er sehr gern mit den Gästen hierher gekommen, um von hier die Stadt, die Donau zu zeigen. Er ist nicht in Ungarn geboren, aber er hat auch nicht mal Ungarisch gesprochen. Aber er war irgendwie in seiner Seele, er hat Ungarn als seine Heimat doch gehalten. In seiner Verbindung zum Ungarn, das war so stark, dass er ganz einfach Ungarn als seine Heimat nannte.
4: Franz Liszt, ein Mann, der die ungarische Seele in sich aufgenommen hat. Ich selbst bin ja, wie Sie vielleicht wissen, ein großer Fan der Operette, vor allem der ungarisch-österreichischen Operette. Daher ist der Budapest für mich genau richtig.

haben ein Operettentheater. Emmerich Kallmann, Franz Lehár und so weiter. Die sind auch heutzutage noch im Repertoire. Die gleiche Csárdás-Fürstin und so weiter. Die wird auch heutzutage noch sehr oft gespielt.

0: stehen jetzt auf dem sogenannten Széchenyi-Platz, ganz hinter dem Statue, hinter den Bäumen, ein wunderschönes Art Nouveau-Gebäude, später gebaut. Früher war das Gresham-Palast. Das ist eins von den schönsten Jahrhundertwende-Gebäuden von der ganzen Stadt. Und jetzt ein wunderschönes Luxushotel in dem Gebäude. Graf Széchenyi, wir nennen ihn ganz einfach der größte Ungarn. Er war ein Reformpolitiker von dem 19. Jahrhundert und er hat unheimlich viel von Ungarn und für Budapest und für das ganze Land getan. Er ist sehr viel nach England gereist und hat alles aus England, was technisch neu war, nach Ungarn mitgenommen. Und so ist die Kettenbrücke entstanden, das war auch seine Idee. Die Akademie für Wissenschaften hängt auch mit ihm zusammen. Also deswegen, nicht ohne Grund, heißt auf dem Platz Széchenyi-Platz.
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0: Die Kettenbrücke ist gleich vor uns. Wenn wir über die Kettenbrücke spazieren, dann erreichen wir Buda gleich und wir sind bei dem Fuße von dem sogenannten Burgviertel.
2: Ist das schön, Operette wieder mal zu hören hier bei uns in der Radioreise. Die Donau, sie macht den Reiz von Budapest aus, dazu auch noch die Hügel. In Budapest gibt es ja einige Berge, den Gellertberg, darunter liegt auch das berühmte Gellertbad, dann der Budaberg und ein paar andere Hügel gibt es noch. Budapest liegt genau dort, wo die Donau sozusagen in das ungarische Mittelgebirge rausfließt, also aus dem Gebirge rausfließt und dann auch in das Tiefland einfließt. Budapest ist, wie mir Andrea Wurm stolz sagte, eine der wenigen Hauptstädte in dieser Welt mit eigenen Thermalquellen. Und wenn Sie fragen, warum heißt Budapest nun mal Budapest, na hier ist die Erklärung.
0: Die Städte Buda und Pest waren ganz verschiedene unabhängige Siedlungen. Und erst im 1873 wurde die Stadt vereinigt und seitdem heißt nur Budapest. Die Fassaden, die sind ganz verschiedene Stilelemente repräsentiert und das heißt, dass man Budapest eine richtige eklektische Stadt beschreiben kann, weil die verschiedenen Baustile sind sehr schön, aber ganz eigenartig gemischt in jedem Gebäude und deswegen finden Sie kaum zwei Fassaden, die gleich sind. Das ist auch sehr typisch für Budapest, besonders auf der Pester Seite. Die Leute vergessen etwas oben schauen, weil das ist, wo man die Fantasie von den damaligen Architekten richtig genießen kann. Also was für eine Fantasie alle hatten, damit sie nicht gleich sind.
2: Also, Augen auf in Budapest und jetzt geht es noch zu Orten, die nicht jeder Tourist in Budapest sofort besucht. Es geht nämlich auf eine Tour durch das jüdische Viertel von Budapest. Wir machen heute eine kurze Runde, bei Gelegenheit auf jeden Fall mehr davon. Ich möchte Ihnen heute noch ein paar Orte vorstellen, die mich sehr beeindruckt haben, die ich Ihnen für Ihre Budapest-Reise wärmstens empfehlen kann. Dieses jüdische Viertel auf jeden Fall, es befindet sich im Zentrum von Budapest, direkt hinter dem historischen Astoria-Platz und hier fällt einem sofort die große dreischiffige Synagoge auf. Rund 3000 Gläubige haben hier Platz. Sie ist damit die zweitgrößte Synagoge dieser Welt. Errichtet von Ludwig Förster und damit ist das byzantinisch-maurische Gebäude auch eines der ältesten in Budapest. Viel kleiner und gemütlicher, vielleicht auch authentischer ist die Kazinczy-Synagoge. Gábor Zoltán arbeitet hier. Er ist Mitglied der orthodoxen Gemeinde in Budapest, natürlich auch mit der Kippa auf dem Kopf, wie es sich gehört für einen orthodoxen Juden. Auch ich trug beim Interview klar eine Kippa auf dem Kopf und Andrea, sie hat für mich übersetzt.
3: Több feladatom van, többek közt a zsinagóga bemutatása, illetve a turisták fogadása.
0: Also hat mehrere Aufgaben, die Synagoga selbst bekannt zu machen und die Touristen zu empfangen hier.
3: Ez a zsinagóga 8 éve van nyitva a nagy közönség.
0: 8 Jahren waren sie fertig erst mit der Renovierung von dem ganzen Gebäude. Also die Synagoga erst seit 8 Jahren ist wieder eröffnet.
3: A zsinagóga belső felújítása. A világ egyik legszebb ortodox zsinagógája ez.
0: 1913 wurde vollendet und es wurde damals gehörte zu den schönsten ortodox Synagogen der Welt.
3: Szecessziós stílusban épült, 1913-ben fejezték be. Tehát az akkori oltott zsidóknak 1913-ban adták át.
0: Vor dem Zweiten Weltkrieg haben sie das in jeden Tag in Anspruch genommen. Auch nach dem Zweiten Weltkrieg hat es sich geändert.
3: Utána már változott a használati módozat. 1970-es évekig ez a zsinagóga.
0: Bis zum 1960 war die Synagoge immer voll.
3: Ez a zsinagóga tömve volt, tele volt. Onnan csökkentek, mivel nagyon vallásos zsidók.
0: Viele haben Ungarn verlassen, das war der 56, dann die Revolution. Zuerst, oder die waren ältere Menschen, die sind also gestorben, und immer weniger und weniger waren die Gemeindelieder.
3: Haltak ezért az ortodox zsidóság nagyon lecsökkent Magyarországon. Manapság már ezt a zsinagógát csak nyáron használják, s viesztő szokott.
0: Jetzt wurde die Synagoge nur vom Frühling bis zum Herbst eigentlich offiziell benutzt.
3: Tehát a zsidó pünköst az őszünnepek végéig.
2: Gabor Szoltán in der Kaszinczy-Synagoge. Die jüdische Gemeinde in Budapest zählt heute zu den aktivsten Gemeinden in Europa. Ich war schon sehr beeindruckt von diesen urigen Straßenkneipen und auch Märkten da mit einer richtig guten Stimmung. Und diese Szene, die wirkt ja, kann man sagen, etwas alternativ, wie bei uns so Jugendszenen Berlin, Kreuzlauer Berg zum Beispiel. Man muss dazu sagen, dass in diesem jüdischen Viertel heute nicht mehr sehr viele Jugend wohnen. Also das hat sich alles sehr vermischt in Budapest. Viele junge Leute haben hier ihre Wohnungen oder auch ihre WGs gegründet, haben hier kleine Cafés eröffnet, kleine Bars, sowie auch an dem Ort, zu dem mich Andrea auch noch führte.
0: Das ist das Gusto-Hof. Es ist eigentlich 6 Innenhöfe, 7 Gebäude zusammengebaut. Heutzutage ist nicht mehr nur die Wohnungen, sondern viel mehr anzubieten. Es gibt ganz verschiedene Lokalen, vom Sushi bis zum Thai, vom Italienisch bis zum jüdischen Küche findet man hier die ganze wunderschöne Auswahl von verschiedenen Küchen. Kann man schön trinken, Essen in der Nacht, natürlich auch mit Musik dabei, ist ein Lieblingsort von Budapest, von der Jugendlichen. Die Leute sind ganz nah zueinander, das ist viel gemütlicher, sie können miteinander besser reden, ist nicht so elegant, nicht so teuer natürlich. Für die Jugendlichen ist das auch etwas, was sie von ihrem Geld noch finanzieren können. Das ist eigentlich so ein Zusammentreffen auch von den Jugendlichen. Viele, viele kommen hierher und verbringen die Wochenende hier mit einem Getränk, wo sie feiern ihren Geburtstag oder irgendwelchen großen zu einem Anlass. Sehr gut kann man essen und wunderschön kann man sich richtig gut fühlen am Abend.
2: Vielleicht haben Sie die Musik hier noch erkannt dazwischen. Es war Omega, meine Kultband in den 70er, 80er Jahren aus Ungarn, auch im Osten Deutschlands, damals sehr beliebt, sehr berühmt, auch Omega. Und das ist das Ausgehviertel in Budapest, wenn man mal nicht dort sein will, wo alle Touristen in den Restaurants sitzen. Ich muss dazu sagen, dass manches hier ein wenig schmuddelig wirkt, aber es ist eben so, viele dieser historischen Gebäude sind vom Abriss bedroht. Vieles wurde erhalten, zum Glück, da soll in Zukunft noch mehr erhalten bleiben. Ein Gebäude aber wohl bleibt für immer eine Ruine und ist trotzdem ein sehr, sehr beliebter, sehr schöner Ort. Der Ort, der mir am besten auch gefallen hat auf dieser Tour, deswegen auch Save the Best for Last. Auf dieser Tour durch das jüdische Viertel möchte ich Ihnen jetzt noch vorstellen, die sogenannte Ruine oder auch den sogenannten Ruinenmarkt. Man muss sich das so vorstellen, dass inmitten einer Ruine alles bunt geschmückt ist. Der passende Rahmen auch für einen bunten Lebensmittelmarkt, zu dem mich Andrea Wurm führte.
0: Das ist ein kleiner Markt in einer Ruinenkneipe, simpler. Jeden Sonntag kommen die Leute hier, verkaufen ihre eigenen Produkte. Es kann auch sein vom Käse, vom Brot bis zum verschiedenen Fleischwaren, also alles, was sie brauchen. Und hat natürlich eine ganz spezielle Atmosphäre, weil wir sind in dem ersten Ruinenpub, Simpler, in dem jüdischen Viertel. Es ist natürlich auch sehr beliebt als Ruinenpub heute noch. Jeden Abend ist voll, das ist garantiert. Aber am Sonntagvormittag hat eine andere Funktion.
2: Eine ganz heiße Empfehlung, vor allem für den Sonntag, der Ruinenmarkt inmitten des jüdischen Viertels in Budapest. Ich könnte, meine Damen und Herren, noch viel länger mit Ihnen hier durch dieses jüdische Viertel laufen. Ich habe noch einige Geschichten in meinem Reisekoffer. Für heute machen wir diesen Deckel erstmal zu, demnächst auf jeden Fall wieder auf. Ich war heute für Sie unterwegs in Monaco und Budapest, habe diese Radioreise wie immer recherchiert und produziert, hoffentlich zu Ihrem großen Pläsier. Bleibt nur noch, mich zu verabschieden. reden in den Sprachen der Welt, die Sie auch in Budapest ganz sicher hören. Ciao, goodbye, adios, das Judania, güle gül, salam aleikum und shalom. In Monaco sagt man au revoir und in Budapest unter anderem wie start. Also träumen Sie von Monaco und von Budapest.
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2: Ja, auch Zara Leander hat schon von Budapest geträumt. 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
1: Ich bin Sönke Röhling. Bundeskanzler Merz hat von der SPD mehr Entgegenkommen in der gemeinsamen Regierungsarbeit gefordert. In der ARD-Sendung Karin Mioska sagt er, Kompromisse seien keine Einbahnstraße. Es sei noch nicht genug gelungen, Dinge hinzubekommen, die die Handschrift der Union tragen. Wirtschaftsverbände kritisieren die Ankündigung von US-Präsident Trump, neue Zölle auf Autos aus der EU zu erheben. Das sei eine Provokation, heißt es vom Bundesverband der deutschen Industrie. IFO-Präsident Fuß warnte vor dem erneuten Handelskrieg und einer weiteren Rezession in Deutschland. Deutschland hält an den Grenzkontrollen fest. Wie Innenminister Dobrindt im Bericht aus Berlin sagte, seien sie wichtig. Die illegale Migration sei seit 2023 um 70% zurückgegangen. Migrationsforscher sehen allerdings andere Faktoren als entscheidend an, etwa das Ende des Bürgerkriegs in Syrien. In der Fußball-Bundesliga haben sich Gladbach und Mainz den Klassenerhalt gesichert. Die Gladbacher besiegten Dortmund mit 1:0, Mainz gewann zuvor bei St. Pauli mit 2:1. Außerdem kann sich der VfL Wolfsburg weiter Hoffnung auf einen Ligaverbleib machen. Nach einem 1:1 in Freiburg steht man jetzt auf dem Relegationsplatz. Tennisprofi Alexander Zverev hat das Endspiel beim Masters in Madrid verloren. Der 29-Jährige kassierte seine 9. Niederlage in Serie gegen den Italiener Jannik Sinner. Nach nicht mal einer Stunde wurde er mit 6:1 und 6:2 abgefertigt. Sinner ist damit der erste Tennisprofi, der 5 Masters-Turniere nacheinander gewinnen konnte.
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2: Aktuell haben wir bei uns einen stark bewölkten Himmel. In Heilbronn sind es 13 Grad, in Hohenlohe ebenfalls 13 Grad und im Ostalbkreis 14 Grad. Im weiteren Verlauf der Nacht kühlt es auf um die 8 bis 9 Grad ab. Morgen gibt es viele Wolken und im Tagesverlauf ziehen immer wieder Schauer durch. Die Höchstwerte liegen bei rund 21 Grad.
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3: A3 Nürnberg Richtung Würzburg. Im Katzenbergtunnel ist der Standstreifen gesperrt wegen eines defekten PKWs. 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
1: Ich bin Sönke Röhling. Bundeskanzler Merz hat von der SPD mehr Entgegenkommen in der gemeinsamen Regierungsarbeit gefordert. In der ARD-Sendung Karin Mioska sagt er, Kompromisse seien keine Einbahnstraße. Es sei noch nicht genug gelungen, Dinge hinzubekommen, die die Handschrift der Union tragen. Wirtschaftsverbände kritisieren die Ankündigung von US-Präsident Trump, neue Zölle auf Autos aus der EU zu erheben. Das sei eine Provokation, heißt es vom Bundesverband der deutschen Industrie. IFO-Präsident Fuß warnte vor dem erneuten Handelskrieg und einer weiteren Rezession in Deutschland. Deutschland hält an den Grenzkontrollen fest. Wie Innenminister Dobrindt im Bericht aus Berlin sagte, seien sie wichtig. Die illegale Migration sei seit 2023 um 70% zurückgegangen. Migrationsforscher sehen allerdings andere Faktoren als entscheidend an, etwa das Ende des Bürgerkriegs in Syrien. In der Fußball-Bundesliga haben sich Gladbach und Mainz den Klassenerhalt gesichert. Die Gladbacher besiegten Dortmund mit 1:0, Mainz gewann zuvor bei St. Pauli mit 2:1. Außerdem kann sich der VfL Wolfsburg weiter Hoffnung auf einen Ligaverbleib machen. Nach einem 1:1 in Freiburg steht man jetzt auf dem Relegationsplatz. Tennisprofi Alexander Zverev hat das Endspiel beim Masters in Madrid verloren. Der 29-Jährige kassierte seine 9. Niederlage in Serie gegen den Italiener Jannik Sinner. Nach nicht mal einer Stunde wurde er mit 6:1 und 6:2 abgefertigt. Sinner ist damit der erste Tennisprofi, der 5 Masters-Turniere nacheinander gewinnen konnte.
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2: Aktuell ist der Himmel bei uns überwiegend klar bis teilweise bewölkt. In Heilbronn haben wir derzeit 12,5 Grad, in Hohenlohe sind es 12 Grad und im Ostalbkreis 14 Grad. Im Tagesverlauf ziehen immer mehr Wolken auf, dazu bleibt es zunächst trocken. Heute Nacht kühlt die Luft auf etwa 8 bis 11 Grad ab, wobei es in Hohenlohe am kühlsten wird. Morgen gibt's viele Wolken, dazu ziehen im Verlauf immer wieder leichte Schauer durch, bei Temperaturen um die 20 Grad.
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3: Derzeit liegen uns keine Meldungen vor, weiterhin eine gute Fahrt.
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1: Ich bin Sönke Röhling. Bundeskanzler Merz fordert die SPD zu einem fairen Umgang miteinander auf. In der ARD-Sendung Karin Mioska sagt er, in der Union wachse der Unmut über zu große Zugeständnisse. Die CDU müsse in der Regierung klar erkennbar bleiben. Der Forderung nach höheren Steuern für Besserverdiener erteilte eine klare Absage. Die US-Marine will heute damit beginnen, in der Straße von Hormuz festsitzende Schiffe aus der Meerenge herauszugeleiten. Das hat Präsident Trump angekündigt. Ein ranghoher Vertreter der iranischen Regierung warnte dagegen, jede amerikanische Einmischung werde als Verstoß gegen die Waffenruhe angesehen. Innenminister Dobrindt hält an den Grenzkontrollen fest. Im Bericht aus Berlin sagt er, man habe aus der Migrationswelle eine Migrationswende gemacht. Die illegale Migration sei seit 2023 um 70% zurückgegangen, vor allem weil man die Pull-Faktoren reduziert habe. Die Grenzkontrollen seien daher weiter wichtig. In der Fußball-Bundesliga kann der VfL Wolfsburg weiter auf den Klassenerhalt hoffen. Durch das 1:1 in Freiburg ist man jetzt auf dem Relegationsplatz. Gerettet sind schon Gladbach und Mainz. Beide gewannen ihre Spiele gegen den BVB und St. Pauli. Der HSV und Union sicherten sich auch den Ligaverbleib, allerdings auf dem Sofa.
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2: Zur Stunde gibt's bei uns überwiegend viele Wolken am Himmel. In Heilbronn liegen die Temperaturen derzeit bei 12 Grad, in Hohenlohe sind's etwa 12 Grad und im Ostalbkreis 13 Grad. Im Laufe des Vormittags lockern die Wolken zwischendurch auf, später am Tag ziehen wieder mehr Wolken auf und es bleibt stark bewölkt. In der Nacht kühlt es auf etwa 8 bis 11 Grad ab. Morgen sieht es nach vielen Wolken aus. Ab dem Nachmittag ziehen immer wieder Schauer durch.
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3: Derzeit liegen uns keine Meldungen vor. Weiterhin eine gute Fahrt.
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1: Ich bin Sönke Röhling. Bundeskanzler Merz fordert die SPD zu einem fairen Umgang miteinander auf. In der ARD-Sendung Karin Mioska sagt er, in der Union wachse der Unmut über zu große Zugeständnisse. Die CDU müsse in der Regierung klar erkennbar bleiben. Der Forderung nach höheren Steuern für Besserverdiener erteilte eine klare Absage. Die US-Marine will heute damit beginnen, in der Straße von Hormuz festsitzende Schiffe aus der Meerenge herauszugeleiten. Das hat Präsident Trump angekündigt. Ein ranghoher Vertreter der iranischen Regierung warnte dagegen, jede amerikanische Einmischung werde als Verstoß gegen die Waffenruhe angesehen. Innenminister Dobrindt hält an den Grenzkontrollen fest. Im Bericht aus Berlin sagt er, man habe aus der Migrationswelle eine Migrationswende gemacht. Die illegale Migration sei seit 2023 um 70% zurückgegangen, vor allem weil man die Pull-Faktoren reduziert habe. Die Grenzkontrollen seien daher weiter wichtig. In der Fußball-Bundesliga kann der VfL Wolfsburg weiter auf den Klassenerhalt hoffen. Durch das 1:1 in Freiburg ist man jetzt auf dem Relegationsplatz. Gerettet sind schon Gladbach und Mainz. Beide gewannen ihre Spiele gegen den BVB und St. Pauli. Der HSV und Union sicherten sich auch den Ligaverbleib, allerdings auf dem Sofa.
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2: Ja, und das Wochenende hat sich ja schon fast nach Sommer angefühlt an Tauberjacks und Neckar. Zum Start in die neue Woche schalten wir einen kleinen Gang zurück. Es bleibt zwar mit 23, 24 Grad in der Spitze weiter mild, nur nicht mehr ganz so strahlend blauer Himmel. Da schieben sich ein paar Wolken durch. Richtung Ostwürttemberg maximal 4 Stunden Sonne in Heilbronn-Franken und im Main-Tauber-Kreis sind es maximal 8. Ab dem späten Abend kommt dann der Regen dazu und die nächsten Tage müssen wir mit Schauern und Gewittern rechnen in der Tonregion. Dazu wird es ein Ticken kühler mit dann noch 20 Grad maximal, also 17 bis 20 sind dann drin. Aktuell starten wir mit 11 in Bad Mergentheim, 9 in Meinhard und 12 in Bebingen an der Rems. Zu euch auf die Straßen noch.
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2: Und da haben wir aktuell noch nichts, keine Staus auf den Straßen, falls ihr schon was gesehen habt, Staus oder auch Blitzer, dann gern jederzeit reinmelden. 0800 50 65 und dreimal die 0. In Crailsheim steht immer noch der Anhänger im Hans-Neu-Weg in der 50er-Zone. Das schreibt Radio-Tonhörer Georg. Euch eine gute Fahrt.
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sortieren uns nach einem langen Wochenende. Erstmal gut überstanden. Sehr gut, Radiotron ist dabei. Nicht nur mit den besten aktuellen, auch mit den meisten 80ern und einem, der gerade in den Kinos durch die Decke geht. Michael Jackson mit seinem Biopic. Absoluter Klassiker zum Start in die neue Woche. Bad! Ich bin Caro Hoffmann. Schönen guten Morgen euch. Startet gut rein.

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10: Ich bin Maxi Schwab. Guten Morgen. In Aalen bereitet sich die Stadt gemeinsam mit dem Ostalbkreis auf eine weitere mögliche Welle des Eichenprozessionsspinners vor. Bereits im vergangenen Jahr hatte es erhebliche Probleme mit den gesundheitsgefährdenden Raupen gegeben, deren Brennhaare Hautreizungen auslösen können. Zum Einsatz sollen die Mittel 4AES und Mimic kommen, die vor allem junge Raupen bekämpfen sollen. Das Zeitfenster liegt zwischen Mitte April und Mitte Mai. Aktuell wurde jedoch noch nicht großflächig gesprüht, da die Eichen noch nicht weit genug entwickelt sind. Die Bevölkerung soll rechtzeitig über den Einsatz informiert werden. Maxi Schwab, Radioton Aalen.
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12: Ich bin Anna Löwer. Bundeskanzler Merz fordert die SPD zu einem fairen Umgang miteinander auf. In der ARD-Sendung Karin Mioska sagte er, in der Union wachse der Unmut über zu große Zugeständnisse. Die CDU müsse in der Regierung klar erkennbar bleiben. Der Forderung nach höheren Steuern für Besserverdiener erteilte er eine klare Absage. SPD-Fraktionschef Miersch fordert Nachbesserungen bei der Gesundheitsreform. Als Beispiel nannte er das Vorhaben, die beitragsfreie Mitversicherung von Ehepartnern in der GKV einzuschränken. Er hofft nun, dass der Bundestag auf Änderungen dringt. Dort gehe es nicht darum, Kabinettsbeschlüsse einfach abzunicken, so Miersch im ZDF. Deutschland hält an den Grenzkontrollen fest. Wie Innenminister Dobrindt im Bericht aus Berlin sagte, seien sie wichtig. Die illegale Migration sei seit 2023 um 70% zurückgegangen. Migrationsforscher sehen allerdings andere Faktoren als entscheidend an, etwa das Ende des Bürgerkrieges in Syrien. Die US-Marine will heute damit beginnen, in der Straße von Hormuz festsitzende Schiffe aus der Meerenge herauszugeleiten. Das hat Präsident Trump angekündigt. Von der iranischen Regierung hieß es allerdings, jede amerikanische Einmischung werde als Verstoß gegen die Waffenruhe angesehen. Die Ergebnisse aus der Fußball-Bundesliga: Gladbach-Dortmund 1:0, St. Pauli-Mainz 1:2 und Freiburg-Wolfsburg 1:1. Gladbach und Mainz sichern sich damit den Klassenerhalt.
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13: Und wir starten meistens zweistellig, außer in Meinhard, im Kreis Schwäbisch Hall zum Beispiel 9 Grad. Ansonsten im Landkreis Heidenheim, Herbrechtingen sind es 12 und in Bad Mergentheim 11 Grad. Wie sieht's tagsüber aus? Ja, es bleibt mild, 23, 24 Grad in der Spitze, nur nicht mehr ganz so sonnig wie noch am Wochenende. Da schieben sich schon ein paar Wolken durch. Richtung Ostwürttemberg maximal 4 Stunden Sonne. In Heilbronn-Franken und im Main-Tauber-Kreis sind es maximal maximal 8. Schauen wir noch zu euch auf die Straßen.
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13: Und da starten wir entspannt in den Montag A7 Ulm Richtung Würzburg. Zwischen Rothenburg ob der Tauber und Bad Windsheim haben wir aber ein Rad, das auf der Fahrbahn liegt. Da Vorsicht. Außerdem Blitzer in Heilbronn-Hallerstraße 50 erlaubt. In Elwangen-Radstadt steht einer in der Dinkelsbühler Straße. Da dürfte 60 und Radiotonhörer Heiner meldet einen Anhänger in Bad Langstrümpfelbach in der Ludwigsburger Straße. Das ist eine 30er-Zone. Euch eine gute Fahrt, kommt sicher an.
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13: Hey, er ist wieder da. Guten Morgen.
10: Mensch, Wahnsinn, das Studio steht noch.
13: Megis ist aus dem Urlaub zurück, ja, nach einem herrlichen langen Wochenende. Fast schon Sommerfeeling. Für mich übrigens ein paar Frühlingspremieren. Das erste Schälchen Erdbeeren habe ich gekauft.
10: Wow.
13: Ja. Den ersten Spargel auch. Und ich war das erste Mal mit luftigem Röckchen unterwegs.
10: Auch noch.
13: Ja.
10: Das war ja ein volles Wochenende.
13: Und es gibt eine Sache, die wollte ich dir schon seit 2 Wochen sagen, seit du nicht da bist.
10: Oh, das, soll ich wieder gehen?
13: Nee, ich würde es dir gleich sagen, nach 2 Songs. Okay?
10: Ja, ich freue mich drauf. Ja,
13: guten Morgen.
10: Guten Morgen.
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0: mal sechs. Schönen Wochenstart.
1: Guten Morgen.
0: Caro und der Meg ist endlich mal wieder, weil du deine 2 Wochen Urlaub hinter dir hast.
1: Und weil du unbedingt mir irgendwas sagen
0: wolltest. Ja, herzlich willkommen zurück. Und was ich dir schon seit 2 Wochen sagen, beziehungsweise dich fragen will, Meg, ist, kannst du eigentlich mal die Kresse halten, bitte? Das hast du alles verpasst. Wir haben nämlich hier ein bisschen angepflanzt und eingesät im Radiotonstudio.
1: Also ich sag mal, das sieht aus wie die Wiese da unten vorm Sender.
0: Ja, also ich muss sagen, Spinat und Radieschen sehen ganz gut aus, wobei ich schon einen Anschluss bekommen habe von Teilen von euch, dass ich einfach die ganze Packung Radieschen in diesen kleinen Topf reingekippt habe und die haben jetzt einfach keinen Platz hier.
1: Ich finde es gut, weil ich glaube, bei deinen Gartenkünsten, wenn du die ganze Packung reinschmeißt, dann überlebt vielleicht mit Glück so ein Radieschen.
0: Ja, jetzt wollte ich uns eigentlich ein schönes Kressebrot schmieren heute Morgen, aber leider hat die Kresse das lange Wochenende nicht ganz

0: auf zum Beispiel Christine aus Aalen?
1: Ja, weil ich absolut ein Gartenfan bin.
0: Du hast einen grünen Daumen, du hast Bock und du gehst natürlich zur Landesgartenschau mit Begleitung.
1: Yeah, super, dankeschön. Vielen, vielen herzlichen Dank.
0: 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Wir haben wieder was für euch. 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
2: Guten Morgen. Morgen. 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
0: 20 nach 6, guten Morgen.
2: Guten Morgen.
0: Nach einem langen Wochenende, das sich irgendwie fast schon nach Sommer angefühlt hat, oder? Oh, es war so herrlich in der Tonregion. Bisschen Sonnenbrand teilweise auch geholt, aber ich glaube, er ist wieder verflogen, oder Maggis?
2: Und? Ja, mit Schminke lässt sich halt viel retten, wa?
0: Hallo? Wir haben mitgezittert natürlich mit dem ersten FC Heidenheim. 3:3 gegen Bayern stand es am Ende am Samstag. Und das wirklich in letzter Sekunde quasi in der 100. Minute. Trainer Frank Schmidt, was hat er sich gedacht bei diesem 3:3, bei diesem Unentschieden? Das wollte Sky von ihm wissen.
3: Dass alles deppert ist, aber ich weiß es in dem Moment nicht.
0: So, jetzt wollen wir natürlich, dass die Jungs den Klassenerhalt schaffen und drücken die Daumen und irgendwie machen die schon wieder eine Wahnsinnsvorstellung hier, weil es wirklich wieder spannend wird bis zur letzten Minute. Ich muss dazu sagen, Maggis hat jetzt irgendwie versucht, die letzten 10 Minuten mir zu erklären, was jetzt alles passieren muss, dass Heidenheim den Klassenerhalt noch schafft.
2: Anders gefragt, was ist denn hängen geblieben?
0: Also die müssen halt die nächsten 2 Spiele jetzt auf jeden Fall gewinnen, oder?
2: Ja, das trifft's.
0: Und was noch wichtig ist, das hört ihr gleich im Halbzeit dran.
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3: Ein Wort. 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
10: Ich bin Maxi Schwab. Guten Morgen. In Aalen bereitet sich die Stadt gemeinsam mit dem Ostalbkreis auf eine weitere mögliche Welle des Eichenprozessionsspinners vor. Bereits im vergangenen Jahr hatte es erhebliche Probleme mit den gesundheitsgefährdenden Raupen gegeben, deren Brennhaare Hautreizungen auslösen können. Zum Einsatz sollen die Mittel 4AES und Mimic kommen, die vor allem junge Raupen bekämpfen sollen. Das Zeitfenster liegt zwischen Mitte April und Mitte Mai. Aktuell wurde jedoch noch nicht großflächig gesprüht, da die Eichen noch nicht weit genug entwickelt sind. Die Bevölkerung soll rechtzeitig über den Einsatz informiert werden. Maxi Schwab, Radioton Aalen.
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11: Ich bin Anna Löwer. Bundeskanzler Merz fordert die SPD zu einem fairen Umgang miteinander auf. In der ARD-Sendung Karin Mioska sagte er, in der Union wachse der Unmut über zu große Zugeständnisse. Die CDU müsse in der Regierung klar erkennbar bleiben. Der Forderung nach höheren Steuern für Besserverdiener erteilte er eine klare Absage. SPD-Fraktionschef Miersch fordert Nachbesserungen bei der Gesundheitsreform. Als Beispiel nannte er das Vorhaben, die beitragsfreie Mitversicherung von Ehepartnern in der GKV einzuschränken. Er hofft nun, dass der Bundestag auf Änderungen dringt. Dort gehe es nicht darum, Kabinettsbeschlüsse einfach abzunicken, so Miersch im ZDF. Deutschland hält an den Grenzkontrollen fest. Wie Innenminister Dobrindt im Bericht aus Berlin sagte, seien sie wichtig. Die illegale Migration sei seit 2023 um 70% zurückgegangen. Migrationsforscher sehen allerdings andere Faktoren als entscheidend an, etwa das Ende des Bürgerkrieges in Syrien. Die US-Marine will heute damit beginnen, in der Straße von Hormuz festsitzende Schiffe aus der Meerenge herauszugeleiten. Das hat Präsident Trump angekündigt. Von der iranischen Regierung hieß es allerdings, jede amerikanische Einmischung werde als Verstoß gegen die Waffenruhe angesehen. Die Ergebnisse aus der Fußball-Bundesliga: Gladbach-Dortmund 1:0, St. Pauli-Mainz 1:2 und Freiburg-Wolfsburg 1:1. Gladbach und Mainz sichern sich damit den Klassenerhalt.
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5: Und da starten wir heute Morgen bei 11 Grad in Wertheim, 12 in Ilshofen und 13 Grad haben wir in Fleinen. Tagsüber noch ein bisschen Sonne zumindest dabei, 4-8 Stunden, das kann sich doch sehen lassen. Aber ein paar mehr dichtere Wolken als noch am Wochenende kommen auch dazu. Vorerst bleibt es trocken, ab dem späten Abend kann aber auch Regen dabei sein. Und wir schauen auf den Radio Thun 3-Tage-Wettertrend. Die nächsten Tage eher wechselhaft. Ja, sonnige Abschnitte, aber auch immer wieder Regen. Schauer und teils Gewittergefahr. Noch bei 20 Grad maximal. Heute sind es noch bis 24. Schau mal auf die Straßen in 12 Sekunden noch.
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5: Und da starten wir erstmal weitgehend entspannt rein in den Tag. A7 Würzburg-Ulm, Höbert, Winsheim, Vorsicht in beiden Richtungen. Da sind Menschen auf der Fahrbahn unterwegs. Und A7 Ulm Richtung Würzburg, die Einfahrt Bad Windsheim. Daran liegt es wahrscheinlich, ein defektes Auto, hier der Verzögerungsstreifen blockiert. Ansonsten noch alles ruhig, falls ihr schon was gesehen habt. Staus oder auch Blitzer, gern durchklingeln. 0800 50 65 und dreimal die 0. Blitzer stehen schon in Heilbronn in der Hallerstraße. Da 50 erlaubt, in Ellwangen-Radstadt in der Dinkelsbühler Straße dürft ihr 60 fahren und Blitzeranhänger in Backnang-Strümpfelbach, Ludwigsburger Straße in der 30er-Zone. Danke, Radio-Tonhörer Heim. Euch eine gute Fahrt, jetzt mit Ray Dalton. Lili.

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0: Wochen Start.
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0: Danke, Megis, das Frühlingsradio bei Radio Ton. Und ja, seit dem Wochenende haben einige Freibäder auf. Jetzt ist nur das Ding, diese Woche ist halt leider kein Freibadwetter. Wir wollen trotzdem über Freibäder sprechen. Und ja, vielleicht finden wir ja einen. Wer war denn jetzt vielleicht am Wochenende tatsächlich schon anbaden? Du, Megis?
2: Nee, ich war zu Hause auf der Couch.
0: Ich auch nicht. 0850 65 3 mal die 0. Da hört doch jetzt gerade jemand zu, oder? Ruf bitte mal durch. Aber ja, in den ersten Freibädern der Turnregion ging es auf jeden Fall los. Unter anderem in Adelsheim, in Obereisesheim und Heilbronn. Und auch im Sohle-Freibad in Bad Friedrichshall. Da müssen wir aber ab sofort ein bisschen tiefer in die Taschen greifen, wie auch in anderen Freibädern bei uns. Fragen wir nach bei Alexander Preuß von der Stadtverwaltung. Warum mussten Sie denn die Preise erhöhen?
3: Ja, wir haben zuletzt 2024 die Eintrittspreise angepasst. Und ja, wir sind leider auch im Sohle-Freibad von Kostensteigerungen betroffen, sodass wir von Zeit und Zeit die Preise anpassen müssen. In den vergangenen Jahren sind die Sach- und Personalkosten gestiegen und dem müssen wir leider jetzt im Sohle-Freibad auch Rechnung tragen.
0: Aber es gibt ja auch einen Spartipp. Wir sind ja Schwaben. Wer günstigere Preise will, der kann im Onlineshop vorbeigucken bei euch.
3: Genau. Wir wollen ab dieser Saison den Onlinehandel stärken, sodass es für alle möglichen Tickets, die man kaufen kann, 10% Rabatt im Onlineshop gibt. Wir haben eigentlich die Eintrittspreise erhöht von 5,50 Euro für 6 Euro für den Erwachsenen. Allerdings, wenn ich die Karte im Onlineshop kaufe, kriege ich die 10% Rabatt, dann kostet die Karte 45 und ist dann sogar günstiger als im Vorjahr.
0: Und das ist teilweise auch bei anderen Freibädern in der Turnregion so. Generell die Freude darüber, dass es jetzt endlich wieder losgeht mit der Saison, ist bei Ihnen da?
3: Ja, wir sind am 1. Mai in die Saison gestartet. Die ersten Tage im Bad waren von Sonne geprägt. Wir hoffen und vertrauen auf eine tolle Freibadsaison mit weiterhin vielen glücklichen und freundlichen Badegästen.
0: Aber hallo, Alexander Preuß von der Stadtverwaltung Bad Friedrichshall. Also es sind die allgemeinen Kostensteigerungen, die sich auch hier und da in der Turnregion bei den Freibädern bemerkbar machen. Wir haben euch auch mal eine Liste mit den verschiedenen Freibädern gepostet. Die, die noch aufmachen, die schon aufhaben, Radioton, Instagram und Facebook. Und wie es mit den Bademeistern dieses Jahr aussieht, das ist ja auch immer Thema. Denn fehlen die, dann sind auch die normalen Öffnungszeiten in Gefahr. Darüber sprechen wir nächste Stunde mit dem baden-württembergischen Landesverband der Schwimmmeister. Ja, den gibt es tatsächlich. Es klingelt aber immer noch nicht. Weiß noch niemand anbaden oder was? Ruf bitte mal durch.
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0: aufpassen, die Jungs holen hier gleich einen Taschenrechner raus. Radio-Tonsportredakteur Maxi Schwab ist nämlich auch da.
1: Auch von mir guten Morgen.
0: Und wir müssen nochmal hier über dieses Heidenheim-Unentschieden gegen die Bayern sprechen. Entschuldigung, nicht spielen. Ich habe dir nämlich am Wochenende geschrieben, Maxi, das war jetzt schon ein krasses Spiel, ne? Ich meine, die haben so lange geführt und dann kam noch der Ausgleichstreffer.
1: Das war unfassbar bitter.
0: Und jetzt geht es ja wirklich um den Klassenerhalt und die Jungs streiten sich hier hinter den Kulissen die ganze Zeit. Müssen die jetzt zweimal gewinnen, die Heidenheimer, oder nicht?
2: Also ich sage ganz klar, die müssen zweimal gewinnen.
1: Das reichen aber 4 Punkte. Also ein Unentschieden, ein Sieg und dann könnte es klappen.
2: Das könnte von den Punkten her klappen, aber schau mal, wie viele Tore die aufholen müssen. Die haben ja 6 Tore weniger im Torverhältnis als Wolfsburg.
1: Und ja genau, und Wolfsburg spielt jetzt erstmal gegen Bayern München. Also jetzt guck mal, was passiert.
2: Ja, aber 6 Tore. Also ich meine, Heidenheim spielt jetzt gegen Mainz, gegen Köln. Also gegen wen sollen die denn mit 6 Tore Vorsprung gewinnen?
1: Also ich denke, das reicht. Theoretisch 4 Punkte könnten reichen, Megis.
2: Ja, also theoretisch, in der Theorie. In der Theorie wird auch, was weiß ich.
0: Können wir jetzt mal eine Zusammenfassung haben? Was müssen die jetzt machen? Am besten einfach gewinnen,
1: einmal
0: wenn sie mal sicher, oder?
1: Einmal gewinnen müssen sie, einmal unentschieden spielen müssen sie auch. Gewinnen wir natürlich zweimal besser.
2: Also rechnerisch reicht das, aber zwei Siege werden schon Pflicht eigentlich.
0: Ich halte es mit Trainer Frank Schmidt.
3: Dass alles deppert ist, aber ich weiß es in dem Moment nicht.
0: Gut, alles klar. Also ich glaube, wir gewinnen einfach zweimal, bitte.
1: Besser ist.

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13: Ich bin Maxi Schwab. Guten Morgen. Zum 1. Mai sind in der Tonregion die ersten Freibäder in die neue Saison gestartet. Unter anderem haben jetzt schon das Freibad Neckarhalde in Heilbronn, das Ernst-Freier-Freibad in Neckarsulm-Obereisesheim und das Sohle-Freibad Bad Friedrichshall geöffnet. Etwas länger müssen die Wasserratten noch in Aalen warten. Da geht's in diesem Jahr erst am Pfingstwochenende los. Die Preise sind bei den meisten Bädern mit Ausnahme des Sohle-Freibads Bad Friedrichshall stabil geblieben. Hier kostet das Tagesticket jetzt 6 Euro. 50 Cent mehr als noch im Vorjahr. Gründe seien allgemeine Kostensteigerung durch veränderte Tarifabschlüsse und Inflation. Wer aber online bucht, zahlt weniger. Maxi Schwab, Radio Ton.
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14: Ich bin Anna Löwer. Bundeskanzler Merz hat Spekulationen über einen Aus von Schwarz-Rot zurückgewiesen. Im ersten sagte er, er suche keine anderen Mehrheiten, das solle die SPD aber nicht dazu verleiten zu denken, sie könne mit der Union machen, was sie will. Die Handschrift der Union müsse klar erkennbar sein. Deutschland hält an den Grenzkontrollen fest. Wie Innenminister Dobrindt im Bericht aus Berlin sagte, seien sie wichtig. Die illegale Migration sei seit 2023 um 70% zurückgegangen. Migrationsforscher sehen allerdings andere Faktoren als entscheidend an, etwa das Ende des Bürgerkrieges in Syrien. Die US-Marine will heute damit beginnen, in der Straße von Hormuz festsitzende Schiffe aus der Meerenge herauszugeleiten. Das hat Präsident Trump angekündigt. Von der iranischen Regierung hieß es allerdings, jede amerikanische Einmischung werde als Verstoß gegen die Waffenruhe angesehen. Nach einem Infektionsausbruch auf einem Kreuzfahrtschiff im Atlantik sind 3 Menschen gestorben. Laut WHO war mindestens einer der Verstorbenen mit dem Hantavirus infiziert. Hantaviren werden meist durch Nagetiere übertragen. Ansteckungen zwischen Menschen sind selten. Die Ergebnisse der Fußball-Bundesliga: Gladbach, BVB 1:0, St. Pauli, Mainz 1:2. Mainz und Gladbach schaffen dadurch den Klassenerhalt. Und Freiburg, Wolfsburg 1:1. Ebenfalls gerettet sind der HSV und Union Berlin.
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16: Ja, und da hat man ja am Wochenende feinstes Sommer-T-Shirt, Kleidchen und Schlappenwetter in der Thurn-Region. Wir starten auch relativ mild rein in den Montag bei 10 Grad in Schöntal, 12 in Königsbronn und 12 Grad auch in Niederstetten. Es wird auch nochmal mild, 23, 24 Grad sind in der Spitze drin, aber mehr Wolken als noch am Wochenende. Also heute schon maximal noch 4 bis 8 Sonnenstunden. Ab dem Abend sind dann auch erste Regenschauer mit dabei und wir schauen auf den Radioton 3-Tage-Wettertrend. Die nächsten Tage Schauer, teils Gewittergefahr, vorerst aber noch bei milden 20 Grad zum Glück. Dann noch zu euch auf die Straßen.
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16: Und da starten wir mit der 81 Heilbronn Richtung Stuttgart. Zwischen Ludwigsburg-Nord und dem Dreieck Leonberg sind es 10 Kilometer stockender Verkehr, knapp 20 Minuten Zeitverlust. Vorsicht auch aktuell auf der A7 Würzburg-Ulm, Höhe Bad Windsheim in beiden Richtungen. Personen auf der Fahrbahn, dort immer noch ein defekter PKW. Wir schauen auf den Berufsverkehr zu euch. B29 Aalen Richtung Stuttgart zwischen Urbach und Schorndorf Ost braucht ihr knapp 10 Minuten länger. 5 Minuten plus sind es in Kirchheim am Neckar. B27 zwischen der Kirchheimer Höhe Bönnigheim und Gemrigheim und Backnang B14 zwischen Backnang Mitte und Backnang Maubach im dichten Verkehr auch 5 Minuten Zeitverlust. Alles drunter, die kürzeren Verzögerungen, liest ihr jederzeit nach auf radioton.de oder in unserer App. Vorsicht, Blitzer stehen in Heilbronn, Hallerstraße 50 erlaubt, Elbang-Radstadt, die Dinkelsbühler Straße, da dürft ihr 60 und Blitzeranhänger in Backnang-Strümpfelbach, Ludwigsburger Straße in der 30er-Zone. Eure Nummer ins Studio für eure Staus und Blitzer, die kostenlose 0800 50 65 und dreimal die 0. Klingelt jederzeit durch. Gute Fahrt euch!
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16: Ja, und wir freuen uns schon mal ordentlich vor. Auch dieses Jahr zaubern euch unsere Sterneköche aus der Tonregion ein Gourmet-Menü auf den Teller im Radioton-Gourmet-Palast auf der Theresienwiese in Heilbronn. Noch wissen wir nicht was, aber Ende der Woche, da gibt's endlich das Menü, da verraten wir es euch. Einen kleinen Countdown gibt's diese Woche auch hier im Programm und wir haben beim Probekochen, ja, das gibt's natürlich, auch schon mal ein bisschen in die Küche gespitzt und unseren Köchen über die Schulter, ohne zu viel zu verraten. Allererste Eindrücke vom Sterne-Menü hört ihr gleich um 10 nach 7. Bleibt dran.
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1: Das ist der Montag nach einem langen Wochenende bei Radio Ton und uns knurrt schon so ein bisschen der Magen, wenn wir dran denken, was da Ende des Jahres wieder geboten ist. Regionale Sterneköche zaubern euch ein 4-Gänge-Menü auf den Teller im Radioton Gourmet-Palast. Und wir zählen diese Woche so ein bisschen den Countdown hier bei Radioton, denn noch wissen wir alle nicht, wie das Sterne-Menü genau aussieht. 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Und wir haben unsere liebe Wetterfrau Madeleine Villers mal zum Probekochen geschickt. Die kann nicht nur Wetter, die kann auch Küche. Und hat den Sterneköchen mal über die Schultern geschaut, ohne zu viel zu verraten. Wir hören schon mal rein, was da auf die Teller kommen könnte.
2: Zum Hintergrund wird gerade alles schon aufgebaut. Der erste Gang, was ja der Fusionsgang ist, also alle drei Sterneköche beteiligen sich an diesem Gang. Sternekoch Thomas Wolf sitzt neben mir. Drei Sterneköche, ein gemeinsamer Gang. Wer hatte da sozusagen die kreative Führung?
3: Kulinarische Diplomatie trifft es ganz gut. Einer fängt mal an und schmeißt was in den Raum und dann können wir da mal miteinander diskutieren.
2: Jetzt darf probiert werden. Macht Lust auf mehr. Der Hauptgang wird gerade angerichtet. Oh mein Gott, es sieht so lecker aus. Aber auch der Hauptgang ist einfach ein Traum. Eine 10 von 10. Ich glaube, das sind heute meine zwei Lieblingswörter. Sehr und lecker. Wir sind beim Nachtisch angekommen und ich spiegel schon mal wieder hier in die Küche. Neben mir sitzt Sternekoch Benjamin Merz. Das Dessert ist ja auch das Finale.
4: Das ist ja immer die Herausforderung beim Dessert. Ich denke, dass ich jetzt einfach eine schöne Variante geschaffen habe.
2: Es sieht unfassbar kreativ aus. Jedes Gericht hat ja so eine spezielle Note. Also sind alle hier so begeistert, dass wir eigentlich gerade die Idee hatten, dass wir doch das gern jeden Tag hätten bei Radio Tun.
1: So, also was wir jetzt wissen, es ist lecker und Martin hat sich ordentlich den Bauch vollgeschlagen.
5: Der hat ja gar nichts verraten jetzt. Frechheit.
1: Nun, wir wollen ja auch noch nichts verraten, nur dass es lecker ist.
5: Ich würde es gern wissen.
1: Das wisst ihr dann im Lauf der Woche, spätestens Freitag.
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1: Wir zählen den Countdown nämlich, bis wir endlich wissen, was auf den Teller kommt dieses Jahr, diese Saison. Und das wissen wir dann spätestens Freitag. Schönen guten Morgen.
5: Guten Morgen.
1: Oh, mir knurrt wirklich der Magen langsam.

0: ist am Montagmorgen 20 nach 7.
1: Guten Morgen.
0: Ein Morgen, an dem wir natürlich auch über die wirklich wichtigen Dinge sprechen müssen. Jetzt einer aus der Kategorie: Sag mir, dass wir hier in Deutschland sind, ohne es mir zu sagen. Achtung, in Heilbronn musste eine Frau jetzt 55 Euro Strafe zahlen, weil sie, Obacht, einen Döner gegessen hat.
1: Also wenn sie den Döner ohne Zwiebeln bestellt hat, ja, dann verstehe ich die Strafe. Fast noch zu niedrig dann.
0: Nee, das Problem war, dass sie da mit ihrem Auto auf einem Feldweg angehalten hat, um diesen Döner zu essen. Aha. Und weil landwirtschaftliche Wege grundsätzlich nicht für Autos gedacht sind, ist Anhalten und Parken dort eine Ordnungswidrigkeit. Ach so. Polizei hat kontrolliert. Zack, Strafe, also Döner nur noch beim Fahren essen in Zukunft. Das ist nämlich erlaubt.
1: Ist das? Muss man nicht beide Hände am Steuer haben?
0: Muss man nicht, sofern das Fahrzeug, Zitat, einhändig auch sicher beherrscht wird.
1: Naja, du beherrschst das Auto ja nicht mal mit beiden Händen sicher.
0: Guten Morgen.
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3: Ich bin Maxi Schwab. Guten Morgen. Zum 1. Mai sind in der Tonregion die ersten Freibäder in die neue Saison gestartet. Unter anderem haben jetzt schon das Freibad Neckarhalde in Heilbronn, das Ernst-Freier-Freibad in Neckarsulm-Obereisesheim und das Sohle-Freibad Bad Friedrichshall geöffnet. Etwas länger müssen die Wasserratten noch in Aalen warten. Da geht's in diesem Jahr erst am Pfingstwochenende los. Die Preise sind bei den meisten Bädern mit Ausnahme des Sohle-Freibads Bad Friedrichshall stabil geblieben. Hier kostet das Tagesticket jetzt 6 Euro. 50 Cent mehr als noch im Vorjahr. Gründe seien allgemeine Kostensteigerung durch veränderte Tarifabschlüsse und Inflation. Wer aber online bucht, zahlt weniger. Maxi Schwab, Radio Ton.
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4: Ich bin Anna Löwer. Bundeskanzler Merz hat Spekulationen über einen Aus von Schwarz-Rot zurückgewiesen. Im ersten sagte er, er suche keine anderen Mehrheiten, das solle die SPD aber nicht dazu verleiten zu denken, sie könne mit der Union machen, was sie will. Die Handschrift der Union müsse klar erkennbar sein. Deutschland hält an den Grenzkontrollen fest. Wie Innenminister Dobrindt im Bericht aus Berlin sagte, seien sie wichtig. Die illegale Migration sei seit 2023 um 70% zurückgegangen. Migrationsforscher sehen allerdings andere Faktoren als entscheidend an, etwa das Ende des Bürgerkrieges in Syrien. Die US-Marine will heute damit beginnen, in der Straße von Hormuz festsitzende Schiffe aus der Meerenge herauszugeleiten. Das hat Präsident Trump angekündigt. Von der iranischen Regierung hieß es allerdings, jede amerikanische Einmischung werde als Verstoß gegen die Waffenruhe angesehen. Nach einem Infektionsausbruch auf einem Kreuzfahrtschiff im Atlantik sind 3 Menschen gestorben. Laut WHO war mindestens einer der Verstorbenen mit dem Hantavirus infiziert. Hantaviren werden meist durch Nagetiere übertragen. Ansteckungen zwischen Menschen sind selten. Die Ergebnisse der Fußball-Bundesliga. Gladbach, BVB 1:0, St. Pauli, Mainz 1:2. Mainz und Gladbach schaffen dadurch den Klassenerhalt. Und Freiburg, Wolfsburg 1:1. Ebenfalls gerettet sind der HSV und Union Berlin.
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5: Und da starten wir in die neue Woche bei 12 Grad in Öhringen, 12 sind es auch in Natheim und 11 aktuell in Lauder-Königshofen. Wir haben ja ein sehr sonniges, fast sommerliches Wochenende hinter uns. Ganz so sonnig geht es heute nicht weiter. Sind auch ein paar Wolken, die sich durchschieben in der Tonregion. Es bleibt vorerst noch trocken bei heute. Maximal 23, 24 Grad in der Spitze. Heute Abend, dann am späten Abend die ersten Regenschauer unterwegs. Und wir schauen auf den Radioton 3-Tage-Wettertrend die nächsten Tage. Einiges an Schauern mit dabei, auch ein paar Gewitter. Das trotzdem noch bei milden 20 Grad in der Spitze. Zu euch auf die Straßen noch in 12 Sekunden.
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5: Und wir starten mit dem längsten Stau aktuell auf der 81 Heilbronn Richtung Stuttgart. Zwischen Ludwigsburg Süd und dem Dreieck Leonberg vorm Engelbergtunnel 10 Kilometer Stau und stockender Verkehr. Ihr braucht knapp 20 Minuten länger. Vorsicht auch A81 Stuttgart Richtung Heilbronn zwischen Mundelsheim und Ilsfeld. Da haben wir ein defektes Fahrzeug. Auf dem Berufsverkehr zu euch nach Westhausen B29 zwischen Westhausen-Reichenbach und dem Abzweig Ellwangen-Immenhofen B290. Knapp 10 Minuten plus. Die dauert es auch länger auf der B29 Aalen Richtung Stuttgart zwischen Urbach und Schorndorf Ost. Und die kürzeren Verzögerungen unter 10 Minuten lest ihr auch nach auf radioton.de oder in unserer App. Vorsicht, Blitzer stehen noch in Heilbronn, Hallerstraße 50 erlaubt, Ellwangen-Radstadt, Dinkelsbühlerstraße in der 60er-Zone und 30 dürfte in Backnang-Strümpfelbach, da steht der Blitzeranhänger in der Ludwigsburger Straße. Danke, Radio Tour. Tonhörer Heiner fürs Melden. Macht ihr genauso 0800 50 65 und dreimal die 0 eure Staus und Blitzer immer kostenlos ins Radiotonstudio. Guten Morgen.
7: Guten Morgen.
5: Wir Caro und der Megis, wir kümmern uns im Frühlingsradio heute Morgen auch um die Freibäder in der Tonregion und gucken gleich mal drauf, wie es um die Bademeister steht. Die brauchen wir auch immer. Wie ist da die Situation aktuell? Das hört ihr nach zwei Songs. The Romantics, damit starten wir rein. 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

0: Freibad-Saison in der Tonregion am Wochenende. Passend dazu fast Sommerwetter. Und es ist ja fleißig gewerkelt worden in den letzten Wochen, auch in den Freibädern bei uns in der Region. Deshalb wollen wir heute Morgen im Frühlingsradio auch ein bisschen drüber sprechen bei Radioton. Ihr klickt euch auch rein, Radioton Instagram und Facebook. Da haben wir euch eine Liste gepostet von allen Freibädern, die schon offen haben oder die noch öffnen und wann die öffnen. In Ellwangen, in Bad Mergentheim und Schwäbisch Hall dauert es zum Beispiel noch ein bisschen. Und selbst wenn eigentlich alles sonst startklar ist, darf eins nicht fehlen. Die Bademeister. Sonst geht nämlich gar nichts. Edgar Koslowski ist Vorsitzender des Baden-Württembergischen Landesverbands der Schwimmmeister. Und wir haben in den letzten Jahren ja immer schon wieder von einem Bademeistermangel gehört. Wie ist die Situation aktuell, die aktuelle Lage? Das wollten wir als allererstes von ihm wissen.
1: Die Lage hat sich ja nicht verbessert und die ganze Babyboomer, die gehen ja alle schon in Rente. Bin ja selber Babyboomer und bin 24 in Rente gegangen. Habe jetzt sogar einen Job angenommen, als Aktivrentler ein Freibad zu übernehmen, wo ein Kollege ausgefallen ist. Aber die Personallage ist sehr angespannt und es gibt teilweise Öffnungszeitenreduzierungen oder teilweise Schließungen von Bädern.
0: Und es ist ja nicht so, dass der Bademeister einfach nur am Beckenrand steht und aufpasst, dass niemand ertrinkt, was schon alleine Leistung ist. Was gehört noch dazu?
1: Ja, die ist ja reichhaltig. Man sieht ja den Schwimmmeister oder den Bademeister nur am Becken stehen. Das ist schon ein Teil der Aufgabe. Es gehört ja auch die Bädertechnik dazu, die Verwaltungsarbeit. Es ist schon sehr vielseitig. Also das ist ja nicht nur das, was man sieht am Becken, sondern es ist ja viel, viel mehr anders.
0: Jetzt wollen wir ja alle, dass die Öffnungszeiten gut sind für die Freibäder, dass wir wirklich auch rein können, wenn wir Lust drauf haben. Wenn wir selber helfen wollen, könnten wir ja rein theoretisch auch was machen.
1: Das ist eine gute Alternative. Das Problem ist einfach, wenn Sie Rettungsschwimmer sein wollen und uns helfen wollen, am Becken direkt, am Beckendienst, brauchen Sie den Rettungsschwimmschein in Silber, der nicht älter wie 2 Jahre alt ist. Den können Sie machen, entweder direkt bei der DLRG vor Ort oder bei der Wasserwacht, wo es auch immer geht. Und wenn Sie dann diese Rettungsschwimmschein in Silber haben, dann können Sie durchaus dann mit der Beckenaufsicht mithelfen.
0: Edgar Koslowski vom Baden-Württembergischen Landesverband der Schwimmmeister. Also Bademeistermangel, leider auch dieses Jahr, wie so viele Jahre davor, schon ein Thema in der Turnregion. Wer helfen will, braucht eben den Rettungsschwimmerschein. Und wir sind dankbar für alle, die am Beckenrand auch diese Saison wieder auf uns aufpassen.
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0: Berlin, 10 vor 8. Guten Morgen.
1: Guten Morgen.
0: Caro und der Maggis, jetzt wieder mit Maggis nach 2 Wochen Urlaub. Kennst du das, wenn dein Lid so nervös zuckt bei Stress?
1: Mein Lid? Also mein
0: Augenlid.
1: Ich dachte jetzt hier, das ist die Madonna oder so.
0: Nee, das, mein linkes Augenlid, das hat ganz lang nicht mehr gezuckt. Und jetzt irgendwie seit heute Morgen fängt es wieder an zu zucken. Ich weiß nicht, an was es liegt.
1: Böse Zungen würden sagen, es liegt an mir, aber ich gehe auch gern wieder.
0: Habt ihr auch den einen oder anderen herausfordernden Kollegen heute Morgen? Dann tief durchatmen. Nicht vergessen, jetzt zusammen mit Madonna. Guten Morgen.
1: Guten Morgen.

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5: Ich bin Maxi Schwab, guten Morgen. Das schöne Maiwetter läutet auch den Start der Motorradsaison ein. Auf der bei Motorradfahrern sehr beliebten Löwensteiner Platte hat die Polizei am Sonntag zahlreiche Biker für mehr Sicherheit sensibilisiert. Gemeinsam mit dem ADAC informierten die Beamten über typische Unfallrisiken nach der Winterpause. Etwa fehlende Fahrpraxis, zu hohe Geschwindigkeit oder falsches Bremsverhalten. Im Bereich des Polizeipräsidiums Heilbronn gab es im vergangenen Jahr rund 500 Motorradunfälle. Deshalb setzt die Polizei zu Saisonbeginn gezielt auf Prävention und Trainingsangebote. Maxi Schwab, Radio Thun, Löwenstein.
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6: Ich bin Anna Löwer. Nach rund einem Jahr Schwarz-Rot hat Kanzler Merz Spekulationen über ein Aus der Koalition zurückgewiesen. Er sagte in der ARD, dass beide Seiten weiter Kompromisse schließen können. Die Handschrift der Union müsse aber klar erkennbar sein. Deutschland hält an den Grenzkontrollen fest. Wie Innenminister Dobrindt in der ARD sagte, seien sie wichtig. Die illegale Migration sei seit 2023 um 70% zurückgegangen. Migrationsforscher sehen allerdings andere Faktoren als entscheidend an, etwa das Ende des Bürgerkriegs in Syrien. Deutschland bringt sich für einen möglichen Einsatz in der Straße von Hormus in Stellung. Heute verlässt das Minenjagdboot Fulda den Heimathafen Kiel in Richtung Mittelmeer. Wenn der Krieg zwischen den USA und Iran vorbei ist, will eine internationale Mission die wichtige Meerenge für die Schifffahrt sichern. Auf einer Atlantikkreuzfahrt ist offenbar das Hunter-Virus ausgebrochen. Die WHO spricht von 3 Toten. Ein Test auf das von Nagetieren übertragene Virus war positiv. Dazu gibt es mehrere Verdachtsfälle. Auf das betroffene Schiff, das von Argentinien nach Kap Verde unterwegs war, passen fast 250 Menschen. Die Ergebnisse der Fußball-Bundesliga: Gladbach, BVB 1:0, St. Pauli, Mainz 1:2. Mainz und Gladbach schaffen dadurch den Klassenerhalt. Und Freiburg, Wolfsburg 1:1. Ebenfalls gerettet sind der HSV und Union Berlin.
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7: Und da starten wir in die neue Woche bei aktuell 12 Grad in Wüstenrot im Kreis Heilbronn und auch im Main-Tauber-Kreis in Marktheidenfeld. Richtung Landkreis Heidenheim in Herbrechtingen sind es 13 und 14 in Schroßberg im Kreis Schwäbisch Hall. Zwischen 23 und 25 sind heute tagsüber drin, wenn wir auch nicht so viel Sonne haben wie noch am Wochenende. Das sind nämlich zwischen 4 und 8 Stunden, da schieben sich schon ein paar dicke Wolken durch. Wie gesagt, vorerst weiter mild und auch trocken. Erste Regenschauer gibt es erst am späten Abend. Und dann Radioton 3-Tage-Wettertrend. Die nächsten Tage so ein bisschen durchwachsener. Immer wieder Regen, teils auch Gewittergefahr bei noch 20 Grad in der Spitze. Zu euch auf die Straßen noch.
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7: Und da haben wir den längsten Stau aktuell auf der 81. Heilbronn Richtung Stuttgart zwischen Ludwigsburg-Nord und dem Dreieck Leonberg vom Engelbergtunnel. 8 Kilometer Stau und stockender Verkehr, mindestens 20 Minuten Zeitverlust. Vorsicht, auf der A6 Mannheim Richtung Heilbronn, Bereich Sinsheim ein defektes Fahrzeug. Auf der A7 Würzburg Richtung Ulm zwischen Niederstotzingen und Langenau ebenfalls defektes Fahrzeug. Und noch eins auf der 81 Stuttgart Richtung Heilbronn zwischen Mundelsheim und Ilsfeld. Dort Vorsicht, Auf die A6 noch, Nürnberg Richtung Heilbronn, Verzögerung zwischen dem Kreuz Weinsberg und Heilbronn-Neckarsulm. 5 Kilometer stockender Verkehr sind das und knapp 10 Minuten plus. Die B29 Aalen Richtung Stuttgart zwischen Urbach und Schorndorf Ost im dichten Verkehr verliert ihr eine knappe Viertelstunde. So auch in Kirchheim am Neckar B27 zwischen Kirchheimer Höhe Bönnigheim und Gemmerigheim im dichten Verkehr. Alle Verzögerungen unter 10 Minuten lest ihr nach auf radioton.de oder in unserer App und meldet auch gern eure Staus und Blitzer rein. Steht aktuell einer in Ellwangen-Radstadt, Dinkelsbühler Straße 60 erlaubt und Blitzeranhänger in Backnang-Strümpfelbach, Ludwigsburger Straße in der 30er-Zone. Eure Nummer ins Studio, die 0800 50 65 und dreimal die 0. Gute Fahrt!
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7: Ja, guten Morgen.
10: Guten Morgen.
7: Gleich um 20 nach 8 gucken wir mal, was das für ein Wetterumschwung ist, der auf uns zukommt mit Kollege Patrick Berger. Und seit circa 2 Stunden klingelt mir das Ohr. Der Megas ist aus dem Urlaub zurück.
10: Ja, ich hab dich auch vermisst.
7: Jetzt lüg doch nicht. Du bist in der Türkei mit dem Cocktail am Pool gelegen.
10: Und hab fleißig auf dich angestoßen.
7: So bevor der Megas jetzt noch eine lange Nase kriegt. Beende ich das Gespräch an dieser Stelle. Guten Morgen.
10: Guten Morgen.
7: Schönen Wochenstart.
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0: Kuchen mit grünem Spargel habe ich am Wochenende gemacht, Maggis.
1: Wow, du hast gekocht.
0: Das war lecker. Oh, es war wirklich gut. Wirklich. Also das ist auch nicht schwierig, es einfach in den Ofen zu schieben, dann noch so mit Parmaschinken obendrauf, Tomätchen dazu, wirklich. Wir kommen aus einem sehr sonnigen, fast sommerlichen Wochenende raus hier in der Tonregion. Vielleicht habt ihr auch zum ersten Mal den neuen Sommerrock ausgeführt oder das schicke T-Shirt. Ihr wart wahrscheinlich luftig unterwegs auf jeden Fall.
1: Ja, bei mir war es im Urlaub dann vielleicht ein bisschen zu luftig.
0: Ja.
1: Ich hatte einen kleinen Kulturschock in der Türkei. kennst du Hammam?
0: Das ist dieses türkische Bad, oder?
1: Ja, so halb Bad, ja. Halb Massage. Mhm. Und du wirst eben von der Masseuse mit so einem Schaum gewaschen. Und meine Freundin und ich haben das gebucht in unserem Hotel.
0: Ja.
1: Und jetzt wussten wir nicht so richtig, ob man dann nackig oder angezogen hingeht.
0: Oh
1: weil,
0: Gott, weil
1: in Deutschland beim Wellness, da bist du ja immer nackt.
0: Mhm.
1: Und wir haben uns aber vorsichtshalber mal Badeklamotten angezogen und sind in den Spa-Bereich. Jetzt kamen aber die Masseusen und haben uns jeweils ein Handtuch in die Hand gedrückt und uns zum Umkleideraum geschickt.
0: Ja.
1: Also haben wir gedacht, gut, dann wohl doch nackig.
0: Oh Gott.
1: Also ausgezogen, Handtuch rumgemacht, wieder rausgekommen. Dann hat mich meine Masseuse am Arm genommen und in den Waschraum geführt.
0: Aha.
1: Und dann hat sie mir ein Zeichen gegeben, dass ich jetzt mein Handtuch weglegen darf.
0: Ja.
1: Habe ich gemacht. Und in dem Moment kriegt die arme Frau riesengroße Augen und hat sich ganz beschämt weggedreht.
0: Oh Gott, die Arme. Hat die hinterher noch was zu dir gesagt?
1: Nee, aber sie hat hinterher mit ihren Kollegen irgendwo in dem Mitarbeiterraum gekichert, habe ich gehört.
0: Ja?
1: Ich habe nichts verstanden, aber ich wusste ganz genau, worüber die reden.
0: Oh, guten Morgen.
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0: ich eigentlich nur Maggis zutrauen würde. Guten Morgen.
1: Guten Morgen.
0: 20 nach 8 haben wir es. Patrick Berger ist nämlich auch da.
1: Morgen.
0: Wir wollen eigentlich über das Wetter sprechen. Jetzt hat Patrick hier gerade beim Kopfhörer das Kabel rausgerissen.
1: Es tut mir leid.
0: Du hast jetzt Maggis Kopfhörer und du hörst dich quasi selber nicht, Maggis.
2: Das ist der erste Wireless-Kopfhörer hier im Studio.
0: Also ich höre dich auf jeden Fall. Sehr gut. Naja, schnell zum Wetter, lieber Patrick. Es war ja ein sonniges Wochenende. Die letzten Tage, sonniges, langes Wochenende. Aber jetzt kommt so ein kleiner Wetterumschwung. Wir haben es schon angedeutet. Du hast mal den Himmel begutachtet und die nächsten Stunden angeschaut.
1: Genau, aktuell ist ja doch noch ein bisschen Sonne da, wenn wir raushauen. Auch Sonnencreme kann sich bei allen, die lang draußen sind, heute durchaus noch lohnen. Aber prinzipiell wird es kühler und regnerischer. Trifft auch auf ganz Deutschland zu übrigens. Hoch Uli hatte ja für Sonne und warmes Wetter gesorgt und auch für viel Trockenheit. Auch mehrere Waldbrände hat es ja in den letzten Tagen gegeben. Aber jetzt kommt ein Tief dazu mit kälterer Polarluft. Dadurch kann es zu Gewitter und auch zu kurzzeitigem Starkregen kommen, teilweise auch mit Hagel. Und auch bei uns in der Tonregion kommt hier und da was runter, schon ab dem Abend und morgen dann verbreiteter.
0: Ja, bevor jetzt wieder Leute kommen, ja natürlich, wir brauchen den Regen auch, das sehe ich ja ein. Also der Wetterumschwung kommt auch zu uns und wie sagen wir immer so schön, das hat die Natur, die ganzen Pflanzen, alle haben es ja auch gebraucht, ne?
1: Genau, das stimmt. Gleichzeitig muss man aber auch sagen, Regen nach längerer Trockenzeit ist auch nicht ungefährlich. Vor allem, wenn viel Regen auf sehr trockenem Boden fällt. Die Böden, die können das Wasser dann nämlich nicht aufnehmen. Es fließt also einfach weiter und dann kann es örtlich auch zu Sturzfluten kommen. Mhm. Vor allem in Senkenunterführungen oder auch Bachläufen. Prinzipiell aber natürlich trotzdem gut, dass jetzt wieder mal Regen kommt zu uns. Passend dazu wird es auch deutlich kühler im Laufe der Woche. Auch mal nur so um die 15 Grad oder noch ein bisschen weniger. Meteorologen deuten das auch schon auf verfrühte Ankündigung der Eisheiligen. Die stehen ja nächste Woche dann an.
0: Oh, danach darf man eigentlich erst rauspflanzen, ne? So ja die traditionelle Denkweise. Ja.
1: Also, das erklärt auch unser Experiment hier im Studio. Aber eigentlich läuft ja einigermaßen.
0: Ja. Klickt euch gerne mal rein in den unnötigsten Livestream der Welt mit unserem Pflänzchen. Danke, Patrick, auf jeden Fall.
1: Gerne.
0: Unser Wetterfrosch diese Stunde. Es wird also regnerisch und kühler diese Woche, auch in der Tonregion. Und das, obwohl gerade eben erst die ersten Freibäder aufgemacht haben. Maggis, willst du eigentlich auch noch was sagen ohne Kopfhörer oder geht
2: ich sag hallo und tschüss.
0: Wir müssen das jetzt mal reparieren hier. Schönen guten Morgen.

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11: Ich bin Maxi Schwab, guten Morgen. Das schöne Maiwetter läutet auch den Start der Motorradsaison ein. Auf der beim Motorradfahrern sehr beliebten Löwensteiner Platte hat die Polizei am Sonntag zahlreiche Biker für mehr Sicherheit sensibilisiert. Gemeinsam mit dem ADAC informierten die Beamten über typische Unfallrisiken nach der Winterpause. Etwa fehlende Fahrpraxis, zu hohe Geschwindigkeit oder falsches Bremsverhalten. Im Bereich des Polizeipräsidiums Heilbronn gab es im vergangenen Jahr rund 500 Motorradunfälle. Deshalb setzt die Polizei zu Saisonbeginn gezielt auf Prävention und Trainingsangebote. Maxi Schwab, Radio Thun, Löwenstein.
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12: Ich bin Anna Löwer. Nach rund einem Jahr Schwarz-Rot hat Kanzler Merz Spekulationen über ein Aus der Koalition zurückgewiesen. Er sagte in der ARD, dass beide Seiten weiter Kompromisse schließen können. Die Handschrift der Union müsse aber klar erkennbar sein. Deutschland hält an den Grenzkontrollen fest. Wie Innenminister Dobrindt in der ARD sagte, seien sie wichtig. Die illegale Migration sei seit 2023 um 70% zurückgegangen. Migrationsforscher sehen allerdings andere Faktoren als entscheidend an, etwa das Ende des Bürgerkriegs in Syrien. Deutschland bringt sich für einen möglichen Einsatz in der Straße von Hormus in Stellung. Heute verlässt das Minenjagdboot Fulda den Heimathafen Kiel in Richtung Mittelmeer. Wenn der Krieg zwischen den USA und Iran vorbei ist, will eine internationale Mission die wichtige Meerenge für die Schifffahrt sichern. Auf einer Atlantikkreuzfahrt ist offenbar das Hunter-Virus ausgebrochen. Die WHO spricht von 3 Toten. Ein Test auf das von Nagetieren übertragene Virus war positiv. Dazu gibt es mehrere Verdachtsfälle. Auf das betroffene Schiff, das von Argentinien nach Kap Verde unterwegs war, passen fast 250 Menschen. Die Ergebnisse der Fußball-Bundesliga: Gladbach, BVB 1:0, St. Pauli, Mainz 1:2. Mainz und Gladbach schaffen dadurch den Klassenerhalt. Und Freiburg, Wolfsburg 1:1. Ebenfalls gerettet sind der HSV und Union Berlin.
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1: Ja, und langsam geht's nach oben mit den Temperaturen. Im Landkreis Heidenheim-Steinheim am Albuch sind's 14 Grad schon, so auch in Bad Friedrichshall. Nö, da haben wir schon 15 sogar. Und in Satteldorf sind's auch 15 Grad. Wie sieht's tagsüber aus? Bis 24 Grad sind drin. Dazu Richtung Ostalb 4 Sonnenstunden in Heilbronn-Franken und Main-Tauber. Da sind bis zu 8 Sonnenstunden drin. Trotzdem ist es ein bisschen durchwachsener als noch die letzten Tage. Erst trocken, aber schauen wir auf den Radioton 3-Tage-Wettertrend. Dann kommt da ein bisschen Regen auf uns zu. Schon heute ab dem späten Abend und auch die nächsten Tage. Da dann auch mit Gewittergefahr und ein bisschen kühler ist es in der Spitze mit noch maximal 20 Grad dann. Schauen wir auf die Straßen zu euch in 13 Sekunden.
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1: Und da schauen wir auf die längste Verzögerung. Zuerst die A81 Heilbronn Richtung Stuttgart. Zwischen Stuttgart-Zuffenhausen und dem Dreieck Leonberg vorm Engelberg-Tunnel habt ihr 9 Kilometer Stau und stockenden Verkehr und knapp 20 Minuten Zeitverlust aktuell. Vorsicht auf der A7 Würzburg Richtung Ulm. Zwischen Niederstotzingen und Langenau ein defektes Fahrzeug. Und auf der A81 Stuttgart Richtung Heilbronn. Zwischen Mundelsheim und Ilsfeld haben wir auch ein defektes Fahrzeug. Berufsverkehr auch auf der B29 Aalen Richtung Stuttgart zwischen Urbach und Schorndorf Ost. Braucht ihr knapp 10 Minuten länger und alles unter 10 Minuten liest ihr auch nach auf radioton.de oder in unserer App. Da meldet ihr gern auch Blitzer durch. Das gern per Telefon oder WhatsApp 0800 50 65 und dreimal die 0. Einer steht in Oberbettringen in der Oderstraße, in der 30er-Zone, schreibt Radio-Tonhörerin Christine, danke dir. In Bad Mergentheim-Markelsheim steht einer in der Leichtenstraße in der 30er-Zone. Und Blitzer in Elwangen-Radstadt, Dinkelsbühler Straße. Da dürft ihr 60. Euch eine gute Fahrt, kommt sicher an. 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

0: 8.41 Uhr. Guten Morgen.
1: Guten Morgen.
0: Und schönen Wochenstart euch, Caro und der Melkis bei Radio Tono. Mit ganz fest zugekniffenen Augen sieht das heute eventuell so ein bisschen nach Freibadwetter aus.
1: Und da fragst du dich, warum dein Augenlid heute zuckt.
0: Ja, das zuckt schon wieder. Das liegt an dir, Melkis. Ja, also es bleibt nichts anderes übrig. Seit diesem Wochenende haben aber die ersten Freibäder in der Tonregion auf. Deshalb ist auch Freibadwetter Punkt. Aber ja, gerade weil es diese Woche ein bisschen nasser wird, hat unser Bruttler Manne da auch eine Idee.
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4: Spinnst du? Manne, was will das riese Ding hier auf dem Sportplatz?
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4: 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Manne, du spinnst doch.
3: 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Denk doch mal nach. 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
4: 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Du Manne, warum musst du das Freibad überhaupt hier auf dem Sportplatz bauen?
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4: Prost, Manne.
3: Auf dich, Horst.
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0: 48, Alvaro Soler, Con Calma. Und es wird euch kaum überraschen, dass der Megis in manchen Situationen ist wie so ein kleines Kind. Guten Morgen.
1: Guten Morgen.
0: Caro und der Megis bei Radio Ton. Und du guckst nur noch aus dem Fenster gerade, aber das ist auch spannend, ne? Also für alle, die den Sender hier nicht kennen, wir sind hier in einem Gebäude mit Glasfront, kann man sagen. Also alles verglast und einmal im halben Jahr wird es immer sehr spannend, weil sich hier dann die Fensterputzer abseilen. Megis, kannst du auch mal zu mir gucken oder was?
1: Ja, also ich muss ja sagen, der eine hat mir gerade einen ganz schönen Schock verpasst, weil nämlich der hat so einen blauen Sack runtergeworfen und ich habe nur aus dem Augenwinkel gesehen, wie da plötzlich so was Blaues vorbeifällt am Fenster und ich habe gedacht, oh Gott, jetzt fällt einer.
0: Also wenn ihr irgendwie, weiß ich nicht, gerade ein bisschen angenervt seid, weil die Dachfenster zu Hause voller Pollen sind, wie das bei mir der Fall ist, seid froh, dass ihr euch nicht komplett einmal abseilen müsst und hier am Karabiner hängt, weil das sieht so aus, als sollte ich das nicht unbedingt machen.
1: Ich habe auch ein bisschen Höhenangst.
0: Ja, nee, lass mal lieber die vom Dach hängen hier. Und einen sehr guten Job machen, wie ich finde. Aber ich will nicht wissen, was die für einen Muskelkater haben.
1: Ja. Guten Morgen.
2: Morgen.

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10: Ich bin Maxi Schwab. Guten Morgen. In Aalen bereitet sich die Stadt gemeinsam mit dem Ostalbkreis auf eine weitere mögliche Welle des Eichenprozessionsspinners vor. Bereits im vergangenen Jahr hatte es erhebliche Probleme mit den gesundheitsgefährdenden Raupen gegeben, deren Brennhaare Hautreizungen auslösen können. Zum Einsatz sollen die Mittel 4AES und Mimic kommen, die vor allem junge Raupen bekämpfen sollen. Das Zeitfenster liegt zwischen Mitte April und Mitte Mai. Aktuell wurde jedoch noch nicht großflächig gesprüht, da die Eichen noch nicht weit genug entwickelt sind. Die Bevölkerung soll rechtzeitig über den Einsatz informiert werden. Maxi Schwab, Radioton Aalen.
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11: Ich bin Anna Löwer. Schlechte Stimmung, Umfragewerte im Sinkflug. Rund ein Jahr nach seiner Wahl zum Bundeskanzler ist Friedrich Merz unzufrieden mit der Zusammenarbeit in der Koalition. Er bekannte sich im ersten zwar zu schwarz-rot, fordert von der SPD aber mehr Kompromissbereitschaft. Die CDU müsse in der Regierung klar erkennbar bleiben. Die US-Marine will heute damit beginnen, in der Straße von Hormuz festsitzende Schiffe aus der Meerenge herauszugeleiten. Das hat Präsident Trump angekündigt. Der Iran warnte die USA unterdessen davor, sich in der Meerenge einzumischen. Das werde als Verstoß gegen die Waffenruhe angesehen. Innenminister Dobrindt hält an den Grenzkontrollen fest. Im Bericht aus Berlin sagte er, man habe aus der Migrationswelle eine Migrationswende gemacht. Die illegale Migration sei seit 2023 um 70% zurückgegangen. Die Grenzkontrollen seien daher weiter wichtig. SPD-Fraktionschef Miersch fordert Nachbesserungen bei der Gesundheitsreform. Als Beispiel nannte er das Vorhaben, die beitragsfreie Mitversicherung von Ehepartnern in der GKV einzuschränken. Er hofft nun, dass der Bundestag auf Änderungen dringt. Dort gehe es nicht darum, Kabinettsbeschlüsse einfach abzunicken, so Miersch im ZDF. Die Ergebnisse aus der Fußball-Bundesliga. Gladbach-Dortmund 1:0, St. Pauli-Mainz 1:2 und Freiburg-Wolfsburg 1:1. Gladbach und Mainz sichern sich damit den Klassenerhalt.
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13: Und da haben wir aktuell 14 Grad in Steinheim am Aalbuch, 15 sind es in Kitzingen und in Bad Friedrichshall. Ja, und wir haben das schon gesagt, bald wäscht der Regen hoffentlich diese gelben Pollen weg, die wir überall haben, auf den Autodächern, auf den Dachfenstern, auf dem Fahrradsattel zum Beispiel. Heute zwar nochmal überwiegend trocken in der Thurn-Region bei Höchstwerten zwischen 22 und 24 Grad, aber der Radio Thurn 3-Tage-Wettertrend zeigt, heute ab dem späten Abend und auch die nächsten Tage gibt es immer wieder Regenschauer. Teils wird das auch gewittriger Regen in der Thurn-Region und ein Tief bringt kühlere Polarluft. Die nächsten beiden Tage noch um die 20 Grad in der Spitze, ab Donnerstag nur noch um die 15, wird also spürbar kühler. Schauen wir zu euch auf die Straßen noch.
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13: Und da starten wir mit dem längsten Stau auf der 81. Heilbronn Richtung Stuttgart zwischen Ludwigsburg Süd und dem Dreieck Leonberg vorm Engelberg-Tunnel. 7 Kilometer Stau und stockender Verkehr heißt eine knappe Viertelstunde Zeitverlust. Die B29 Aalen Richtung Stuttgart zwischen Urbach und Schorndorf Ost im dichten Verkehr knapp 10 Minuten plus. Und Vorsicht noch auf der 81 Stuttgart Richtung Heilbronn zwischen Mundelsheim und Ilsfeld. Da haben wir nämlich ein defektes Fahrzeug. Ihr meldet Staus und auch Blitzer kostenlos über die 0800 50 65 dreimal die 0 per Telefon oder WhatsApp. Blitzer steht in Oberbettringen oder Straße in der 30er-Zone und es blitzt in Bad Mergentheim-Markelsheim in der leichten Straße in der 30er-Zone. Euch eine gute Fahrt, kommt sicher an.
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13: Ja, guten Morgen.
15: Guten Morgen.
13: Megis da, nach 2 Wochen Urlaubspause. Siehst du, wie mein Augenlid zuckt? Ich bin es noch nicht gewohnt, dass du wieder vor mir stehst.
15: Aber ist schön, dass ich da bin, ja, oder soll ich wieder gehen?
13: Ja, nee, bleib doch da. Wir freuen uns zusammen vor, denn auch dieses Jahr zaubern euch unsere Sterneköche aus der Thurn-Region ein Gourmet-Menü auf den Teller im Gourmet-Palast auf der Heilbronner Theresienwiese. Noch wissen wir nicht, was es gibt bei der Dinner-Show. Ende der Woche verraten wir dann endlich das Menü. Und es gibt diese Woche einen kleinen Countdown auch hier im Programm. Wir haben beim Probekochen schon mal ein bisschen in die Küche gespitzt, ohne zu viel zu verraten. Allererste Eindrücke gibt es gleich um 8:45 für euch. Bleibt dran.
15: Guten Morgen.
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0: 12 nach 9.
1: Guten Morgen.
0: Wochenstart mit Radio Ton und Megis. Ich habe ja vorhin schon erzählt, ich habe mir so einen Flammkuchen mit grünem Spargel drauf gemacht am Wochenende.
2: Ja, da kommt der Gourmet aus dir raus quasi.
0: Ich war ganz stolz, aber es kann auch noch besser sein.
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0: Und ich verspreche, auch dieses Jahr koche ich nicht. Auf gar keinen Fall. Das überlassen wir unseren regionalen Spitzensterneköchen aus der Tonregion. Und die zaubern auch dieses Jahr ein Gourmet-Menü auf dem Teller auf der Heilbronner Theresienwiese bei unserer Dinnershow beim Radioton Gourmet Palast. Und das Menü, das ist noch streng geheim. Wir zählen aber diese Woche im Programm hier bei Radioton den Countdown, denn ab Freitag, da enthüllen wir es dann. Und da könnt ihr dann sehen, was so auf die Teller kommt. Vielleicht haben wir schon mal einen kleinen Vorgeschmack. Ihr klickt euch auch jetzt schon mal rein auf gourmetpalast.de, denn dieses Jahr könnt ihr zum ersten Mal schon vorm offiziellen Vorverkaufsstart Tickets vorreservieren. Das heißt, ihr gebt euer Wunschdatum an und mit wie vielen Leuten ihr vorbeikommen wollt. Und dann können wir das schon mal berücksichtigen. Vorverkauf startet dann am 8. Juni. Und Kollegin Madeleine Villers hat den Sterneköchen beim Probekochen schon mal über die Schulter geschaut, ohne jetzt zu viel zu verraten. Was könnte da auf uns zukommen?
4: So, im Hintergrund wird gerade alles schon aufgebaut. Der erste Gang, was ja der Fusionsgang ist, also alle drei Sterneköche beteiligen sich an diesem Gang. Sternekoch Thomas Wolf sitzt neben mir. Wer hatte da sozusagen die kreative Führung?
5: Kulinarische Diplomatie trifft es ganz gut. Einer fängt mal an und schmeißt was in den Raum und dann können wir da mal miteinander diskutieren.
4: Macht Lust auf mehr. Der Hauptgang wird gerade angerichtet. Oh mein Gott, es sieht so lecker aus. Eine 10 von 10. Ich glaube, das sind heute meine zwei Lieblingswörter. Sehr und lecker. Wir sind beim Nachtisch angekommen und ich spiegel schon mal wieder hier in die Küche. Neben mir sitzt Sternekoch Benjamin Merz. Das Dessert ist ja auch das Finale.
6: Das ist ja immer die Herausforderung beim Dessert. Ich denke, dass ich jetzt einfach eine schöne Variante geschaffen habe.
4: Es sieht unfassbar kreativ aus. Jedes Gericht hat ja so eine spezielle Note. Also sind alle hier so begeistert, dass wir eigentlich gerade die Idee hatten, dass sie doch das gerne jeden Tag hätten bei Radio Tun.
0: Also eigentlich wissen wir jetzt gar nichts.
6: Guck mal, ich habe hier eine Banane dabei.
0: Ja.
6: Die sieht auch sehr nach Gourmet aus,
0: ja,
6: oder?
0: Ja, was ist da? Wo kommt die schon wieder her?
6: Von zu Hause, aber sehr braun mittlerweile.
0: Ja, wirklich. Also, ihr habt gehört, da kommt auf jeden Fall was sehr Leckeres auf uns zu. Was genau? Mehr Hinweise gibt es die nächsten Tage hier bei Radio Ton.
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0: 20, Radio Ton, Caro und der Maggis.
1: Bei Regen wirst du ohne Spaß schon auf dem Weg ins Freibad nass.
0: Ja, danke Maggis. Ich weiß, diese Woche nicht unbedingt Freibadwetter angesagt, weil viel Regen, aber Anbaden war trotzdem angesagt am langen Wochenende in der Tonregion. In den ersten Freibädern ging es los, unter anderem in Adelsheim, Obereisesheim und Heilbronn. Informieren wir euch auch in den Nachrichten heute Morgen drüber. Und in Bad Friedrichshall im Sohle-Freibad zum Beispiel, da müssen wir ab sofort ein bisschen mehr bezahlen, wie auch teilweise bei anderen Freibädern. Da haben wir bei Alexander Preuß von der Stadtverwaltung Bad Friedrichshall nachgefragt. Warum mussten Sie denn die Preise erhöhen?
2: Ja, wir haben zuletzt 2024 die Eintrittspreise angepasst und ja, wir sind leider auch im Sohle-Freibad von Kostensteigerungen betroffen, sodass wir von Zeit und Zeit die Preise anpassen müssen. In den vergangenen Jahren sind die Sach- und Personalkosten gestiegen und die müssen wir leider jetzt im Sohle-Freibad auch Rechnung tragen.
0: Ein Tipp ist es manchmal, online die Tickets zu kaufen, da sind sie vielleicht ein paar Cent günstiger. Und wir haben euch auf Radioton, Facebook und Instagram auch eine Liste gepostet, wann welches Freibad aufmacht oder vielleicht schon geöffnet hat. Klickt euch gerne mal rein. Guten Morgen.
1: Guten Morgen.
0: Das Frühlingsradio am Montagmorgen, 9:22 Uhr.

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7: Ich bin Maxi Schwab. Guten Morgen. Zum 1. Mai sind in der Tonregion die ersten Freibäder in die neue Saison gestartet. Unter anderem haben jetzt schon das Freibad Neckarhalde in Heilbronn, das Ernst-Freier-Freibad in Neckarsulm-Obereisesheim und das Sohle-Freibad Bad Friedrichshall geöffnet. Etwas länger müssen die Wasserratten noch in Aalen warten. Da geht's in diesem Jahr erst am Pfingstwochenende los. Die Preise sind bei den meisten Bädern mit Ausnahme des Sohle-Freibads Bad Friedrichshall stabil geblieben. Hier kostet das Tagesticket jetzt 6 Euro. 50 Cent mehr als noch im Vorjahr. Gründe seien allgemeine Kostensteigerungen durch veränderte Tarifabschlüsse und Inflation. Wer aber online bucht, zahlt weniger. Maxi Schwab, Radio Ton.
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9: Ich bin Anna Löwer. Schlechte Stimmung, Umfragewerte im Sinkflug. Rund ein Jahr nach seiner Wahl zum Bundeskanzler ist Friedrich Merz unzufrieden mit der Zusammenarbeit in der Koalition. Er bekannte sich im ersten zwar zu schwarz-rot, fordert von der SPD aber mehr Kompromissbereitschaft. Die CDU müsse in der Regierung klar erkennbar bleiben. Die US-Marine will heute damit beginnen, in der Straße von Hormuz festsitzende Schiffe aus der Meerenge herauszugeleiten. Das hat Präsident Trump angekündigt. Der Iran warnte die USA unterdessen davor, sich in der Meerenge einzumischen. Das werde als Verstoß gegen die Waffenruhe angesehen. Innenminister Dobrindt hält an den Grenzkontrollen fest. Im Bericht aus Berlin sagte er, man habe aus der Migrationswelle eine Migrationswende gemacht. Die illegale Migration sei seit 2023 um 70% zurückgegangen. Die Grenzkontrollen seien daher weiter wichtig. SPD-Fraktionschef Miersch fordert Nachbesserungen bei der Gesundheitsreform. Als Beispiel nannte er das Vorhaben, die beitragsfreie Mitversicherung von Ehepartnern in der GKV einzuschränken. Er hofft nun, dass der Bundestag auf Änderungen dringt. Dort gehe es nicht darum, Kabinettsbeschlüsse einfach abzunicken, so Miersch im ZDF. Die Ergebnisse aus der Fußball-Bundesliga. Gladbach-Dortmund 1:0, St. Pauli-Mainz 1:2 und Freiburg-Wolfsburg 1:1. Gladbach und Mainz sichern sich damit den Klassenerhalt.
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10: Ja, und das hat sich am Wochenende schon fast nach Sommer angefühlt an Tauber, Jax und Neckar. Zum Start in die neue Woche schalten wir beim Wetter einen kleinen Gang zurück. Zwischen 15 und 17 Grad sind es aktuell schon und es bleibt mit bis zu 24 Grad in der Spitze weiter mild. Nur nicht mehr ganz so strahlend blauer Himmel. Da schieben sich ein paar Wolken durch Richtung Ostwürttemberg. Maximal 4 Stunden Sonne heute in Heilbronn-Franken und im Main-Tauber-Kreis. Sind es bis zu 8? Radio Ton 3 Tage Wettertrend. Es kommt ein Tief mit Polarluft in die Tonregion, das uns ab morgen teils gewittrige Schauer bringt bei noch 20 Grad. Ab Donnerstag dann noch mal kühler mit noch 15 Grad in der Spitze. Zu euch auf die Straßen noch in 12 Sekunden.
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10: Und das hält sich aktuell zum Glück in Grenzen auf den Straßen auf der A7 Würzburg Richtung Ulm. Zwischen Dinkelsbühl-Fichtenau und Ellwangen habt ihr 2 Kilometer Stau und knapp 10 Minuten Zeitverlust. Und auf der 81 Heilbronn Richtung Stuttgart zwischen Stuttgart-Zuffenhausen und dem Engelbergtunnel an der Baustelle sind es aktuell nur noch 2 Kilometer stockender Verkehr. Blitzer stehen einmal in Oberbettringen oder Straße 30 erlaubt. Danke Radio-Tonhörerin Christine und Bad Mergentheim-Markelsheim, die leichten Straße in der 30er-Zone. Wer ist da noch? Hallo?
12: Barbara ist hier. Grüß dich, Caro.
10: Grüße dich.
12: Ich wollte einen Blitzer melden.
10: Ja.
12: Und zwar in Niedernhall in Fahrtrichtung Neufels. In der 30er-Zone werden wunderschöne Fotos gemacht.
10: Ja, hoffentlich nicht von dir, Barbara.
12: Nein.
10: Sehr gut. Warst du eigentlich am Wochenende bei dem Wetter etwa schon anbaden?
12: Nein.
10: Ist ja auch ein bisschen zu kalt noch, ne?
12: Ja, und außerdem bin ich fürchterlich erkältet. Also das wäre jetzt, glaube ich, nicht das Richtige.
10: Okay, dann schicken wir ganz gute Besserung. Danke fürs Blitzerpetzen und einen herrlichen Montag, ja?
12: Wünsche ich euch auch.
10: Danke, ciao.
12: Tschüss.
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0: zusammen in die neue Woche. 9.42 Uhr, euer Montagmorgen. Hallo Autofahrer, eine Info. Es gab einen schweren Verkehrsunfall auf der L1161 zwischen einem PKW und einem Motorrad. Das ist zwischen Bettringen und Bargau. Da ist die Landstraße aktuell komplett gesperrt. Also schwerer Verkehrsunfall zwischen Bettringen und Bargau, gerade komplett gesperrt. Und jetzt machen wir unseren Alltag ein bisschen leichter, oder?
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0: 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Und das ist jetzt ein Kniff für alle, die auch immer fester auf die Fernbedienung drücken, wenn die Batterie leer geht, in der Hoffnung, dass das irgendwas bewirkt. Vielleicht erstmal checken, ob es nicht die Fernbedienung selbst ist oder wirklich die Batterie, die leer ist. Und da gibt es einen ganz einfachen Test. Dafür brauchen wir nicht mal so ein krasses Messgerät für diese Batterien. Wir nehmen die einfach, diese Batterie, dass ein Pol, egal ob Minus oder Plus, nach unten zeigt, 10 bis 20 Zentimeter höher und die dann senkrecht auf eine harte Oberfläche fallen lassen. Volle Batterien bleiben meistens direkt stehen oder kippen einfach um, ohne den Bodenkontakt zu verlieren. Und wenn die schon leer und eigentlich nicht mehr zu gebrauchen ist, dann hüpft sie aufgrund veränderter interner Chemie deutlich zurück. Ich habe das nicht ganz genau für euch nachrecherchiert, was das für eine Chemie ist, aber es klappt auf jeden Fall. 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

0: vor 10. Guten Morgen.
1: Guten Morgen.
0: Meg, ist heute der erste Morgen nach 2 Wochen Urlaub. Und wie ist dein Resümee nach 4 Stunden mit mir?
1: Ich sag dazu besser nichts.
0: Also, lässt du deine Anwälte sprechen? Kriege ich da heute noch Post oder was?
1: Ich hätte gesagt, es war doch nicht schlecht, oder?
0: Ja, also ich
1: finde, einlernen musste man mich jetzt nicht. Ja, oder? Was? Anders gefragt, wie hast du es denn gesehen?
0: Nee, die ganze Zusammenarbeit mit Meg ist eigentlich ein einziges Einlernen. Aber das ist ja nicht schlimm. Wir hätten, bevor Kollege Patrick Berger euch sicher Richtung Mittagspause bringt, noch ein bisschen Musik auf der Platte. Einmal The Weeknd, Save Your Tears. Und los geht's mit den meisten 80ern. Kriegt er natürlich auch immer bei uns. Kim Wilde, Kids in America. Bis morgen mit Praktikant Meg und der Caro. Ab 6 geht's wieder los. Schaltet gern ein. Guten Morgen.
1: Bis morgen.

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8: Ich bin Anna Löwer. Nach rund einem Jahr Schwarz-Rot hat Kanzler Merz Spekulationen über ein Aus der Koalition zurückgewiesen. Er sagte in der ARD, dass beide Seiten weiter Kompromisse schließen können. Die Handschrift der Union müsse aber klar erkennbar sein. Am ersten Wochenende mit dem Tankrabatt ist es an der Zapfsäule zwar günstiger geworden, komplett reichen die Mineralölkonzerne den Rabatt aber nicht an die Autofahrer weiter. Um die 12 Cent sind Diesel und Benzin nach unten gegangen. Die Steuern wurden zum 1. Mai allerdings um knapp 17 Cent abgesenkt. Die US-Marine will heute damit beginnen, in der Straße von Hormuz festsitzende Schiffe aus der Meerenge herauszugeleiten. Das hat Präsident Trump angekündigt. Der Iran warnte die USA unterdessen davor, sich in der Meerenge einzumischen. Das werde als Verstoß gegen die Waffenruhe angesehen. Wirtschaftsverbände kritisieren die Ankündigung von US-Präsident Trump, neue Zölle auf Autos aus der EU zu erheben. Das sei eine Provokation, heißt es vom Bundesverband der deutschen Industrie. IFO-Präsident Fuest warnte vor einem neuen Handelskrieg und einer weiteren Rezession. Deutschland hält an den Grenzkontrollen fest. Wie Innenminister Dobrindt im Bericht aus Berlin sagte, seien sie wichtig. Die illegale Migration sei seit 2023 um 70% zurückgegangen. Migrationsforscher sehen allerdings andere Faktoren als entscheidend an, etwa das Ende des Bürgerkrieges in Syrien.
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9: Aktuell haben wir bei uns einen stark bewölkten Himmel. In der gesamten Thun-Region liegen die Temperaturen am Vormittag bei 17 Grad. Im weiteren Tagesverlauf steigen die Werte auf bis zu 22 Grad. Dabei bleibt es durchgehend bedeckt. In der Nacht kühlt es dann auf rund 13 Grad ab. Örtlich gibt es leichten Regen. Morgen früh ziehen Nebelschwaden durch. Später lockert die Wolkendecke etwas auf. Bei Höchstwerten um die 20 Grad.
7: 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Achtung, auf der A81 von Stuttgart Richtung Heilbronn im Bereich der Anschlussstelle Stuttgart-Zuffenhausen. Hier steht ein defektes Fahrzeug. Auf der A8 von München Richtung Stuttgart zwischen Eichelberg und Kirchheim-Tech-Ost gibt es eine Tagesbaustelle mit gefährlichen Baustellenfahrzeugen. Ebenso auf der A7 von Füssenreute Richtung Würzburg zwischen Kreuz-Ulm, Elchingen und Langenau. Auch hier eine Tagesbaustelle. Kommt gut durch! Auf der A7 von Würzburg Richtung Ulm zwischen Dinkelsbühl-Fichtenau und Ellwangen erwarten euch 3 Kilometer Stau mit mindestens 12 Minuten extra. Noch mehr Verkehr, ausführlich zum Nachlesen, findet ihr auf radioton.de und in unserer App.
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0: unendliche Geschichte. Naja, nicht von Michael Ende, sondern von Buckelwal Timmy. Die geht weiter. Erst die Befreiung, dann heftige Kritik an der Rettungsaktion und die Frage, wie geht's Timmy eigentlich jetzt? Das klären wir mit Radiotonkollege Franjo Bendeich. Hi Franjo.
1: Hallo Patrick. Nach Wochen vom Bangen kam am Samstag endlich die glorreiche Erlösung. Nach Wochen ist Timmy endlich wieder frei. Super Neuigkeiten, mehr oder weniger zumindest.
0: Wieso denn nur mehr oder weniger gute Neuigkeiten?
1: Naja, er ist zwar aus seinem Transportschiff rausgekommen, aber einiges ist noch unklar. Timmys Peilsender wurde laut der anwesenden Tierärztin, Frau Dr. Kirsten Tönnies, mit Schrauben am Tier befestigt. Völlig krank. Und auch die Rettung selbst, die hat sie stark kritisiert. Scheinbar wurde der Wal rückwärts aus seinem Rettungsschiff gezogen, was einfach gegen die Natur von Walen geht. Und unterm Strich hat die Tierärztin die Rettungsaktion als unfassbare Frechheit bezeichnet.
0: Eieiei, was ist wirklich passiert? Ist, so wirklich weiß man es halt einfach nicht.
1: Ja.
0: Aber wie geht's denn jetzt weiter?
1: Ja, der Peilsender an Timmy, der liefert nur selten und unzuverlässig Daten. Gestern aber, da gab es Werte im grünen Bereich. Das heißt, aktuell scheint es ihm gut zu gehen. Trotzdem aber, Experten von Greenpeace, die haben behauptet, dass die Überlebenschance nach all der Tortur als minimal eingeschätzt werden muss. Und ob sich der Leidensweg für das Tier jetzt gelohnt hat, das wird sich wohl in den kommenden 2 Wochen zeigen.
0: Danke dir, Franjo, für die Infos. So wirklich viel offiziell, um was jetzt wirklich stimmt, das weiß man nicht so genau. Wir haben es trotzdem für euch zusammengefasst. Wie es weitergeht, das erfahrt ihr dann natürlich auch hier bei uns.
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0: ein Wort.
1: Mit mir, Tabita, Redakteurin bei Radio Ton. Und bei mir sind Klaus und Marcel vom Fitnessstudio Akzent Sports in Flein. Klaus, du leitest ja das Studio in Flein. Was muss ich denn für ein Training bei euch so mitbringen?
2: Im besten Fall kommst du ohne Fitnesslevel, weil den Fitnesslevel, den machen wir erst bei uns im Studio. Wir schauen zuerst, was für Wünsche hast du? Gibt es Beschwerden? Möchtest du abnehmen? Gibt es Muskelaufbau, was du gern machen möchtest? Dann im Trainerteam mit viel Empathie und Expertise schauen wir, dass du an dein Ziel kommst.
1: Was ist denn das Besondere an eurem Team?
2: Wir sind im Akzent ca. 20 Mitarbeiter. Da sind 5 Trainer immer da. Die sind alle gut ausgebildet und schauen immer, was auf der Fläche passiert. Und wenn du unsicher bist, wenn du Fragen hast, dann komme ich beim Trainer vorbei. Der schaut dann nach dir. Und die Trainer sind alle Altersstrukturen da.
1: Und Marcel, wie bist du denn zu Akzent Sports gekommen?
3: Ich habe als Mitglied angefangen und habe mir gedacht, ich kann da schon mein Hobby zum Beruf machen. Habe dann im Akzent eine duale Ausbildung gestartet. Danach dual studiert hier und entschieden zu bleiben.
1: Mehr Infos zum Studio findet ihr auf akzent-sports.de.
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2: Aktuell haben wir bei uns einen Mix aus teilweise bewölktem Himmel in Heilbronn und bedecktem Himmel in Hohenlohe sowie im Ostalbkreis. In allen drei Regionen liegen die Temperaturen am Vormittag bei 18 Grad. Im Verlauf des Tages steigen die Werte auf 22 Grad. Dabei bleibt es überwiegend bedeckt. In der Nacht kühlt es auf Werte zwischen 13 und 15 Grad ab. Dazu gibt es zeitweise leichten Regen. Morgen früh taucht örtlich Nebel auf. Im Tagesverlauf bleibt es stark bewölkt mit Höchstwerten um die 21 Grad.
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3: Achtung, auf der A3 Richtung Frankfurt. Zwischen Helmstadt und Wertheim-Lenkfurt gibt es auf dem rechten Fahrstreifen und dem Standstreifen blockierte Abschnitte wegen Gegenständen. Bleibt wachsam. Auf der A81 Richtung Heilbronn stört ein defektes Fahrzeug im Bereich der Anschlussstelle Stuttgart-Zuffenhausen. Ebenfalls Störung wegen eines defekten Fahrzeugs auf der A8 Richtung München zwischen Mühlhausen und der Ausfahrt Hohenstadt. Geduld braucht ihr auf der A7 Richtung Ulm. Zwischen Dinkelsbühl-Fichtenau und Ellwangen stockt es auf 4 Kilometern. Plant hier mindestens 18 Minuten extra ein. Noch mehr Verkehr ausführlich zum Nachlesen findet ihr auf radioton.de und in unserer App.
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Und am Montagvormittag und habe es alle gut verdaut. Das Spiel der Bayern gegen den 1. FC Heidenheim. Ja, fast hätten wir ja die Bayern geschlagen. 3:3 Ausgleich. Erst wirklich in der letzten Minute weiter drinbleiben in der Bundesliga. Das ist schwierig, aber möglich. Das ist die gute Nachricht. Und viel zu feiern hatte auch Ed Sheeran, haben wir gerade eben gehört, mit The Fire. Der hat seinen Lieblingsverein Ipswich Town ordentlich gefeiert am Wochenende, denn die sind zurück in der Premier League. War er danach sogar in der Kabine und hat mit denen zusammen gesungen. Glückwunsch an der Stelle. So ein Ed Sheeran brauchen wir für Heidenheim vielleicht auch noch, oder? Roxette, jetzt mal Radio Ton The Lock. Ich bin Patrick Berger. Schönen Vormittag.

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8: Ich bin Anna Löwer. Der Tankrabatt wird noch nicht komplett an die Autofahrer weitergereicht. Das bemängelt der ADAC und findet, dass es in die falsche Richtung geht. Sprit ist jetzt am Wochenende um rund 12 Cent billiger geworden. Das ist weniger als die in Kraft getretene Steuersenkung um fast 17 Cent. In dieser Woche ist die schwarz-rote Bundesregierung ein Jahr im Amt. CDU-Kanzler Friedrich Merz fordert von den Sozialdemokraten jetzt mehr Entgegenkommen bei der gemeinsamen Regierungsarbeit. Es sei noch nicht genug gelungen, Dinge hinzubekommen, die die Handschrift der Union tragen, sagte er im Ersten. Deutschland bringt sich für einen möglichen Einsatz in der Straße von Hormus in Stellung. Heute verlässt das Minenjagdboot Fulda den Heimathafen Kiel in Richtung Mittelmeer. Wenn der Krieg zwischen den USA und Iran vorbei ist, will eine internationale Mission die wichtige Meerenge für die Schifffahrt sichern. Steigende Preise und die schwache Konjunktur trüben die Verbraucherstimmung. Sie ist auf den tiefsten Stand seit gut 3 Jahren gefallen, zeigt das Konsumbarometer des Handelsverbands. Die Experten sagen, die Hoffnungen auf eine Erholung wurden durch den Iran-Krieg zunichte gemacht. In New York ist ein vollbesetzter Passagierflieger wohl nur knapp einer Katastrophe entgangen. Die Maschine hat im Landeanflug mit einem Rad einen Laternenpfahl und einen LKW gestreift. Trotzdem landete die Boeing sicher. Der Lasterfahrer wurde leicht verletzt.
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9: Derzeit haben wir bei uns einen Mix aus Sonne und Wolken. In Heilbronn liegen die Temperaturen am Vormittag bei rund 19 Grad. In Hohenlohe gibt es ebenfalls 19 Grad und im Ostalbkreis sind es 19 Grad. Im Laufe des Tages steigen die Werte noch leicht auf 21 bis 22 Grad. Dabei bleibt es überwiegend bewölkt. In der Nacht kühlt es dann auf um die 13 Grad ab. Örtlich sind leichte Schauer möglich. Morgen wird es wechselhaft mit zeitweiligen Gewittern und Temperaturen um die 22 Grad.
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10: Achtung, auf der A7 von Würzburg Richtung Ulm. Zwischen Marktbreit und Gollhofen blockiert ein defektes Fahrzeug den Standstreifen. Dazu kommt eine Ölspur. Bitte vorsichtig fahren. Ebenfalls auf der A7 in Richtung Ulm zwischen Dinkelsbühl, Fichtenau und Ellwangen stehen 5 Kilometer Stau. Plant mindestens 25 Minuten mehr ein. In die andere Richtung von Ulm nach Würzburg staut es sich auf 1 Kilometer zwischen Marktbreit und den Kreuz Biebelried. Da müsst ihr etwa 5 Minuten mehr einplanen. Auf der A8 gibt es ein defektes Fahrzeug zwischen Märklingen und Ulm-West. Achtet auf mögliche Gefahrenstellen. Noch mehr Verkehr ausführlich zum Nachlesen findet ihr auf radioton.de und in unserer App.
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0: Motorrad bei Radio Ton und es ist fleißig gewerkelt worden in den letzten Wochen in den Freibädern in der Tonregion, damit zum Saisonstart alles rechtzeitig vorbereitet ist. Und in den ersten Freibädern, da hieß es ja am langen Wochenende schon auf ins kühle Nass. In Ellwangen, Bad Mergentheim und Schwäbisch Hall, da dauert es noch ein bisschen. Aber selbst wenn eigentlich alles bereit ist, darf eines nicht fehlen, die Bademeister. Edgar Koslowski ist Vorsitzender des baden-württembergischen Landesverbands der Schwimmmeister. In den letzten Jahren, da haben wir schon immer viel über einen Bademeistermangel gehört. Wir wollten von ihm mal wissen, wie denn die Situation jetzt aktuell ist.
1: Die Lage hat sich ja nicht verbessert und die ganze Babyboomer, die gehen ja alle schon in Rente. Bin ja selber Babyboomer und bin 24 in Rente gegangen. Habe jetzt sogar einen Job angenommen, als Aktivrentler ein Freibad zu übernehmen, wo ein Kollege ausgefallen ist. Aber die Personallage ist sehr angespannt und es gibt teilweise Öffnungszeitenreduzierungen oder teilweise Schließungen von Bädern.
0: Ja, und es ist ja auch ein super wichtiger Job. Wir wollten von ihm wissen, was denn alles so mit dazugehört.
1: Das ist ja reichhaltig. Man sieht ja den Schwimmmeister oder den Bademeister nur am Becken stehen. Das ist ja ein Teil der Aufgabe. Es gehört ja auch die Bädertechnik dazu, die Verwaltungsarbeit. Es ist schon sehr vielseitig. Also das ist ja nicht nur das, was man sieht am Becken, sondern es ist ja viel, viel mehr anders.
0: Ja, und ohne Bademeister, da läuft eben nichts. Wir sollten auch umso mehr dankbar sein, allen Bademeistern da draußen, die den Job machen und die ihn auch gut machen. Es ist angebadet worden in Teilen der Tonregion. Gut, jetzt das Wetter lädt dann leider doch nicht mehr ganz so ein zu einem Freibadbesuch.

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7: Aktuell haben wir bei uns einen stark bewölkten Himmel. Im Ostalbkreis ist es komplett bedeckt. In Heilbronn liegen die Temperaturen zur Stunde bei 20 Grad. In Hohenlohe gibt es ebenfalls 20 Grad. Und im Ostalbkreis sind es 19 Grad. Im weiteren Tagesverlauf bleibt es durchgehend bewölkt. Die Werte steigen dabei leicht auf um die 22 Grad an. In der Nacht kühlt es auf rund 13 Grad ab. Zwischendurch kann es vereinzelt mal ein bisschen regnen. Morgen wird es wechselhaft mit Gewittern am Nachmittag. Dazu bleiben die Höchstwerte mit etwa 22 Grad ähnlich wie heute.
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9: Achtung, auf der A7 von Würzburg Richtung Ulm zwischen Rothenburg ob der Tauber und Wörnitz steht ein defektes Fahrzeug. Ebenso auf der A8 Richtung München zwischen Märklingen und Ulm-West müsst ihr auf ein weiteres defektes Fahrzeug achten. Und auf der A81 Stuttgart Richtung Heilbronn ist im Bereich der Anschlussstelle Stuttgart-Zuffenhausen ein Fahrzeug liegen geblieben. Jetzt zur A7 von Würzburg Richtung Ulm. Zwischen Dinkelsbühl-Fichtenau und Ellwangen staut es sich auf 7 Kilometern. Plant hier mindestens 26 Minuten mehr ein. Noch mehr Verkehr ausführlich zum Nachlesen findet ihr auf radioton.de und in unserer App.
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Gastes bei Radioton. Ich bin Patrick Berger und gleich ist Mittagspause angesagt. Also nochmal schnell die ganzen Geschichten vom langen Wochenende rausholen. Meins ist schnell erzählt. Bettruhe. Ja, mich hat's so ein bisschen erwischt. Mittlerweile aber wieder alles gut. Ich glaube, es geht wieder so ein bisschen was rum aktuell. Alle, die jetzt im kranken Bett liegen oder gleich in der Pause schnell in die Apotheke huschen, um sich was zu holen. Wir schaffen das. Frankie Goes to Hollywood jetzt. The Power of Love. Das ist Radioton am Montagmittag.

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12: Ich bin Anna Löwer. In dieser Woche ist die schwarz-rote Bundesregierung 1 Jahr im Amt. CDU-Kanzler Friedrich Merz fordert von den Sozialdemokraten jetzt mehr Entgegenkommen bei der gemeinsamen Regierungsarbeit. Es sei noch nicht genug gelungen, Dinge hinzubekommen, die Handschrift der Union tragen, sagte er im Ersten. Der Tankrabatt wird noch nicht komplett an die Autofahrer weitergereicht. Das bemängelt der ADAC und findet, dass es in die falsche Richtung geht. Sprit ist jetzt am Wochenende um rund 12 Cent billiger geworden. Das ist weniger als die in Kraft getretene Steuersenkung um fast 17 Cent. Steigende Preise und die schwache Konjunktur trüben die Verbraucherstimmung. Sie ist auf den tiefsten Stand seit gut 3 Jahren gefallen, zeigt das Konsumbarometer des Handelsverbands. Die Experten sagen, die Hoffnungen auf eine Erholung wurden durch den Iran-Krieg zunichte gemacht. Deutschland bringt sich für einen möglichen Einsatz in der Straße von Hormus in Stellung. Heute verlässt das Minenjagdboot Fulda den Heimathafen Kiel in Richtung Mittelmeer. Wenn der Krieg zwischen den USA und Iran vorbei ist, will eine internationale Mission die wichtige Meerenge für die Schifffahrt sichern. Weil er Todeslisten mit Politikern erstellt haben soll, muss sich seit heute ein 49-Jähriger vor dem Düsseldorfer Oberlandesgericht verantworten. Der mutmaßliche Reichsbürger hat laut Anklage im Darknet zu Attentaten aufgerufen. Außerdem soll er Spenden für Kopfgelder gesammelt haben.
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13: Aktuell gibt es bei uns einen Mix aus Sonne und Wolken. In Heilbronn und in Hohenlohe haben wir jeweils 21 Grad, im Ostalbkreis sind es 20 Grad. Im weiteren Tagesverlauf bleibt der Himmel stark bewölkt. Zum Abend hin gehen die Temperaturen auf rund 19 Grad zurück. In der Nacht kühlt es in der gesamten Thurnregion auf um die 14 Grad ab. Örtlich gibt es leichten Regen. Morgen ziehen Gewitter durch. Dazu liegen die Höchstwerte bei rund 22 Grad.
1: 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Achtung, auf der A81 von Heilbronn Richtung Stuttgart zwischen Ilsfeld und Mundelsheim steht ein defektes PKW. Auf der A8 von Stuttgart Richtung München meldet sich ebenfalls ein defektes PKW, einmal zwischen Eichelberg und Mühlhausen und dann nochmal zwischen Merklingen und Ulm-West. Auch auf der A7 von Würzburg Richtung Ulm ist zwischen Rothenburg ob der Tauber und Wörnitz Vorsicht geboten wegen eines liegen gebliebenen Fahrzeugs. 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
1: Hallo, ich bin Daniel Heinze von der katholischen Kirche. Das war eine ungewöhnliche Straßenbahndurchsage neulich. Eine junge Stimme sagte auf einmal: Hi, Jonas hier. Voll gut, dass ihr nicht im Türbereich stehen bleibt, sondern weiter in die Bahn geht. So kommen alle leichter rein und raus. Also erst dachte ich, warum spielen die sowas ein? Das ist doch selbstverständlich. Naja, im Alltag vergisst man sowas ja mal schnell. Da ist es vielleicht sogar sehr schlau, immer mal an vermeintlich Selbstverständliches zu erinnern. Ja, wie wäre es zum Beispiel mit einer Durchsage im Supermarkt: Danke, dass ihr die Kassiererin erstmal freundlich grüßt. Oder so. Rücksicht nehmen, höflich zu anderen sein, da geht für mich Nächstenliebe los. Ein gutes Miteinander ändert die Stimmung, gerade dort, wo viele Menschen zusammenkommen, wie in der Straßenbahn oder im Supermarkt. Alles selbstverständlich? Mag sein, aber immer mal daran zu erinnern, tut gut. Zum Beispiel per Durchsage in der Bahn.
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0: 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Und wir hören schon mal rein, was sie da alles so auf ihren Teller bekommen hat.
2: Zum Hintergrund wird gerade alles schon aufgebaut. Der erste Gang, was ja der Fusionsgang ist, also alle drei Sterneköche beteiligen sich an diesem Gang. Sternekoch Thomas Wolf sitzt neben mir. Drei Sterneköche, ein gemeinsamer Gang. Wer hatte da sozusagen die kreative Führung?
3: Kulinarische Diplomatie trifft es ganz gut. Einer fängt mal an und schmeißt was in den Raum und dann können wir da mal miteinander diskutieren.
2: Jetzt darf probiert werden. Macht Lust auf mehr. Der Hauptgang wird gerade angerichtet. Oh mein Gott, das sieht so lecker aus. Aber auch der Hauptgang ist einfach ein Traum. Eine 10 von 10. Ich glaube, das sind heute meine zwei Lieblingswörter. Sehr und lecker. Wir sind beim Nachtisch angekommen und ich spiegel schon mal wieder hier in die Küche. Neben mir sitzt Sternlieblingswörter. Sehr und lecker. Wir sind beim Nachtisch angekommen und ich spiegel schon mal wieder hier in die Küche. Neben mir sitzt Sternekoch Benjamin Merz. Das ist ja auch das Finale.
4: Das ist ja immer die Herausforderung.

0: Was denn jetzt? Ja, ich würde es auch gern wissen. Wir wissen, es ist lecker, Madeline hat gut gegessen, aber was es wirklich gibt, das wissen wir doch nicht. Aber das Geheimnis, das wollen wir diese Woche Stück für Stück lüften. Und morgen, da könnt ihr einfach euer eigenes Gourmet-Essen zu Hause machen. Da haben wir nämlich ein Sternekoch-Paket von Gourmet-Palast-Koch Benjamin Merz für euch, um 10 nach 7 bei Caro und dem Beckes zu gewinnen.
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18: Derzeit haben wir bei uns einen stark bewölkten Himmel und es bleibt überwiegend trocken. In Heilbronn und in Hohenlohe liegen die Temperaturen am Mittag bei 21 Grad. Im Ostalbkreis gibt's rund 20 Grad. Im weiteren Verlauf des Tages ändert sich an der Bewölkung kaum was. Die Werte bleiben dabei recht konstant. Heute Nacht kühlt es in der gesamten Thurn-Region auf um die 14 Grad ab. Dabei ziehen zeitweise leichte Schauer durch. Morgen früh geht's mit vielen Wolken weiter. Im Tagesverlauf sind dann Gewitter mit Blitz und Donner möglich.
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19: Achtung, auf der A7 von Würzburg Richtung Ulm zwischen Rothenburg ob der Tauber und Wörnitz steht ein defektes Fahrzeug. Auch auf der A6 von Nürnberg Richtung Heilbronn zwischen Ilshofen-Wolpertshausen und Schwäbisch Hall müsst ihr mit einem liegen gebliebenen Fahrzeug rechnen. Auf der A8 von Stuttgart Richtung München zwischen Eichelberg und Mühlhausen ist ebenfalls ein Fahrzeug liegen geblieben. Weiter auf der A8 in Richtung München zwischen Merklingen und Ulm-West gibt es ein weiteres defektes Fahrzeug. 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

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Hier bei Radio Ton, ab an die Bar. Vielleicht auch bei euch jetzt in der Mittagspause. Ich gehe auch gleich nochmal in die Radio Ton Bar, also in unsere kleine Küche in unserem Funkhaus. Und zapfe gleich auch nochmal ein richtig gutes Leitungswasser. Manchmal reicht auch das schon aus. Zurück in die 80er, jetzt mit den Pet Shop Boys. Ich bin Patrick Berger. Schönen Mittag euch. 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
17: Ich bin Anna Löwer. Der Tankrabatt wird noch nicht komplett an die Autofahrer weitergereicht. Das bemängelt der ADAC und findet, dass es in die falsche Richtung geht. Sprit ist jetzt am Wochenende um rund 12 Cent billiger geworden. Das ist weniger als die in Kraft getretene Steuersenkung um fast 17 Cent. Nach rund einem Jahr Schwarz-Rot hat Kanzler Merz Spekulationen über ein Aus der Koalition zurückgewiesen. Er sagte in der ARD, dass beide Seiten weiter Kompromisse schließen können. Die Handschrift der Union müsse aber klar erkennbar sein. Deutschland bringt sich für einen möglichen Einsatz in der Straße von Hormus in Stellung. Heute verlässt das Minenjagdboot Fulda den Heimathafen Kiel in Richtung Mittelmeer. Wenn der Krieg zwischen den USA und Iran vorbei ist, will eine internationale Mission die wichtige Meerenge für die Schifffahrt sichern. In New York ist ein vollbesetzter Passagierflieger wohl nur knapp einer Katastrophe entgangen. Die Maschine hat im Landeanflug mit einem Rad einen Laternenpfahl und einen LKW gestreift. Trotzdem landete die Boeing sicher. Der Lasterfahrer wurde leicht verletzt. In einer abgestimmten Aktion haben SPD, Grüne und Linke ihre Konten beim Internetdienst X stillgelegt. Sie posten, X sei in den letzten Jahren im Chaos versunken und fördere Desinformation. US-Milliardär Elon Musk hatte vor knapp 4 Jahren Twitter gekauft, in X umbenannt und unter anderem den Schutz gegen Fake News ausgehöhlt.
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18: Aktuell haben wir bei uns einen bedeckten Himmel, der sich über die gesamte Thurnregion erstreckt. In Heilbronn, in Hohenlohe und im Ostalbkreis liegen die Temperaturen zur Mittagszeit jeweils bei 21 Grad. Dabei bleibt es trocken, die Wolken halten sich den ganzen Nachmittag über. Zum Abend hin kühlt es auf rund 19 Grad ab, in der Nacht sinken die Werte weiter auf um die 13 Grad. Morgen gibt's viele Wolken, im Laufe des Tages zieht Regen durch und die Höchstwerte steigen auf 22 bis 23 Grad.
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19: Achtung, auf der A6 von Nürnberg Richtung Heilbronn zwischen Aurach und Feuchtwangen Nord steht ein defektes Fahrzeug. Auch auf der A3 von Würzburg Richtung Frankfurt zwischen Helmstadt und Wertheim-Lenkfurt müsst ihr wegen eines defekten Fahrzeugs aufpassen. Auf der A7 Würzburg Richtung Ulm ist zwischen Rothenburg ob der Tauber und Wörnitz ebenfalls ein defektes Fahrzeug gemeldet. Ein weiteres auf der A6 von Nürnberg Richtung Heilbronn zwischen Ilzhofen-Wolpertshausen und Schwäbisch Hall. Noch mehr Verkehr ausführlich zum Nachlesen findet ihr auf radioton.de und in unserer App.
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0: Radioton am Montagmittag und das war eine Meldung, die viele von uns im letzten Jahr bewegt hat. Ex-Regema-Chef Wolfgang Krupp hat über seinen Suizidversuch gesprochen. Jetzt zieht er Konsequenzen. Frage an Radioton-Nachrichtenmann Maxi Schwab, welche denn?
1: Wolfgang Krupp hat seinen Revolver und seinen Jagdschein abgegeben. Den Revolver hatte er wohl aus Sicherheitsgründen. Jetzt ist dieser bei seinem Sohn unter Verschluss. Generell gilt im deutschen Recht, nach einem Suizidversuch werden sämtliche Waffen sichergestellt. Denn wer in Deutschland Waffen besitzt, dem soll es auch psychisch gut gehen.
0: Ja, als der Ex-Regema-Chef im letzten Jahr den Vorfall öffentlich gemacht hat, da hat es ja auch viele Reaktionen gegeben.
1: Ja genau, Krupp selbst sagte, dass er es sofort bereut habe. Er hatte wohl an Altersdepression gelitten und sich gefragt, ob er ohne seinen Beruf überhaupt noch gebraucht werde. Mit seiner Offenheit hat er auch eine gesellschaftliche Diskussion angestoßen. Über 2000 Briefe seien bei ihm eingegangen. Viele von Menschen, die sich in ähnlichen Situationen befunden hätten, sagt Krupp. Mittlerweile nimmt er Medikamente und arbeitet immer noch ein bisschen im Unternehmen mit.
0: Ja, das beste Beispiel also, dass es irgendwie im Leben weitergeht, auch wenn man selbst gerade noch nicht sieht. Ex-Regema-Chef Wolfgang Krupp hat seinen Revolver und seinen Jagdschein abgegeben. Danke, Maxi. Das sind Duran Duran.
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8: Aktuell haben wir bei uns einen stark bewölkten Himmel. Dazu bleibt's überwiegend trocken. In der gesamten Thurn-Region liegen die Temperaturen am frühen Nachmittag bei 21 Grad. Im weiteren Verlauf des Tages ändert sich an der Bewölkung kaum was. Die Werte gehen zum Abend hin leicht zurück. In der Nacht kühlt es auf ungefähr 13 Grad ab. Später setzt immer mal wieder leichter Regen ein. Morgen wird es mit vielen Wolken weitergehen. Zwischendurch gibt es Schauer und vereinzelte Gewitter bei Höchstwerten um die 22 Grad.
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10: Auf der A6 von Heilbronn Richtung Mannheim steht ein defektes Fahrzeug bei der Anschlussstelle Bad Rappenau. Auf der A7 von Würzburg Richtung Ulm liegen zwischen Rothenburg ob der Tauber und Wörnitz Reifenteile auf der Fahrbahn. Achtet auch auf die A3 von Würzburg Richtung Frankfurt, wo zwischen Würzburg-Heidingsfeld und Würzburg-Kist Gegenstände auf der Fahrbahn liegen. Im Bereich der A81 von Heilbronn Richtung Würzburg gibt es zwischen Ahorn und Tauberbischofsheim Probleme durch ein defektes Fahrzeug. Noch mehr Verkehr ausführlich zum Nachlesen findet ihr auf radioton.de und in unserer App.
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Nico Sandhorst. Ganz entspannt an diesem Montagmittag, beziehungsweise Montagnachmittag, kann man ja fast schon sagen. Gleich ab 14 Uhr begleitet uns Max Peter in Richtung erster Feierabend der Woche. Auch er hat also den 1. Mai und alles, was dazugehört zum langen Wochenende, gut überstanden. Das ist doch schon mal schön. Yes gibt's jetzt, On of Lonely Heart. Ich bin Patrick Berger. Schönen Nachmittag.

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12: Ich bin Gisa Weber. Am ersten Wochenende mit dem Tankrabatt ist es an der Zapfsäule zwar günstiger geworden, der ADAC geht aber davon aus, dass der Rabatt nicht komplett an die Autofahrer weitergegeben wird. Um die 12 Cent sind Diesel und Benzin nach unten gegangen. Die Steuern wurden zum 1. Mai allerdings um knapp 17 Cent abgesenkt. In dieser Woche ist die schwarz-rote Bundesregierung ein Jahr im Amt. CDU-Kanzler Friedrich Merz fordert von den Sozialdemokraten jetzt mehr Entgegenkommen bei der gemeinsamen Regierungsarbeit. Es sei noch nicht genug gelungen, Dinge hinzubekommen, die die Handschrift der Union tragen, sagte er am 1. In einer abgestimmten Aktion haben SPD, Grüne und Linke ihre Konten beim Internetdienst X stillgelegt. Sie posten, X sei in den letzten Jahren im Chaos versunken und fördere Desinformation. US-Milliardär Elon Musk hatte vor knapp 4 Jahren Twitter gekauft, in X umbenannt und unter anderem den Schutz gegen Fake News ausgehöhlt. Online-Test öffnen, KI an und zurücklehnen. So einfach ist Betrügen mittlerweile, sagte uns die KI-Expertin Doris Wessels. Online-Prüfungen, etwa an Unis, müssen deswegen grundsätzlich überdacht werden. Technische Lösungen gibt es nicht. Das beste Mittel sind Prüfungen in Präsenz. Auf einer Atlantikkreuzfahrt ist offenbar das Hunter-Virus ausgebrochen. Die Weltgesundheitsorganisation spricht von 3 Toten. Ein Test auf das von Nagetieren übertragene Virus war positiv. Dazu gibt es mehrere Verdachtsfälle.
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13: Heute spielt's noch mit, das Wetter. Mit rund 20 Grad in Heilbronn, Fedelbach und Lauda-Königshofen. In Heidenheim messen wir 22 Grad aktuell, auf der Ostalb ebenfalls. Doch die Wolken, die sind überall. Das sind die Vorboten für die nächsten Tage sozusagen. Der Radioton 3 Tage Wettertrend. Morgen die Regenschirme nicht vergessen, denn es wird regnerisch und auch die Temperaturen gehen runter. Zwar bekommen wir morgen noch überall 19 Grad ab, ab Mittwoch dann aber um rund 5 Grad kälter zwischen Kraichgau und Ostalb.
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13: Wir schauen auf die A7 Würzburg Richtung Ulm zwischen Dinkelsbühl-Fichtenau und Ellwangen. 4 Kilometer Stau haben wir hier. Hier braucht er aktuell 22 Minuten länger durch. Dann A7 Ulm Richtung Würzburg zwischen Marktbreit und Kitzingen. 1 Kilometer Stau, 6 Minuten plus einberechnen. Wir haben noch viele Gefahrenmeldungen auch von der A8. Jetzt muss ich ganz kurz gucken. Stuttgart Richtung München zwischen Eichelberg und Mühlhausen. Gefahr durch ein defektes Fahrzeug. Außerdem defektes Fahrzeug auf der A6 Heilbronn Richtung Mannheim im Bereich Anschlussstelle Bad Rappenau und auf der A6 Nürnberg Richtung Heilbronn zwischen Aurach und Feuchtwangen Nord. Auch hier Gefahr durch einen kaputten Wagen. Wo wird geblitzt? Klären wir auch noch einmal. In Neckarsulm in der Blitzer Saarstraße, 30 sind hier erlaubt. Dann in Ellwangen in der Dinkelsbühler Straße wird geblitzt. Hier sind 60 gestattet. Und ein Blitzeranhänger steht auch im Bruweg Heilbronn-Böckingen. Hier sind 30 erlaubt, hat uns Radiotonhörerin Annette durchgegeben. Vielen, vielen Dank dir. Wenn ihr was gesehen habt, macht das auch. 0850 65 dreimal die Null. Eine gute Fahrt.
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13: Ja, die Mittagspause ist rum, das Essen wird verdaut, der ein oder andere liegt bestimmt schon im Fresskoma, so wie ich so halb. Wir reden gleich trotzdem über ganz viel grandioses Essen bei Radioton, sogar über ein mehrgängiges Menü, das im Dezember im Radioton Gummipalast serviert wird. Naja, wir geben jedenfalls mal ein paar Hinweise, zu viel verraten dürfen wir ja auch nicht. Alles um 14.17 Uhr bei uns, für euch. Ich bin Max Peter und wünsche euch jetzt einen schönen Montagnachmittag mit den Bee Gees, You Win Again.

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0: Radioton am 4. Mai. Und wir schauen schon mal so ein bisschen in den Dezember. Ja, im Dezember, da gehen wir ja auf den Weihnachtsmarkt, hören hier und da schon so ein bisschen Weihnachtsmusik, sind im Jahresausklang angekommen. Wer sich jetzt aber denkt,
1: ach, erzähl mir doch nix.
0: Ja, der hat gewissermaßen recht. Der Frühling ist ja noch nicht mal voll da und der Max redet schon wieder von Weihnachten. Warum macht er das? 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Das mit grandiosem Vier-Gänge-Menü von regionalen Michelin-Sterne-Köchen. Und auch dieses Jahr natürlich gibt es ein Hammer-Menü plus Megashow. Ohne zu viel zu verraten, Kollegin Madeline Villers hat schon mal in die Küche geschnuppert.
2: So, im Hintergrund wird gerade alles schon aufgebaut. Der erste Gang, was ja der Fusionsgang ist, also alle drei Sterneköche beteiligen sich an diesem Gang. Sternekoch Thomas Wolf sitzt neben mir. Wer hatte da sozusagen die kreative Führung?
3: Kulinarische Diplomatie trifft es ganz gut. Einer fängt mal an und schmeißt was in den Raum und dann können wir da mal miteinander diskutieren.
2: Mmh. Macht Lust auf mehr. Der Hauptgang wird gerade angerichtet. Oh mein Gott, das sieht so lecker aus. Mmh. Eine 10 von 10. Ich glaube, das sind heute meine zwei Lieblingswörter. Sehr und lecker. Wir sind beim Nachtisch angekommen und ich spiegel schon mal wieder hier in die Küche. Neben mir sitzt Sternekoch Benjamin Merz. Das Dessert ist ja auch das Finale.
4: Das ist ja immer die Herausforderung beim Dessert. Ich denke, dass ich jetzt einfach eine schöne Variante geschaffen habe.
2: Es sieht unfassbar kreativ aus. Jedes Gericht hat ja so eine spezielle Note. Also sind alle hier so begeistert, dass wir eigentlich gerade die Idee hatten, dass wir doch das gern jeden Tag hätten bei Radioton.
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11: Heute machen uns die Temperaturen zumindest noch gute Laune. Rund 20 Grad in Heilbronn, Fedelbach und Lauderkönigshofen, in Heidenheim und auf der Ostalb sogar 22 Grad. Ein bisschen wie Frühling im Wohlfühlmodus, wenn da nicht die Wolken wären. Die hängen nämlich schon überall rum, quasi die grauen Vorboten für das, was noch kommt. Nach frischer Nacht können wir nämlich morgen dann die Regenschirme aufspannen oder müssen sogar, der Radio Thurn 3-Tage-Wettertrend. Ab morgen ungemütlicher mit viel Regen und knapp 19 Grad zwischen Kraichgau und Ostalb. So bleibt es auch die kommenden Tage. Und das ist gar nicht so schlecht. Senkt die Waldbrandgefahr und macht unser Auto auch sauber. Meins sieht nämlich aus wie Sau. Ich sag nur Pollen und roter Staub.
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11: Wir schauen auf die A7, Würzburg Richtung Ulm, zwischen Dinkelsbühl-Fichtenau und Ellwangen. 4 Kilometer Stau haben wir hier, mindestens 18 Minuten braucht ihr hier länger durch. Und auf der B27 zwischen Bad Friedrichshall und Bad Friedrichshall-Jagstfeld haben wir dichten Verkehr. 5 Minuten Zeitverlust hier bitte einplanen. Auch viele defekte Fahrzeuge liegen auf den Straßen rum. Auf der A81 zum Beispiel Heilbronn Richtung Würzburg zwischen Möckmühl und Osterburken. Dann auf der A6 Heilbronn Richtung Nürnberg im Bereich Anschlussstelle Crailsheim. Auf der A81 Heilbronn Richtung Würzburg zwischen Ahorn und Tauberbischofsheim und auf der A6 Nürnberg Richtung Heilbronn zwischen Aurach und Feuchtwangen Nord auch noch ein defektes Fahrzeug. Wo wird geblitzt? Klären wir auch einmal. In Blaufelden, in der Brettheimer Straße, hier sind 30 erlaubt. In Ellwangen steht ein Blitzer, in der Dinkelsbühler Straße, hier sind 60 gestattet. Und in Neckarsulm wird geblitzt, in der 30er-Zone, in der Saarstraße, nämlich ganz genau, hat uns Radiotonhörer Uwe eben auch nochmal bestätigt. Vielen, vielen Dank dir. 150 65 3x die 0. Wenn ihr was gesehen habt, gebt's gerne auch durch. Ich bin Max Peter. Gute Fahrt euch.
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0: Endlich ist er zurück. Der Mac ist am Morgen und jetzt auch bei mir am Nachmittag bei Radioton aus dem Urlaub. Du fühlst dich wohl?
1: Ja, so wohl, wie man sich halt fühlt, wenn man aus dem Urlaub zurückkommt.
0: Du hast recht. Und normalerweise feiere ich ja keine Tage, die schon vergangen sind, aber weil gestern eben Weltlachtag war und der Mac ist einfach noch nicht im Urlaub, beziehungsweise noch im Urlaub war und wir aber trotzdem lachen wollen, ziehen wir den Tag einfach heute mal so ein bisschen groß nach mit den Top 3 der besten Flachwitze überhaupt. Und da ich ein ganz, ganz schlechter Witzeerzähler bin, Mac, bist du hier heute zu Besuch und da sogar mehrfach in der Sendung. Und du hast Platz 3 der besten Flachwitze für uns.
1: Also Platz 3 meiner besten, so muss man das sagen. Also mein persönlicher Platz 3, da treffen sich zwei Hellseher. Da sagt der eine Gesundheit, darauf der andere Hatschi.
0: Okay, Achtung, ich weiß gar nicht, dazu noch sagen. Naja gut, wir haben Flachwitz Montag aufgrund vom Weltlachtag und das war Platz 3. Platz 2 der besten, / bescheuertsten Flachwitze gibt es um 3:45 bei uns. Da kommst du mich wieder besuchen, da freue ich mich. Und wenn ihr noch einen Witz kennt, einen Flachwitz, dann schickt uns gerne eine WhatsApp-Sprachnachricht an die 0800 50 65 3 mal die 0.

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16: Ich bin Gisa Weber. Der Tankrabatt wird noch nicht komplett an die Autofahrer weitergereicht. Das bemängelt der ADAC. Sprit ist jetzt am Wochenende um rund 12 Cent billiger geworden. Das ist weniger als die in Kraft getretene Steuersenkung um fast 17 Cent. Schlechte Stimmung, Umfragewerte im Sinkflug. Rund ein Jahr nach seiner Wahl zum Bundeskanzler ist Friedrich Merz unzufrieden mit der Zusammenarbeit in der Koalition. Er bekannte sich im Ersten zwar zu Schwarz-Rot, fordert von der SPD aber mehr Kompromissbereitschaft. Der Iran hatte offenbar ein US-Militärschiff in der Straße von Hormuz mit Raketen beschossen. So wurde verhindert, dass die Fregatte durch die Meerenge fährt, berichten iranische Medien. Zuvor hatte Präsident Trump angekündigt, dass die USA Handelsschiffe durch die Straße von Hormuz eskortieren wollen. SPD, Grüne und Linke legen ihre Konten beim Internetdienst X still. Zeit- und wortgleich posten sie, X sei im Chaos versunken und fördere Desinformation. Seit Tech-Milliardär Elon Musk den Dienst gekauft hat, hat er den Schutz vor Fake News zurückgefahren. Künstliche Intelligenz, nicht mehr wegzudenken aus vielen Bereichen. Beim Thema Online-Tests sorgt KI nun aber für Probleme. Denn diese Tests können unbrauchbar sein, warnen Experten. Der Grund? Sogenannte KI-Agenten. Mit vollem Internetzugriff können die nämlich Prüfungen im Alleingang absolvieren. Technische Lösungen gegen diese Art Betrug gibt es nicht.
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17: Noch auf der Sonnenseite des Lebens, na gut, eher auf der Wolkenseite, aber immerhin mild. 20 Grad gibt's in Heilbronn, Fedelbach und Lauterkönigshofen, in Heidenheim und Ahlen-Messen war aktuell 22. Die Wolken, die sind allerdings schon voll im Einsatz, quasi im Frühdienst für die kommenden Regentage. Der Radio Thun 3-Tage-Wettertrend sagt, nach Abend und Nacht mit unter 10 Grad heißt es ab morgen Regen, Regen, Regen. Also Schirm einpacken, Frisur wetterfest machen. Morgen nochmal um die 19 Grad, aber ab Mittwoch wird es spürbar kühler. Um rund 5 Grad geht es dann runter. Gewissermaßen ist der Regen dann aber auch unser heimlicher Held. Der kümmert sich nämlich direkt um unser Auto. Pollen und Sahara-Staub werden einfach weggespült.
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17: Um 15.02 Uhr und wir schauen auf die A7 Würzburg Richtung Ulm zwischen Dinkelsbühl-Fichtenau und Ellwangen haben wir 4 Kilometer Stau. Hier solltet ihr mindestens 16 Minuten plus einplanen. Dann Bad Friedrichshall, B27 zwischen Bad Friedrichshall-Kochendorf und Bad Friedrichshall-Jagstfeld. Dichter Verkehr, mindestens 10 Minuten Zeitverlust hier. Und noch 3 Gefahrenmeldungen. Einmal von der A8 Stuttgart Richtung München zwischen Eichelberg und Mühlhausen. Gefahr durch ein defektes Fahrzeug. Das gilt auch für die A81 Heilbronn Richtung Würzburg zwischen Möckmühl und Osterburken. Und auf der A81 Stuttgart Richtung Heilbronn zwischen Bleidelsheim und Mundelsheim haben wir Gefahr durch Baustellenfahrzeuge. Dann schauen wir, wo geblitzt wird. Wird einmal in Nordheim, in der Laufener Straße, hier sind 50 erlaubt, außerdem in Blaufelden, in der 30er Zone, nämlich in der Brettheimer Straße und auch in Ellwangen in der Dinkelsbühler Straße wird ein Bild von euch gemacht. Wenn ihr zu schnell unterwegs seid, hier also höchstens 60 fahren. Vielen Dank, Radio-Tonhörerin Alexandra. 0850 65 3x die 0, wenn ihr was gesehen habt, gebt's gerne durch.
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17: Temperaturen von 34 Grad, die Sonne knallt vom Himmel, kein Wind für die kühle Brise. Ja, da hilft eigentlich nur der Sprung ins kalte Nass. Jetzt sind wir aber noch nicht im Hochsommer und über 34 Grad haben wir auch noch nicht. Dennoch, die Freibadsaison hat begonnen. Wo genau und zu welchem Preis, das klären wir um 15.19 Uhr. Ich bin Max Peter, schönen Montag mit Radio Thun und jetzt Taylor Swift, Feel It.

0: Ton mit Coldplay. Feels like I'm falling in love an diesem Montag, 4. Mai, 15.18 Uhr. Ja, der Frühling ist da. Am Wochenende mehr als heute heißt die Freiluftbadesaison konnte starten. Ganz viele Freibäder in der Tonregion haben ihre Tore geöffnet, unter anderem in Adelsheim, Obereisesheim und Heilbronn. Aber auch das Solefreibad in Bad Friedrichshall, da müssen wir zwar ab sofort etwas tiefer in den Geldbeutel greifen, um reinzukommen, aber nicht nur dort heißt es Preisanpassung und zwar nach oben. Alexander Preuß von der Stadtverwaltung, warum sind die Preise nach oben gegangen?
1: Ja, wir haben zuletzt 2024 die Eintrittspreise angepasst und ja, wir sind leider auch im Solefreibad von Kostensteigerungen betroffen, sodass wir von Zeit zu Zeit die Preise anpassen müssen. In den vergangenen Jahren sind die Sach- und Personalkosten gestiegen und dem müssen wir leider jetzt im Solefreibad auch Rechnung tragen.
0: Aber es gibt bestimmt auch Spartipps. Wer günstiger Tickets will, kann zum Beispiel im Online-Shop vorbeischauen, oder?
1: Genau. Wir wollen ab dieser Saison den Online-Handel stärken, sodass es für alle möglichen Tickets, die man kaufen kann, 10% Rabatt im Online-Shop gibt. Wir haben eigentlich die Eintrittspreise erhöht von 5,50 Euro für 6 Euro für den Erwachsenen. Allerdings, wenn ich die Karte im Online-Shop kaufe, kriege ich die 10% Rabatt, dann kostet die Karte 5,40 und ist dann sogar günstiger als im Vorjahr.
0: Super, das hört sich gut an. Und generell die Freude darüber, dass es jetzt auch wieder losgeht, ist bestimmt auch da, oder?
1: Ja, wir sind am 1. Mai in die Saison gestartet. Die ersten Tage im Bad waren von Sonne geprägt. Wir hoffen und vertrauen auf eine tolle Freibadsaison mit weiterhin vielen glücklichen und freundlichen Badegästen.
0: Ja, wir drücken die Daumen. Alexander Preuß von der Stadtverwaltung Bad Friedrichshall. Und ja, leider auch das Baden in den Freibädern wird diese Saison etwas teurer. Energiekosten, sag ich nur. Aber besser ein bisschen mehr zahlen, als dass die Bäder schließen müssen, ist ja in Stuttgart mit Zweien passiert.
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16: Heute spielt's noch mit, das Wetter. Mit rund 20 Grad in Heilbronn, Fedelbach und Lauderkönigshofen. In Heidenheim messen wir 22 Grad aktuell, auf der Ostalb ebenfalls. Doch die Wolken, die sind überall. Das sind die Vorboten für die nächsten Tage sozusagen. Der Radio Ton 3-Tage-Wettertrend. Morgen die Regenschirme nicht vergessen, denn es wird regnerisch und auch die Temperaturen gehen runter. Zwar bekommen wir morgen noch überall 19 Grad ab Mittwoch dann aber um rund 5 Grad kälter zwischen Kraichgau und Ostalb.
17: 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Teilt uns mit, was euch bewegt. 0800 50 65 3x die 0.
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16: Und der längste Stau ist aktuell auf der A7 Würzburg Richtung Ulm zwischen Dinkelsbühl-Fichtenau und Ellwangen. 2 Kilometer lang ist er. Hier braucht er mindestens 18 Minuten länger durch. Dann schauen wir auf die B19. Geildorf, zwischen Geildorf, Großaltdorf und Geildorf. Dichter Verkehr, mindestens 7 Minuten plus einberechnen. Und Ellwangen B290 zwischen Ellwangen-Eggenroth und Ellwangen. Dichter Verkehr, nochmal 6 Minuten plus. A81 Würzburg Richtung Heilbronn zwischen Gerchsheim und Tauberbischofsheim. Hier bitte vorsichtig fahren. Gefahr durch den Defekt des das Fahrzeug. Und das gilt auch für die A81 Stuttgart Richtung Heilbronn zwischen Ilsfeld und Heilbronn unter Gruppenbach. Außerdem ein defektes Fahrzeug auf der A81 Heilbronn Richtung Würzburg zwischen Möckmühl und Osterburken. Dann schauen wir auf die Blitze in der Tonregion. Einer steht in Blaufelden in der Brettheimer Straße. Hier sind 30 erlaubt. Und in Neckarsulm wird geblitzt in der Saarstraße. Hier sind ebenfalls 30 erlaubt. Und dann ist noch jemand in der kostenlosen Hotline 0850 65 3x die 0. Hallo, wer ist denn da?
18: Hallo, hier ist die Barbara. Ich möchte einen Blitz melden. Und zwar in Karlsheim-Altenmünster in der Geildorfer Straße an der Bushaltestelle beim Eberl steht ein grauer Blitzeranhänger in der 30er-Zone. Einen schönen Tag euch.
16: Super, Barbara, vielen Dank fürs Durchgeben. Macht's, Barbara, gleich, wenn ihr was gesehen habt. 0850 65 3x die 0. Eure Unterstützung kommt auf jeden Fall an. Max Peter hier, euch eine gute Fahrt.
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0: Radioton am Montag. Lachen ist gesund, Lachen ist toll. Und gestern habt ihr hoffentlich ganz viel gelacht am Weltlachtag. Wir zählen den Tag bei Radioton heute einfach nach, weil wir es können und der Meckes aus dem Urlaub zurück ist. Und der ist ja bekannt für seine tollen Witze.
1: Meckes, das hast du gesagt, ja.
0: Ja, ich kann keine Witze erzählen, deswegen. Du hast drei deiner besten bzw. bescheuertsten Flachwitze für uns. Platz 3 haben wir ja vor einer Stunde gehört. Jetzt kommt dein Platz 2. Ich bin sehr gespannt.
1: Ja, das sind so Witze von der Stufe, die sind so blöd, dass sie schon wieder gut sind. Was ist weiß und stört beim Essen? Eine Lawine.
0: Den verstehe ich nicht.
1: Nicht?
0: Ich verstehe.
1: Da war er vielleicht ein bisschen zu blöd. Oder ist ein Teewitz und der muss erst ziehen. Teewitz, der muss ziehen.
0: Warte, ich verstehe sowas. Ich verstehe sowas wie, was ist grün und sitzt auf dem Klo? Ein Kaktus.
1: Ah, okay, ja, da hat es bei mir jetzt ein bisschen gebraucht.
0: Also, wenn ihr noch Flachwitze kennt, die wir beide verstehen, dann schickt uns eine WhatsApp-Sprachnachricht an die 0800 50 65 3 mal die 0. Und Platz 1 gibt's um 17:45 bei uns.

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16: Seit dem 24. April ist sie eröffnet, die Landesgartenschau Ellwangen. Nach der ersten Anlaufzeit zieht Pressereferent Marc-André Masuch eine erste Bilanz gegenüber Radioton.
17: Das Wetter war ja top seitdem, wir hatten nicht einen Regentag. Ich kann Ihnen sagen, dass wir seit der Eröffnung jetzt knapp 80.000 Gäste auf dem Gelände hatten und der besucherstärkste Tag war der Samstag mit dem ABBA-Konzert mit knapp 18.000 Besuchern. Wir sind ja mal vorsichtig von 750.000 Besuchern ausgegangen, aber wenn wir jetzt schon 80.000 Besucher auf dem Gelände hatten, gehen wir davon aus, dass es weitaus mehr werden.
16: Die genauen Zahlen stehen am 4. Oktober fest. Bis dann hat die Landesgartenschau Ellwangen täglich geöffnet. Maxi Schwab, Radio Ton Ellwangen.
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18: Ich bin Gisa Weber. Am ersten Wochenende mit dem Tankrabatt ist es an der Zapfsäule zwar günstiger geworden. Der ADAC geht aber davon aus, dass der Rabatt nicht komplett an die Autofahrer weitergegeben wird. Um die 12 Cent sind Diesel und Benzin nach unten gegangen. Die Steuern wurden zum 1. Mai allerdings um knapp 17 Cent abgesenkt. Nach rund einem Jahr Schwarz-Rot hat Kanzler Merz Spekulationen über ein Aus der Koalition zurückgewiesen. Er sagte in der ARD, dass beide Seiten weiter Kompromisse schließen können. Die Handschrift der Union müsse aber klar erkennbar sein. Deutschland bringt sich für einen möglichen Einsatz in der Straße von Hormuz in Stellung. Heute ist das Minenjagdboot Fulda von Kiel aus Richtung Mittelmeer losgefahren. Wenn der Krieg zwischen den USA und dem Iran vorbei ist, will eine internationale Mission die wichtige Meerenge für die Schifffahrt sichern. Weil er Todeslisten mit Politikern erstellt haben soll, muss sich seit heute ein 49-Jähriger vor dem Düsseldorfer Oberlandesgericht verantworten. Der mutmaßliche Reichsbürger hat laut Anklage im Darknet zu Attentaten aufgerufen. Außerdem soll er Spenden für Kopfgelder gesammelt haben. Steigende Preise und die schwache Konjunktur trüben die Verbraucherstimmung. Sie ist auf den tiefsten Stand seit gut 3 Jahren gefallen. Das zeigt das Konsumbarometer des Handelsverbands. Die Experten sagen, die Hoffnung auf eine Erholung wurden durch den Iran-Krieg zunichte gemacht.
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19: Heute machen uns die Temperaturen zumindest noch gute Laune. Rund 20 Grad in Heilbronn, Fedelbach und Lauderkönigshofen, in Heidenheim und auf der Ostalb sogar 22 Grad. Ein bisschen wie Frühling im Wohlfühlmodus, wenn da nicht die Wolken wären. Die hängen nämlich schon überall rum, quasi die grauen Vorboten für das, was noch kommt. Nach frischer Nacht können wir nämlich morgen dann die Regenschirme aufspannen oder müssen sogar, der Radio Thun 3-Tage-Wettertrend. Ab morgen ungemütlicher mit viel Regen und knapp 19 Grad zwischen Kraichgau und Ostalb. So bleibt es auch die kommenden Tage. 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Meins sieht nämlich aus wie Sau. Ich sag nur Pollen und roter Staub.
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19: Um 3:03. Und wir schauen auf die A7 Würzburg Richtung Ulm zwischen Dinkelsbühl-Fichtenau und Ellwangen. Hier haben wir 3 Kilometer Stau. Hier braucht er aktuell mindestens 14 Minuten länger durch. Dann Bundes- und Landstraßen sind auch betroffen, durch den Pendlerverkehr natürlich. Einmal in Geildorf auf der B19 zwischen Geildorf-Großaltdorf und Geildorf. Dichter Verkehr, hier braucht er 9 Minuten länger durch. Und die B466 nehmen wir auch noch mit. Heidenheim an der Brenz Richtung Mühlhausen im Thele zwischen Heidenheim B19 und Sontheimer Wirtshäusle. Dichter Verkehr. Mindestens 6 Minuten dauert es hier länger durch. Dann schauen wir auf die A81 Stuttgart Richtung Heilbronn zwischen Mundelsheim und Ilsfeld. Gefahr durch ein defektes Fahrzeug. Ein defekter PKW steht auch auf der A6 Heilbronn Richtung Nürnberg zwischen Feuchtwang Nord und Raststätte Frankenhöhe Süd. Da ist auch der Standstreifen blockiert. Vorsichtig hier auf jeden Fall fahren. Und auf der A81 Würzburg Richtung Heilbronn zwischen Gerchsheim und Tauberbischofsheim steht auch noch ein kaputter Wagen. Also auch hier bitte vorsichtig vorankommen. Ganz, ganz wichtig. Wo wird geblitzt? Lernen wir auch noch. Einmal in Michelfeld in der Biebersfelder Straße, 60er-Zone, hat uns eben Radiotonhörerin Christiane durchgegeben. Vielen, vielen Dank dir. Dann in Ellwangen in der Dinkelsbühler Straße, hier sind auch 60 erlaubt, hier wird geblitzt. Und in Blaufelden in der Brettheimer Straße steht der Blitzer immer noch, hier dürft ihr 30 fahren und nicht viel mehr. Sonst gibt es ein teures, teures Foto von euch, das wollen wir ja nicht. Ja. Ich wünsche euch allen eine gute Fahrt und wenn ihr was gesehen habt, dann 0800 50 65 dreimal die Nullen wählen. Unterstützt uns und den, ja, die Leute auf den Straßen.
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19: Und ich würde sagen, der Nachmittag, er läuft mit den meisten 80ern und den besten aktuellen Hits. Und da habe ich jetzt U2 mit Bright für euch. Wir starten rein in die hoffentlich letzten Minuten von eurem Arbeitsmontag. Ich bin Max Peter und gemeinsam machen wir uns jetzt auf den Weg Richtung Feierabend.

0: Feuilleton am Montagnachmittag mit Teddy Swims und Bad Dreams.
1: Es ist genau 16 Uhr.
0: 19 gleich. Jetzt mit einem ernsteren Thema bei uns. Depressionen können jeden erreichen, wie ein schwarzer Hund, der einen immer begleitet, jeden schönen Gedanken unter einer schweren schwarzen Decke begräbt oder Gedanken aufkommen lässt, die einfach nicht real sind. Auch der ehemalige Trigema-Chef Wolfgang Krupp hat Depressionen sogar so schlimme, dass er seinem Leben ein Ende setzen wollte. Über seinen Suizidversuch hat er offen gesprochen. Den Versuch habe er sofort bereut und seine Waffen habe er abgegeben. Radioton-Redakteur Franjo Bendeich, du hast dich mit dem Thema so ein bisschen beschäftigt, wie da auch die rechtliche Lage ist. Ist man denn gezwungen, seine Waffen abzugeben, wenn man überhaupt versucht, sich damit das Leben zu nehmen? Wie ist das genau?
2: Kurz gesagt, ja. Das deutsche Waffengesetz, das ist für seine Strenge bekannt und hat auch für solche Eventualitäten konkrete Vorschriften. Bei einem Suizidversuch wird über die Polizei erstmal die Waffenbehörde informiert, die für die Erlaubnis von Waffenbesitz zuständig ist. Ein Waffenbesitz schreibt eine psychische Eignung vor und die ist bei Versuchen von Fremd- oder Selbstverletzung eben nicht gegeben. In aller Regel wird dann ein Widerrufsverfahren eingeleitet, das heißt, die Waffe muss sichergestellt, also abgegeben werden.
0: Und nur wenn man mit einer Waffe versucht hat, sein Leben zu beenden, oder?
2: Nein, das ist nicht so. Das ist bei der psychischen Eignung erstmal irrelevant. Selbstverletzung oder ein Suizidversuch jeder Art schließt eine Eignung aus und führt deswegen zur Sicherstellung aller Schusswaffen im eigenen Besitz und auch oft zu einer Zwangseinweisung in eine psychiatrische Klinik.
0: Und wie lange geht das?
2: Ja, so lange, bis ein psychiatrisches Gutachten eben diese Eignung wieder rechtfertigen kann, also wenn ein Facharzt bestätigen kann, dass keine Gefahr mehr zum Selbstverletzen besteht, dann kann man einen neuen Antrag auf Waffenbesitz stellen.
0: Danke, Franjo, für deine Beurteilung bei einem solch ernsten Thema. Nochmals großen Respekt an jeden, der es schafft, sich Hilfe zu suchen und sogar in die Öffentlichkeit geht, um über Themen wie Depression oder Suizid zu sprechen. Das ist nicht selbstverständlich, aber es ist wirklich ganz, ganz wichtig. Wenn ihr euch in einer solchen Situation befindet, gibt es jederzeit kostenlose Telefonseelsorgen, wie beispielsweise die 116 123.
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14: Heute spielt's noch mit, das Wetter, mit rund 20 Grad in Heilbronn, Fedelbach und Lauderkönigshofen. In Heidenheim messen wir 22 Grad aktuell, auf der Ostalb ebenfalls. Doch die Wolken, die sind überall. Das sind die Vorboten für die nächsten Tage sozusagen. Der Radio Thurn 3-Tage-Wettertrend. Morgen die Regenschirme nicht vergessen, denn es wird regnerisch und auch die Temperaturen gehen runter. Zwar bekommen wir morgen noch überall 19 Grad ab Mittwoch dann aber um rund 5 Grad kälter zwischen Kraichgau und Ostalb.
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14: 16:30 ist es, wir schauen auf die A7 Würzburg Richtung Ulm. Zwischen Dinkelsbühl-Fichtenau und Ellwangen haben wir noch 3 Kilometer Stau. Hier braucht ihr mindestens 40 Minuten länger durch. Dann schauen wir auf die Bundes- und Landstraßen. Einmal Ellwangen, B290 zwischen Ellwangen-Eckenroth und Ellwangen. Hier dichter Verkehr, mindestens 7 Minuten plus. Und B19 Aalen Richtung Giengen an der Brenz zwischen Aalen-Oberkochen Süd und Königsbronn. Hier dichter Verkehr, rund 7 Minuten, auch hier länger. Dann schauen wir auf die Gefahrenmeldungen. Einmal A8 Stuttgart Richtung München zwischen Märklingen und Ulm-West. Gefahr durch ein defektes Fahrzeug, auch auf der A7 steht eins. Ulm Richtung Würzburg zwischen Heiden und Aalen-Oberkochen und auf der A3 Würzburg Richtung Frankfurt zwischen Helmstadt und Wertheim-Lenkfurt ebenfalls ein kaputtes Fahrzeug. Und dann ist noch jemand in der kostenlosen Hotline 0850 65 3 mal die 0. Wer ist denn da? Hallo?
15: Ja, hallo, ich bin Michael.
14: Michael, grüß dich.
15: Ich wollte eine Gefahrenmeldung durchgeben und zwar auf der A81 von Heilbronn Richtung Würzburg. Circa 6 Kilometer hinter der Raststätte Jagstal wird gerade ein liegen gebliebenes Fahrzeug auf der ganz linken Spur geborgen.
14: Okay, vielen Dank dir.
15: Alles klar, mach weiter so.
14: Alles Danke Gute. Sehr, bis dann, alles Gute, ciao, ciao.
15: Jo, ciao.
14: Super, vielen Dank dir. Wir schauen noch auf die Blitzer in der Tonregion. Einer steht in Michelfeld in der Biebersfelder Straße. Hier sind 60 erlaubt. Dann wird geblitzt in Blaufelden. Auf der Brettheimer Straße steht ein Gerät, 30er Zone. Und auch in Nordheim wird abkassiert. Auf der Laufener Straße steht ein Blitzergerät. Hier sind 50 gestattet. Wenn ihr noch was gesehen habt, gibt's auch gerne durch. Natürlich über die 0850 65 dreimal die 0. Max Peter hier, euch allen eine gute Fahrt.
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2: Ja, hi, ich bin's Alex.
3: Und hier ist Jan Pascal.
2: Zusammen sind wir Café del Mundo und wir ziehen euren Lieblingshits den Stecker.
3: Heute ein Riesenhit von Avicii, Wake Me Up. Und als dieser Song rauskam, da habe ich mir gedacht, verdammt, warum ist mir das nicht eingefallen?
2: Ja, dieser Song ist unheimlich voller Power. Eigentlich elektronisch spielen wir den rein akustisch und ist mittlerweile ein Kernstück von jedem einzelnen unserer Konzerte. Und das ist der Moment, wo das Publikum tanzt.
3: Ein Song, der ein ganz starkes Fiddle-Motiv hat. Mich erinnert das an irische Tanzmusik und das merkst du auch prompt, zum Beispiel bei unserem Konzert in Dublin, was da für eine Stimmung war, was da abgeht. Einfach ein guter Song, das merkst du auch daran, wenn man ihn in zwei Gitarren erzählen kann, dann muss der Song einfach gut sein.
2: Ja, wie gut das klappt, das hört ihr jetzt hier bei Avicii, Wake Me Up.

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10: Ich bin Maxi Schwab. Guten Tag. Zivilcourage endet im Krankenhaus für Werbachs Bürgermeister. Georg Wirwoll, der Rathauschef der Gemeinde im Main-Tauber-Kreis, ist in der Nacht zum 1. Mai nach einer Feier brutal angegriffen und verletzt worden. Das teilte er heute in einem Post auf Social Media mit. Nach eigenen Angaben wollte er auf dem Heimweg eingreifen, als ein junger Mann eine andere Person bedrängte. Daraufhin soll der Täter dem Bürgermeister ins Gesicht geschlagen, ihn zu Boden gestoßen und weiter auf ihn eingetreten haben. Wirwoll erlitt Prellungen, Hämatome und ein Knalltrauma am Ohr und musste im Krankenhaus weiter behandelt werden. Nach Angaben des Bürgermeisters wusste der polizeibekannte Angreifer, wer ihm gegenübersteht. Erste Ermittlungen ergaben zudem, dass der junge Täter nicht aus dem Gemeindegebiet stamme. Maxi Schwab, Radio Ton, Werbach.
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11: Ich bin Gisa Weber. Der Tankrabatt wird noch nicht komplett an die Autofahrer weitergereicht. Das bemängelt der ADAC. Sprit ist jetzt am Wochenende um rund 12 Cent billiger geworden. Das ist weniger als die in Kraft getretene Steuersenkung um fast 17 Cent. US-Kriegsschiffe sind durch die vom Iran blockierte Straße von Hormuz gefahren. Sie sollen Frachter in der Region eskortieren. Zwei Handelsschiffe und US-Flagge haben die Meerenge schon passiert, heißt es vom US-Militär. Zuvor hatten iranische Medien von Raketenbeschuss auf eines der US-Kriegsschiffe gesprochen. In dieser Woche ist die schwarz-rote Bundesregierung ein Jahr im Amt. CDU-Kanzler Friedrich Merz fordert von den Sozialdemokraten jetzt mehr Entgegenkommen bei der gemeinsamen Regierungsarbeit. Es sei noch nicht genug gelungen, Dinge hinzubekommen, die die Handschrift der Union tragen, sagte er am 1. Online-Test öffnen, KI an und zurücklehnen. So einfach ist Betrügen mittlerweile, sagte uns die KI-Expertin Doris Wessels. Online-Prüfungen, etwa an Unis, müssen deswegen grundsätzlich überdacht werden. Technische Lösungen gibt es nicht. Das beste Mittel sind Prüfungen in Präsenz. In New York ist ein vollbesetzter Passagierflieger wohl nur knapp einer Katastrophe entgangen. Die Maschine hat im Landeanflug mit einem Rad einen Laternenpfahl und einen LKW gestreift. Trotzdem landete die Boeing sicher. Der Lasterfahrer wurde leicht verletzt.
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12: Heute machen uns die Temperaturen zumindest noch gute Laune. Rund 20 Grad in Heilbronn, Fedelbach und Lauderkönigshofen, in Heidenheim und auf der Ostalb sogar 22 Grad. Ein bisschen wie Frühling im Wohlfühlmodus, wenn da nicht die Wolken wären. Die hängen nämlich schon überall rum, quasi die grauen Vorboten für das, was noch kommt. Nach frischer Nacht können wir nämlich morgen dann die Regenschirme aufspannen oder müssen sogar. Der Radio Ton 3 Tage Wettertrend. Ab morgen ungemütlicher mit viel Regen und knapp 19 Grad zwischen Kraichgau und Ostalb. So bleibt es auch die kommenden Tage. Und das ist gar nicht so schlecht. Senkt die Waldbrandgefahr und macht unser Auto auch sauber. Meins sieht nämlich aus wie Sau. Ich sag nur Pollen und roter Staub.
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12: A7, Würzburg Richtung Ulm, da schauen wir drauf. Zwischen Dinkelsbühl-Fichtenau und Ellwangen haben wir aktuell 7 Kilometer Stau. Mindestens 28 Minuten müsst ihr hier länger einplanen. Mehr ist auf den Autobahnen nicht los, außer Gefahrenmeldungen. Zu denen kommen wir gleich. Aber wir schauen auf die Bundes- und Landstraßen. Aufgrund unserer Pendler sind die auch befahren. Zum Beispiel die B19 zwischen Geildorf, Großaltorf und Geildorf. Dichter Verkehr, hier braucht ihr 8 Minuten plus. Und Heidenheim an der Brenz, B19 zwischen Heidenheim-Seewiesen und Heidenheim-Mergelstetten. Hier braucht ihr nochmal 7 Minuten länger aufgrund von dichtem Verkehr. Vorsichtig trotzdem unterwegs sein bitte auf der A81 Heilbronn Richtung Würzburg zwischen Kreuz Weinsberg und Neuenstadt Kocher. Gefahr durch ein defektes Fahrzeug und das gilt auch für die A6 Heilbronn Richtung Mannheim im Bereich Anschlussstelle Bad Rappenau. Außerdem auf der A8 Stuttgart Richtung München zwischen Merklingen und Ulm West da ein kaputtes Auto und auch noch auf der A7 Ulm Richtung Würzburg zwischen Heidenheim und Aalen-Oberkochen. So, schauen wir auf die Blitzer. Da gab es nämlich auch noch ein paar. Einmal in Blaufelden in der Brettheimer Straße wird noch geblitzt, 30er-Zone. Dann steht ein Blitzeranhänger im Bruweg in Heilbronn nach Böckingen. Hier sind 30 erlaubt, hat uns Radiotonhörerin Annette vorhin durchgegeben. Und in Michelfeld wird auch noch geblitzt in der Biebersfelder Straße. Hier sind 60 erlaubt. Wenn ihr was gesehen oder gehört habt, geht's auch gerne durch 0800 50 65 dreimal die 0.
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12: Mit großen Schritten Richtung Feierabend geht's jetzt. Falls ihr noch nicht drin seid, diese Woche ist ja nochmal eine normale Woche, 5 Tage ohne Feiertag. Aber wir linsen schon mal in die kommende Woche. Da wird's wieder eine kurze, weil Donnerstag Feiertag ist, nämlich Christi Himmelfahrt. Da freuen wir uns drauf. Und die Laune steigt jetzt auch mit Katy Perry und Band-Aids. Ich bin Max Peter. Schönen Montag wünsche ich euch allen.

0: Chapel Rowan bei Radioton am Montag und wir schauen mal so ein bisschen auf den Dezember. Bah, schlendern wir immer mal ganz gern über den Weihnachtsmarkt. Überall klingt schon so ein bisschen Weihnachtsmusik. Kurz Jahresendstimmung. Und jetzt denkt ihr euch vielleicht...
1: Ach, erzähl mir doch nichts.
0: Völlig verständlich. Draußen ist noch Frühling und der Max kommt schon wieder mit Weihnachten um die Ecke. Der hat ja wohl einen an der Waffel. Ja, aber Weihnachten klammern wir jetzt mal so ein bisschen aus. Es geht eher um den Radioton Gourmet Palast. 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Ja, so, jetzt kriege ich Hunger irgendwie, Radioton am Nachmittag. Ah, mit einer tollen Nummer von Elton John. I don't wanna go on with you like that. Kommt gut rein in euren Feierabend, wenn ihr nicht schon drin seid.

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8: Noch auf der Sonnenseite des Lebens. Na gut, eher auf der Wolkenseite, aber immerhin mild. 20 Grad gibt's in Heilbronn, Fedelbach und Lauderkönigshofen, in Heidenheim und Ahlen-Messen war aktuell 22. Die Wolken, die sind allerdings schon voll im Einsatz, quasi im Frühdienst für die kommenden Regentage. Der Radio Thurn 3-Tage-Wettertrend sagt, nach Abend und Nacht mit unter 10 Grad heißt es ab morgen Regen, Regen, Regen. Also Schirm einpacken, Frisur wetterfest machen. Morgen nochmal um die 19 Grad, aber ab Mittwoch wird es spürbar kühler. Um rund 5 Grad geht es dann runter. Gewissermaßen ist der Regen dann aber auch unser heimlicher Held. Der kümmert sich nämlich direkt um unser Auto. Pollen und Sahara-Staub werden einfach weggespült.
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8: Um 17.31 Uhr ganz genau. Wir schauen auf die A7 Würzburg Richtung Ulm zwischen Dinkelsbühl-Fichtenau und Ellwangen. Hier haben wir 6 Kilometer Stau. Hier braucht er aktuell mindestens 22 Minuten länger durch. Dann schauen wir auf den Pendlerverkehr und auf die B29 Aalen Richtung Stuttgart zwischen Schorndorf West und Winterbach. Dichter Verkehr 20 Minuten plus hier. B19 zwischen Geildorf, Großaltdorf und Geildorf ebenfalls viel los. Mindestens 10 Minuten Zeitverlust einplanen. Und noch B29 Aalen Richtung Stuttgart zwischen Urbach und Schorndorf Ost. Dichter Verkehr. Hier dauert es 8 Minuten mindestens länger durch. Dann schauen wir auf die A7. Würzburg Richtung Ulm zwischen Dinkelsbühl, Fichtenau und Ellwangen. Gefahr durch ein defektes Fahrzeug hier noch. Und auf der A6 steht ebenfalls ein kaputtes Auto zwischen Heilbronn und Mannheim im Bereich Anschlussstelle Bad Trappenau ganz genau. Und noch A7 Ulm Richtung Würzburg zwischen Heidenheim und Aalen-Oberkochen. Auch hier bitte vorsichtig vorankommen. Gefahr durch ein defektes Fahrzeug. Geblitzt wird auch noch in der Tonregion. Einmal in Blaufelden in der Brettheimer Straße. 30 sind hier erlaubt. Dann in Ellwangen an der Jagst. In der Dinkelsbühler Straße 60 sind gestattet und 60 sind auch erlaubt. Im Michelfeld in der Biebersfelder Straße. Auch hier wird geblitzt. Deswegen, ja, nicht mehr als 60 fahren, sonst gibt es ein teures Bildchen für euch. 0800 50 65 3x die 0, wenn ihr was gesehen habt, meldet's gerne durch. Ich bin Max Peter, allen eine gute Fahrt.
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0: 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Weltlachtag war gestern und heute haben wir die Top 3 der besten Flachwitze für euch, beziehungsweise von Maggis. Der hat nämlich seine besten beziehungsweise bescheuertsten Flachwitze ausgepackt. Und Top 3 und Top 2 haben wir heute schon gehört. Jetzt gebe ich dir wieder das Wort, Maggis. Du bist frisch erholt aus dem Urlaub und hast natürlich Platz 1.
1: Ja, mein persönlicher Platz 1, da verreißt mich jedes Mal. Bei welchem Arzt ist Pinocchio in Behandlung? Na, natürlich beim Holznasen-Ohrenarzt.
2: Der ist so dumm. Der ist so dumm, Maggis.
1: Ich oder der Witz?
2: Du nicht. Ja. Du nicht. Du weißt, was ich von dir halte. Ich finde dich super, aber der Witz ist so dumm. Naja, Radioton am Montag darf auch mal dumm sein, finde ich bei uns.
1: Für mehr Dummheit im Radio.

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16: Seit dem 24. April ist sie eröffnet, die Landesgartenschau Ellwangen. Nach der ersten Anlaufzeit zieht Pressereferent Marc-André Masuch eine erste Bilanz gegenüber Radioton.
17: Das Wetter war ja top seitdem, wir hatten nicht einen Regentag. Ich kann Ihnen sagen, dass wir seit der Eröffnung jetzt knapp 80.000 Gäste auf dem Gelände hatten und der besucherstärkste Tag war der Samstag mit dem ABBA-Konzert mit knapp 18.000 Besuchern. Wir sind ja mal vorsichtig von 750.000 Besuchern ausgegangen, aber wenn wir jetzt schon 80.000 Besucher auf dem Gelände hatten, gehen wir davon aus, dass es weitaus mehr werden.
16: Die genauen Zahlen stehen am 4. Oktober fest. Bis dann hat die Landesgartenschau Ellwangen täglich geöffnet. Maxi Schwab, Radio Ton Ellwangen.
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18: Ich bin Gisa Weber. In der Leipziger Innenstadt ist ein Auto in eine Menschenmenge gefahren. Aktuell läuft ein großer Polizeieinsatz. Es gibt mehrere Verletzte. Es könnte sogar Tote geben. Unsere Reporter berichten von mehreren zugedeckten Körpern. Ob es ein Unfall war oder Absicht, konnte uns die Polizei Stand jetzt noch nicht sagen. Am ersten Wochenende mit dem Tankrabatt ist es an der Zapfsäule zwar günstiger geworden, der ADAC geht aber davon aus, dass der Rabatt nicht komplett an die Autofahrer weitergegeben wird. Um die 12 Cent sind Diesel und Benzin nach unten gegangen. Die Steuern wurden zum 1. Mai allerdings um knapp 17 Cent abgesenkt. Der Iran hatte offenbar ein US-Militärschiff in der Straße von Hormuz mit Raketen beschossen. So wurde verhindert, dass die Fregatte durch die Meerenge fährt, berichten iranische Medien. Zuvor hatte Präsident Trump angekündigt, dass die USA Handelsschiffe durch die Straße von Hormuz eskortieren wollen. Schlechte Stimmung, Umfragewerte im Sinkflug. Rund ein Jahr nach seiner Wahl zum Bundeskanzler ist Friedrich Merz unzufrieden mit der Zusammenarbeit in der Koalition. Er bekannte sich im ersten zwar zu Schwarz-Rot, fordert von der SPD aber mehr Kompromissbereitschaft. SPD, Grüne und Linke legen ihre Konten beim Internetdienst X still. Zeit- und wortgleich posten sie, X sei im Chaos versunken und fördere Desinformation. Seit Tech-Milliardär Elon Musk den Dienst gekauft hat, hat er den Schutz vor Fake News zurückgefahren.
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19: Heute spielt's noch mit, das Wetter, mit rund 20 Grad in Heilbronn, Fedelbach und Lauda-Königshofen. In Heidenheim messen wir 22 Grad aktuell, auf der Ostalb ebenfalls. Doch die Wolken, die sind überall. Das sind die Vorboten für die nächsten Tage sozusagen. Der Radio Thun 3-Tage-Wettertrend. Morgen die Regenschirme nicht vergessen, denn es wird regnerisch und auch die Temperaturen gehen runter. Zwar bekommen wir morgen noch überall 19 Grad ab Mittwoch dann aber um rund 5 Grad kälter zwischen Kraichgau und Ostalb.
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19: Um 6:03, wir schauen auf die B29A in Richtung Stuttgart zwischen Schorndorf West und Winterbach. Hier ist viel los auf den Straßen, Pendlerverkehr, 14 Minuten Zeitverlust müsst ihr hier auf jeden Fall einplanen. Dann A7 Würzburg Richtung Ulm zwischen Dinkelsbühl-Fichtenau und Ellwangen haben wir 2 Kilometer Stau, 6 Minuten bloß hier. Vorsichtig bitte unterwegs sein auf der A7 Würzburg Richtung Ulm zwischen Marktbreit und Gollhofen. Gefahr durch Gegenstände, nämlich Reifenteile auf der Fahrbahn. A3 Würzburg Richtung Frankfurt zwischen Würzburg-Heidingsfeld und Würzburg-Hist. Gefahr durch ein defektes Fahrzeug. Und das gilt auch für die A8 Stuttgart Richtung München zwischen Merklingen und Ulm-West. Und für die A81 Würzburg Richtung Heilbronn zwischen Gerchsheim und Hauber-Bischofsheim. Dann schauen wir auf die Blitzer in der Tonregion. Da ist einer in Michelfeld in der Biebersfelder Straße. 60 sind hier erlaubt. Und in Lehrensteinsfeld steht ein Blitzer in der Ellhofener Straße. Hier sind 30 erlaubt. Und dann ist noch jemand in der kostenlosen Leitung 0800 50 65 3x die 0.
20: Ja, servus Max, der Patrick hier. Ich wollte einen Blitzer melden. Und zwar in Kirchert von der Ortsmitte Richtung Fürfeld haben sie am Ende der 30er-Zone noch den Anhänger aufgestellt. Ich wünsche dir einen schönen Nachmittag. Ciao.
19: Vielen, vielen Dank dir, Patrick. Und wenn ihr was gesehen habt, dann schickt uns auch eine WhatsApp-Sprachnachricht über die 0800 50 65 3x die 0. Ich war Max Peter für heute. Wir sehen uns morgen wieder um 16 Uhr. Nee, Entschuldigung, wir sehen uns gar nicht. Wir hören uns um 14 Uhr ab 14 Uhr bei Radio Thun. Euch einen schönen Montagabend.
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12: Aktuell haben wir bei uns einen bedeckten Himmel. Die Temperaturen liegen in der gesamten Thurnregion bei 21 Grad. Im weiteren Verlauf des Abends kühlt es leicht ab. Zwischendurch bleibt es überwiegend trocken. In der Nacht zieht dann leichter Regen durch. Die Werte gehen dabei auf rund 14 Grad zurück. Morgen wird es tagsüber wieder etwas wärmer, bevor am späten Nachmittag erneut Regen einsetzt.
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13: Achtung, auf der A7 Richtung Ulm. Zwischen Marktbreit und Gollhofen liegen Reifenteile auf der Fahrbahn. Passt bitte auf. Auf der A3 Richtung Frankfurt steht zwischen Würzburg-Heidingsfeld und Würzburg-Kist ein defektes Fahrzeug. Weiter zur A8 Richtung München, zwischen Märklingen und Ulm-West ebenfalls ein liegen gebliebenes Fahrzeug. Auf der B29 von Aalen Richtung Stuttgart ist zwischen Schorndorf-West und Winterbach dichter Verkehr, plant hier mindestens 13 Minuten mehr ein. Noch mehr Verkehr, ausführlich zum Nachlesen, findet ihr auf radioton.de und in unserer App.
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9: Ich bin Gisa Weber. In der Leipziger Innenstadt ist ein Auto in eine Menschenmenge gefahren. Aktuell läuft ein großer Polizeieinsatz. Laut Oberbürgermeister Burkhard Jung gibt es mindestens 2 Tote. Weitere Menschen wurden verletzt. Wie eine Polizeisprecherin sagte, soll der PKW durch die Innenstadt gefahren sein. Warum, ist noch unklar. Der Tankrabatt wird noch nicht komplett an die Autofahrer weitergereicht. Das bemängelt der ADAC. Sprit ist jetzt am Wochenende um rund 12 Cent billiger geworden. Das ist weniger als die in Kraft getretene Steuersenkung um fast 17 Cent. Die deutsche Marine hat ein Minenjagdboot in Richtung Mittelmeer geschickt. So will sich die Bundesregierung auf einen möglichen Einsatz in der Straße von Hormuz vorbereiten. Das Boot könnte dabei helfen, die Meerenge für die Schifffahrt zu sichern. Noch gibt es kein grünes Licht für die Mission. SPD, Grüne und Linke legen ihre Konten beim Internetdienst X still. Zeit- und wortgleich posten sie, X sei im Chaos versunken und fördere Desinformation. Seit Tech-Milliardär Elon Musk den Dienst gekauft hat, hat er den Schutz vor Fake News zurückgefahren. Künstliche Intelligenz, nicht mehr wegzudenken aus vielen Bereichen. Beim Thema Online-Tests sorgt KI nun aber für Probleme. Denn diese Tests können unbrauchbar sein, warnen Experten. Der Grund? Sogenannte KI-Agenten. Mit vollem Internetzugriff können die nämlich Prüfungen im Alleingang absolvieren. Technische Lösungen gegen diese Art Betrug gibt es nicht.
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10: Aktuell haben wir bei uns eine geschlossene Wolkendecke über der gesamten Tonregion. Die Temperaturen liegen dabei überall bei etwa 21 Grad. Dazu bleibt es trocken. Erst später in der Nacht zieht immer wieder leichter Regen durch. Heute Nacht gehen die Werte auf etwa 12 bis 14 Grad zurück, wobei die tiefsten Temperaturen im Ostalbkreis erreicht werden. Morgen früh bleibt es bedeckt. Im Tagesverlauf steigen die Temperaturen dann auf 22 bis 24 Grad, bevor am Nachmittag wieder Regen einsetzt.
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11: Achtung auf der A81 Heilbronn in Richtung Würzburg. Zwischen dem Kreuz Weinsberg und Neuenstadt steht ein defektes Fahrzeug. Auf der A3 in Richtung Frankfurt gibt es zwischen Würzburg-Heidingsfeld und Würzburg-Kist ebenfalls ein kaputtes Auto. Dann noch ein kurzer Blick auf die B290. In Richtung Crailsheim steckt ihr zwischen Crailsheim und der Nordwestumgehung im dichten Verkehr fest und braucht mindestens 6 Minuten länger. Noch mehr Verkehr, ausführlich zum Nachlesen, findet ihr auf radioton.de und in unserer App.
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6: Aktuell haben wir bei uns eine geschlossene Wolkendecke über der gesamten Tonregion. Die Temperaturen liegen dabei überall bei etwa 21 Grad. Dazu bleibt es trocken. Erst später in der Nacht zieht immer wieder leichter Regen durch. Heute Nacht gehen die Werte auf etwa 12 bis 14 Grad zurück, wobei die tiefsten Temperaturen im Ostalbkreis erreicht werden. Morgen früh bleibt es bedeckt. Im Tagesverlauf steigen die Temperaturen dann auf 22 bis 24 Grad, bevor am Nachmittag wieder Regen einsetzt.
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8: Auf der A7 von Würzburg nach Ulm müsst ihr zwischen Dinkelsbühl-Fichtenau und Ellwangen Vorsicht walten lassen. Dort steht ein defektes Fahrzeug. Auf der A81 von Heilbronn Richtung Würzburg gibt es ebenfalls ein defektes Fahrzeug zwischen dem Kreuz Weinsberg und Neuenstadt. Jetzt zum Stau. Auf der A6 von Mannheim nach Heilbronn staut es sich zwischen Bad Rappenau und Heilbronn unter Eisesheim auf 3 Kilometern. Ihr braucht mindestens 24 Minuten mehr. Auf der B466 von Mühnhausen im Täle Richtung Heidenheim stockt der Verkehr zwischen dem Sontheimer Wirtshäusle und Heidenheim B19. Plant etwa 6 Minuten mehr ein. Noch mehr Verkehr, ausführlich zum Nachlesen, findet ihr auf radioton.de und in unserer App.
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1: Ich bin Gisa Weber. Schrecklicher Vorfall in der Leipziger Innenstadt. Dort ist ein Mann mit einem Auto in eine Menschenmenge und quer durch die Fußgängerzone gerast. Zwei Menschen kamen dabei ums Leben. Weitere wurden zum Teil schwer verletzt. Der Fahrer wurde festgenommen. Laut Polizei handelt es sich um einen 33-jährigen Deutschen. Die deutsche Marine hat ein Minenjagdboot in Richtung Mittelmeer geschickt. So will sich die Bundesregierung auf einen möglichen Einsatz in der Straße von Hormuz vorbereiten. Das Boot könnte dabei helfen, die Meerenge für die Schifffahrt zu sichern. Noch gibt es kein grünes Licht für die Mission. Am ersten Wochenende mit dem Tankrabatt ist es an der Zapfsäule zwar günstiger geworden, der ADAC geht aber davon aus, dass der Rabatt nicht komplett an die Autofahrer weitergegeben wird. Um die 12 Cent sind Diesel und Benzin nach unten gegangen. Die Steuern wurden zum 1. Mai allerdings um knapp 17 Cent abgesenkt. Nach rund einem Jahr Schwarz-Rot hat Kanzler Merz Spekulationen über ein Aus der Koalition zurückgewiesen. Er sagte in der ARD, dass beide Seiten weiter Kompromisse schließen können. Die Handschrift der Union müsse aber klar erkennbar sein. In New York ist ein vollbesetzter Passagierflieger wohl nur knapp einer Katastrophe entgangen. Die Maschine hat im Landeanflug mit einem Rad einen Laternenpfahl und einen LKW gestreift. Trotzdem landete die Boeing sicher. Der Lasterfahrer wurde leicht verletzt.
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2: Aktuell ist es bei uns stark bewölkt. In der gesamten Thun-Region liegen die Temperaturen am Abend bei rund 20 Grad. In den nächsten Stunden ziehen immer wieder Schauer durch. Zwischendurch bleibt's mal trocken. Heute Nacht kühlt die Luft auf um die 14 Grad ab. Dabei gibt's weiterhin einzelne Regenschauer. Morgen wird's mit vielen Wolken und zeitweiligem Regen unbeständig. Die Höchstwerte erreichen etwa 22 bis 23 Grad.
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3: Achtung, auf der A81 von Heilbronn Richtung Würzburg zwischen dem Kreuz Weinsberg und Neuenstadt sorgt ein defektes Fahrzeug für Gefahr. Ihr braucht auf der B466 von Mühlhausen im Täle Richtung Heidenheim zwischen Sonntheimer Wirtshäusle und Heidenheim/B19 mindestens 6 Minuten mehr in dichtem Verkehr. Noch mehr Verkehr ausführlich zum Nachlesen findet ihr auf radioton.de und in unserer App.
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2: Derzeit gibt's bei uns leichten Regen. In der gesamten Thonregion liegen die Temperaturen aktuell bei 19 Grad. Der Regen zieht immer wieder durch. Dazu bleibt es stark bewölkt. In der Nacht kühlt es auf rund 14 Grad ab. Zwischendurch sind noch einzelne Schauer dabei. Morgen zeigt sich der Himmel weiterhin stark bewölkt. Am Nachmittag können sich Gewitter entwickeln. Bei Höchstwerten um die 22 bis 23 Grad.
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3: Achtung, auf der A81 Stuttgart Richtung Heilbronn zwischen Mundelsheim und Ilsfeld ein defektes Fahrzeug blockiert die Spur. Gleiches Problem auf der A8 Stuttgart Richtung München bei der Anschlussstelle Merklingen. Auch auf der A81 Heilbronn Richtung Würzburg zwischen Kreuz Weinsberg und Neuenstadt ist ein Fahrzeug liegen geblieben. Und auf der B290 Kreilsheim Richtung Aalen müsst ihr zwischen der Nordwestumgehung und Kreilsheim mit mindestens 8 Minuten extra rechnen. Noch mehr Verkehr ausführlich zum Nachlesen findet ihr auf radioton.de und in unserer App.

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6: Ich bin Gisa Weber. In der Leipziger Innenstadt sind zwei Menschen durch einen mutmaßlichen Amokfahrer ums Leben gekommen. Der Mann raste mit dem Auto durch die belebte Fußgängerzone. Dabei wurden mehrere weitere Menschen zum Teil schwer verletzt. Der 33-jährige Deutsche wurde umgehend festgenommen. Leipzigs Oberbürgermeister Burkhard Jung spricht von einer fürchterlichen Tragödie. US-Kriegsschiffe sind durch die vom Iran blockierte Straße von Hormus gefahren. Sie sollen Frachter in der Region eskortieren. Zwei Handelsschiffe und US-Flagge haben die Meerenge schon passiert, heißt es vom US-Militär. Zuvor hatten iranische Medien von Raketenbeschuss auf eines der US-Kriegsschiffe gesprochen. Schlechte Stimmung, Umfragewerte im Sinkflug. Rund ein Jahr nach seiner Wahl zum Bundeskanzler ist Friedrich Merz unzufrieden mit der Zusammenarbeit in der Koalition. Er bekannte sich im Ersten zwar zu Schwarz-Rot, fordert von der SPD aber mehr Kompromissbereitschaft. Am ersten Wochenende mit dem Tankrabatt ist es an der Zapfsäule zwar günstiger geworden. Der ADAC geht aber davon aus, dass der Rabatt nicht komplett an die Autofahrer weitergegeben wird. Um die 12 Cent sind Diesel und Benzin nach unten gegangen. Die Steuern wurden zum 1. Mai allerdings um knapp 17 Cent abgesenkt. Auf einer Atlantikkreuzfahrt ist offenbar das Hunter-Virus ausgebrochen. Die Weltgesundheitsorganisation spricht von 3 Toten. Ein Test auf das von Nagetieren übertragene Virus war positiv. Dazu gibt es mehrere Verdachtsfälle.
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7: Zur Stunde gibt's bei uns leichten Regen. Nur im Ostalbkreis bleibt es noch trocken bei stark bewölktem Himmel. In Heilbronn und in Hohenlohe liegen die Temperaturen jeweils bei 18 Grad. Im Ostalbkreis sind es ebenfalls 18 Grad. In der Nacht kühlt es in der gesamten Tonregion auf rund 12 Grad ab. Dabei ziehen immer wieder Schauer durch. Morgen klettern die Werte tagsüber auf etwa 22 bis 23 Grad. Am Nachmittag sind dann Gewitter mit Blitz und Donner möglich.
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8: Achtung, auf der A81 von Stuttgart in Richtung Heilbronn. Zwischen Mundelsheim und Ilsfeld gibt es eine Gefahr durch ein defektes Fahrzeug. 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
2: Aktuell gibt's bei uns einen stark bewölkten Himmel. In Hohenlohe zieht gerade noch ein leichter Regenschauer durch. In Heilbronn haben wir 17 Grad. In Hohenlohe und im Ostalbkreis liegen die Werte ebenfalls bei 17 Grad. Heute Nacht ziehen immer wieder leichte Regenschauer durch die gesamte Thurnregion. Die Temperaturen gehen dabei auf rund 14 Grad zurück. Morgen bleibt es zunächst stark bewölkt. Im Tagesverlauf steigen die Werte auf 22 bis 23 Grad, bevor am Nachmittag mit Blitz und Donner gerechnet werden muss.
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3: Achtung, auf der A7 von Ulm Richtung Würzburg zwischen Heidenheim und Ahlen-Oberkochen gibt es eine Tagesbaustelle. Fahrt besonders vorsichtig, denn hier sind Baustellenfahrzeuge unterwegs. 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
1: Ich bin Sönke Röhling. In der Leipziger Innenstadt ist ein Mann mit einem Auto in eine Menschenmenge und quer durch die Fußgängerzone gerast. Zwei Menschen wurden getötet, weitere wurden zum Teil schwer verletzt. Die Behörden gehen von einer Amoktat aus. Bei dem Fahrer soll es sich um einen 33-jährigen polizeibekannten Deutschen handeln. US-Kriegsschiffe sind durch die vom Iran blockierte Straße von Hormuz gefahren. Sie sollen Frachter in der Region eskortieren. Zwei Handelsschiffe unter US-Flagge haben die Meerenge bereits passiert, heißt es vom US-Militär. Zuvor hatten iranische Medien von Raketenbeschuss auf eines der US-Kriegsschiffe gesprochen. Der Tankrabatt wird noch nicht komplett an die Autofahrer weitergereicht, das bemängelt der ADAC. Sprit ist jetzt am Wochenende um rund 12 Cent billiger geworden. Das ist allerdings weniger als die in Kraft getretene Steuersenkung um fast 17 Cent. In einer abgestimmten Aktion haben SPD, Grüne und Linke ihre Konten beim Internetdienst X stillgelegt. Sie posten, X sei in den letzten Jahren im Chaos versunken und fördere Desinformation. Der US-Milliardär Elon Musk hatte vor knapp 2 Jahren Twitter gekauft, in X umbenannt und unter anderem den Schutz gegen Fake News ausgehöhlt. In New York ist ein vollbesetzter Passagierflieger wohl nur knapp einer Katastrophe entgangen. Die Maschine hatte im Landeanflug mit einem Rad einen Laternenpfahl und einen LKW gestreift. Trotzdem landete die Boeing sicher. Der Lastwagenfahrer wurde leicht verletzt.
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2: Derzeit gibt's bei uns einen überwiegend bewölkten Himmel. In Heilbronn fällt zudem leichter Regen. In Heilbronn haben wir 17 Grad, in Hohenlohe und im Ostalbkreis jeweils ebenfalls 17 Grad. Im Verlauf der Nacht kühlt es auf Werte um die 13 bis 14 Grad ab. Dabei bleibt es weiterhin stark bewölkt. Morgen zeigt sich der Himmel zunächst bedeckt. Im Laufe des Nachmittags ziehen dann Schauer durch, bei Höchstwerten um die 22 Grad.
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3: Achtung auf der A8 von München Richtung Stuttgart. Zwischen Ulm-West und Merklingen gibt es eine Gefahr durch ein defektes Fahrzeug. Auch im Bereich der Anschlussstelle Merklingen besteht dadurch eine Gefahr. Die A81 von Stuttgart Richtung Heilbronn ist zwischen Mundelsheim und Ilsfeld ebenfalls von einem defekten Fahrzeug beeinträchtigt. Auf der A7 von Ulm Richtung Würzburg zwischen Aalen-Westhausen und Ellwangen gibt es eine Tagesbaustelle. Vorsicht vor Baustellenfahrzeugen. 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
6: Derzeit gibt's bei uns einen stark bewölkten Himmel. In Heilbronn haben wir gerade 17 Grad, in Hohenlohe 16 Grad und im Ostalbkreis ebenfalls 17 Grad. In der Nacht kühlt es in der gesamten Tonregion auf rund 14 Grad ab. Dazu zieht zwischendurch leichter Regen durch. Morgen steigen die Temperaturen tagsüber auf 22 bis 23 Grad. Im Verlauf ziehen dann wieder Schauer auf.
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7: Achtung, auf der A8 zwischen Ulm-West und Merklingen, dort steht ein defektes Fahrzeug. Ebenso auf der A81 zwischen Mundelsheim und Ilsfeld, Vorsicht wegen eines liegen gebliebenen Wagens. Im Bereich A7 gibt es zwischen Feuchtwangen-West und Dinkelsbühl-Fichtenau sowie zwischen Ahlen-Westhausen und Ellwangen jeweils Tagesbaustellen. Passt auf die Baustellenfahrzeuge auf. 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
1: Ich bin Sönke Röhling. Bei einer mutmaßlichen Amokfahrt in Leipzig sind zwei Menschen getötet worden. Weitere wurden zum Teil schwer verletzt. Der Täter war am frühen Abend mit dem Auto durch die Fußgängerzone gerast. Nach Angaben der Behörden handelte es sich um einen 33 Jahre alten Deutschen. Er wurde noch am Fahrzeug festgenommen. Nach der Amokfahrt hat die Leipziger Polizei ein Hinweisportal und ein Hinweistelefon freigeschaltet. Dort können Zeugen zum Beispiel Fotos oder Videos hochladen oder Hinweise zum Tathergang geben. Sachsens Ministerpräsident Kretschmer sagte, man werde alles daran setzen, die Tat schnell und vollständig aufzuklären. Am ersten Wochenende mit dem Tankrabatt ist es an der Zapfsäule zwar günstiger geworden, der ADAC geht aber davon aus, dass der Rabatt nicht komplett an die Autofahrer weitergegeben wird. Um die 12 Cent sind Diesel und Benzin nach unten gegangen. Die Steuern wurden zum 1. Mai allerdings um knapp 17 Cent abgesenkt. SPD, Grüne und Linke legen ihre Konten beim Internetdienst X still. Zeit und wortgleich posten sie, X sei im Chaos versunken und fördere Desinformationen. Seit der Tech-Milliardär Elon Musk den Dienst gekauft hat, hat er den Schutz vor Fake News zurückgefahren. Steigende Preise und die schwache Konjunktur trüben die Verbraucherstimmung in Deutschland. Sie ist auf den tiefsten Stand seit gut 3 Jahren gefallen. Das zeigt das Konsumbarometer des Handelsverbands. Die Experten sagen, die Hoffnungen auf eine Erholung wurden durch den Iran-Krieg zunichte gemacht.
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2: Aktuell liegt über der gesamten Thun-Region ein stark bewölkter Himmel. In Heilbronn haben wir zur Stunde 16,5 Grad, in Hohenlohe 16 Grad und im Ostalbkreis ebenfalls 16 Grad. In der Nacht kühlt es auf 13 bis 14 Grad ab, dabei gibt es immer wieder leichten Regen. Morgen steigen die Werte tagsüber auf 22 bis 23 Grad, bevor am Nachmittag und Abend Schauer durchziehen. Übermorgen bleibt es bei uns bewölkt mit immer wieder leichtem Regen. Die Höchstwerte liegen bei 17 bis 19 Grad.
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3: Achtung, auf der A7 von Würzburg nach Ulm. Zwischen Feuchtwangen West und Dinkelsbühl-Fichtenau gibt es eine Tagesbaustelle. Passt auf Baustellenfahrzeuge auf. Auch auf der A7 in Richtung Würzburg zwischen Ahlen-Westhausen und Ellwangen ist eine Tagesbaustelle. Hier ebenfalls Vorsicht wegen Baustellenfahrzeugen. Noch eine Tagesbaustelle auf der A7 Richtung Würzburg zwischen Heidenheim an der Brenz und Ahlen-Oberkochen. Auch hier sind Baustellenfahrzeuge unterwegs. 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
2: Derzeit ist es bei uns stark bewölkt, dabei bleibt es trocken. In Heilbronn haben wir 16 Grad, in Hohenlohe und im Ostalbkreis gibt es jeweils etwa 16 Grad. In der Nacht kühlt die Luft auf um die 13 bis 14 Grad ab, örtlich zieht leichter Regen durch. Morgen steigen die Werte tagsüber auf 22 bis 23 Grad, am Nachmittag setzen dann Schauer ab.

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1: Achtung auf der A7 von Würzburg Richtung Ulm. Zwischen Feuchtwangen West und Dinkelsbühl-Fichtenau gibt es eine Tagesbaustelle. Hier droht Gefahr durch Baustellenfahrzeuge. Gleiches auf der Gegenrichtung zwischen Ahlen-Westhausen und Ellwangen. Passt auch hier bitte auf Baustellenfahrzeuge auf. Noch mehr Verkehr ausführlich zum Nachlesen findet ihr auf radioton.de und in unserer App.
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6: Ich bin Sönke Röhling. In der Leipziger Innenstadt ist ein Mann mit einem Auto in eine Menschenmenge und quer durch die Fußgängerzone gerast. Zwei Menschen wurden getötet, weitere wurden zum Teil schwer verletzt. Die Behörden gehen von einer Amoktat aus. Bei dem Fahrer soll es sich um einen 33-jährigen polizeibekannten Deutschen handeln. Nach der Amokfahrt hat die Leipziger Polizei ein Hinweisportal und ein Hinweistelefon freigeschaltet. Dort können Zeugen zum Beispiel Fotos oder Videos hochladen oder Hinweise zum Tathergang geben. Sachsens Ministerpräsident Kretschmer sagte, man werde alles daran setzen, die Tat schnell und vollständig aufzuklären. Der Tankrabatt wird noch nicht komplett an die Autofahrer weitergereicht, das bemängelt der ADAC. Am ersten Wochenende sind die Preise für Diesel und Benzin um rund 12 Cent runtergegangen. Die Steuern wurden zum 1. Mai allerdings um knapp 17 Cent abgesenkt. SPD-Fraktionschef Miersch sagte bei NTV, das dürfe man sich nicht gefallen lassen. Er will das Ganze auswerten und gegebenenfalls nachschärfen. Die deutsche Marine hat ein Minenjagdboot in Richtung Mittelmeer geschickt. So will sich die Bundesregierung auf einen möglichen Einsatz in der Straße von Hormuz vorbereiten. Das Schiff könnte dabei helfen, die Meerenge für die Schifffahrt zu sichern. Der Bundestag müsste aber noch grünes Licht für so eine Mission geben. Mit mehr als 35 Millionen Euro fördert die Bundesregierung die Sanierung mehrerer Kulturbauten in Deutschland. Fördermittel gehen zum Beispiel an die Kaiser-Wilhelm-Gedächtniskirche in Berlin oder das Museum für Hamburgische Geschichte. Kulturbauten seien nicht nur Steine, sondern Gehäuse der deutschen Identität, so Kulturstaatsminister Weimar.
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7: Aktuell haben wir bei uns einen bedeckten Himmel. In Heilbronn sind es 16 Grad, in Hohenlohe 15 Grad und im Ostalbkreis gibt es ebenfalls 15 Grad. In der Nacht zieht immer wieder leichter Regen durch, zwischendurch bleibt es aber auch trocken. Die Temperaturen sinken dabei auf rund 13 Grad ab. Morgen gibt's tagsüber viele Wolken, später am Nachmittag und am Abend sind wieder Schauer dabei. Die Höchstwerte liegen zwischen 19 und 23 Grad.
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8: Achtung, auf der A7 von Würzburg Richtung Ulm. Zwischen Feuchtwangen West und Dinkelsbühl-Fichtenau gibt es eine Tagesbaustelle. Es besteht Gefahr durch Baustellenfahrzeuge. 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
1: Ich bin Sönke Röhling. In der Leipziger Innenstadt ist ein Mann mit einem Auto in eine Menschenmenge und quer durch die Fußgängerzone gerast. Zwei Menschen wurden getötet, weitere wurden zum Teil schwer verletzt. Die Behörden gehen von einer Amoktat aus. Bei dem Fahrer soll es sich um einen 33-jährigen polizeibekannten Deutschen handeln. Nach der Amokfahrt hat die Leipziger Polizei ein Hinweisportal und ein Hinweistelefon freigeschaltet. Dort können Zeugen zum Beispiel Fotos oder Videos hochladen oder Hinweise zum Tathergang geben. Sachsens Ministerpräsident Kretschmer sagte, man werde alles daran setzen, die Tat schnell und vollständig aufzuklären. Der Tankrabatt wird noch nicht komplett an die Autofahrer weitergereicht, das bemängelt der ADAC. Am ersten Wochenende sind die Preise für Diesel und Benzin um rund 12 Cent runtergegangen. Die Steuern wurden zum 1. Mai allerdings um knapp 17 Cent abgesenkt. SPD-Fraktionschef Miersch sagte bei NTV, das dürfe man sich nicht gefallen lassen. Er will das Ganze auswerten und gegebenenfalls nachschärfen. Die deutsche Marine hat ein Minenjagdboot in Richtung Mittelmeer geschickt. So will sich die Bundesregierung auf einen möglichen Einsatz in der Straße von Hormuz vorbereiten. Das Schiff könnte dabei helfen, die Meerenge für die Schifffahrt zu sichern. Der Bundestag müsste aber noch grünes Licht für so eine Mission geben. Mit mehr als 35 Millionen Euro fördert die Bundesregierung die Sanierung mehrerer Kulturbauten in Deutschland. Fördermittel gehen zum Beispiel an die Kaiser-Wilhelm-Gedächtniskirche in Berlin oder das Museum für Hamburgische Geschichte. Kulturbauten seien nicht nur Steine, sondern Gehäuse der deutschen Identität, so Kulturstaatsminister Weimar.
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2: Derzeit zieht bei uns leichter Regen durch. Im Ostalbkreis bleibt es gerade noch trocken bei stark bewölktem Himmel. In Heilbronn und in Hohenlohe haben wir 16 Grad, im Ostalbkreis sind es 15 Grad. In der Nacht lässt der Regen nach, die Wolken bleiben uns aber erhalten, dazu kühlt es auf um die 13 Grad ab. Morgen wird es im Tagesverlauf mit 22 bis 23 Grad deutlich wärmer. Nachmittags ziehen dann wieder Schauer durch.
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3: Derzeit liegen uns keine Meldungen vor. Weiterhin eine gute Fahrt.
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1: Ich bin Sönke Röhling. In Leipzig hat ein Amokfahrer 2 Menschen getötet und 3 weitere schwer verletzt. Es gibt offenbar Dutzende Leichtverletzte. Der mutmaßliche Täter soll psychisch auffällig gewesen sein. Wie es heißt, soll er noch bis gestern in der Psychiatrie gewesen sein. Nach der Amokfahrt hat die Leipziger Polizei ein Hinweisportal und ein Hinweistelefon freigeschaltet. Dort können Zeugen zum Beispiel Fotos oder Videos hochladen oder Hinweise zum Tathergang geben. Sachsens Ministerpräsident Kretschmer sagte, man werde alles daran setzen, die Tat schnell und vollständig aufzuklären. Deutschland bringt sich für einen möglichen Einsatz in der Straße von Hormuz in Stellung. Das Minenjagdboot Fulda ist von Kiel aus Richtung Mittelmeer gestartet. Wenn der Krieg zwischen den USA und dem Iran vorbei ist, soll eine internationale Mission die wichtige Meerenge für die Schifffahrt sichern. Verteidigungsminister Pistorius hat mit Besorgnis auf die Ankündigung der USA reagiert, auf die geplante Stationierung von Tomahawk-Marschflugkörpern in Deutschland zu verzichten. Im ZDF sagt er, das verlängere die Fähigkeitslücke der Europäer. Diese müssten nun schneller eigene Waffen mit großer Reichweite entwickeln. In einer abgestimmten Aktion haben SPD, Grüne und Linke ihre Konten beim Internetdienst X stillgelegt. Sie posten, X sei in den letzten Jahren im Chaos versunken und fördere Desinformation. Der US-Milliardär Elon Musk hatte vor knapp 2 Jahren Twitter gekauft, in X umbenannt und unter anderem den Schutz gegen Fake News ausgehöhlt.
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2: Derzeit haben wir bei uns einen stark bewölkten Himmel. Dazu ziehen in Hohenlohe und im Ostalbkreis leichte Schauer durch. In Heilbronn liegen die Temperaturen gerade bei 16 Grad. In Hohenlohe und im Ostalbkreis gibt es jeweils 15 Grad. Im Laufe der Nacht kühlt die Luft auf um die 12 Grad ab. Dabei bleibt es weitgehend bedeckt. Morgen früh steigen die Werte wieder. Im Tagesverlauf sind dann bis zu 22 Grad möglich. Nachmittags kommen allerdings wieder Schauer und Gewitter auf.
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3: Achtung, auf der A6 von Heilbronn Richtung Mannheim steht zwischen Sinsheim und Wiesloch-Ronberg ein defektes Fahrzeug auf der Fahrbahn. Noch mehr Verkehr, ausführlich zum Nachlesen, findet ihr auf radioton.de und in unserer App.
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1: Ich bin Sönke Röhling. Nach der Amokfahrt in der Leipziger Innenstadt mit 2 Toten laufen die Ermittlungen von Polizei und Staatsanwaltschaft auf Hochtouren. Bei dem Amokfahrer soll es sich um einen 33-jährigen Mann aus Leipzig handeln. Es heißt, er sei psychisch auffällig gewesen. Russland hat für Freitag und Samstag eine Waffenruhe in der Ukraine ausgerufen. Am 9. Mai feiert Russland traditionell den Sieg über Nazi-Deutschland. Die Ukraine reagierte mit einer eigenen Waffenruhe, die schon morgen beginnen soll. Präsident Zelensky sagte, menschliches Leben sei wertvoller als die Feier irgendeines Jahrestages. US-Kriegsschiffe sind durch die vom Iran blockierte Straße von Hormuz gefahren. Sie sollen Frachter in der Region eskortieren. 2 Handelsschiffe unter US-Flagge haben die Meerenge bereits passiert, heißt es vom US-Militär. Zuvor hatten iranische Medien von Raketenbeschuss auf eines der US-Kriegsschiffe gesprochen. Am ersten Wochenende mit dem Tankrabatt ist es an der Zapfsäule zwar günstiger geworden, der ADAC geht aber davon aus, dass der Rabatt nicht komplett an die Autofahrer weitergegeben wird. Um die 12 Cent sind Diesel und Benzin nach unten gegangen. Die Steuern wurden zum 1. Mai allerdings um knapp 17 Cent abgesenkt.
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2: Aktuell haben wir bei uns in der gesamten Thun-Region einen stark bewölkten Himmel. In Heilbronn liegen die Temperaturen gerade bei 15 Grad. In Hohenlohe und im Ostalbkreis gibt es jeweils um die 15 Grad. In der Nacht sinken die Werte auf rund 13 Grad. Dabei bleibt es weiterhin stark bewölkt. Morgen steigen die Temperaturen tagsüber auf um die 22 Grad. Nachmittags ziehen dann Schauer durch. Dazu kann es auch mal gewittern. Am Donnerstag geht's mit bewölktem Himmel weiter. Zwischendrin gibt's immer wieder leichte Schauer, bei Höchstwerten um die 19 Grad.
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3: Achtung, auf der A3 von Würzburg Richtung Nürnberg. Zwischen Kreuzbiebelried und Kitzingen-Schwarzach steht ein defektes Fahrzeug. Auf der A6 Richtung Heilbronn, auch da sorgt ein defektes Fahrzeug im Bereich Kreuz-Weinsberg für Gefahr. Und noch ein defektes Fahrzeug auf der A6 von Heilbronn Richtung Mannheim, zwischen Sinsheim und Wiesloch-Rauenberg. 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
1: Ich bin Sönke Röhling. Nach der Amokfahrt in der Leipziger Innenstadt mit 2 Toten laufen die Ermittlungen von Polizei und Staatsanwaltschaft auf Hochtouren. Bei dem Amokfahrer soll es sich um einen 33-jährigen Mann aus Leipzig handeln. Es heißt, er sei psychisch auffällig gewesen. Russland hat für Freitag und Samstag eine Waffenruhe in der Ukraine ausgerufen. Am 9. Mai feiert Russland traditionell den Sieg über Nazi-Deutschland. Die Ukraine reagierte mit einer eigenen Waffenruhe, die schon morgen beginnen soll. Präsident Zelensky sagte, menschliches Leben sei wertvoller als die Feier irgendeines Jahrestages. US-Kriegsschiffe sind durch die vom Iran blockierte Straße von Hormuz gefahren. Sie sollen Frachter in der Region eskortieren. 2 Handelsschiffe unter US-Flagge haben die Meerenge bereits passiert, heißt es vom US-Militär. Zuvor hatten iranische Medien von Raketenbeschuss auf eines der US-Kriegsschiffe gesprochen. Am ersten Wochenende mit dem Tankrabatt ist es an der Zapfsäule zwar günstiger geworden, der ADAC geht aber davon aus, dass der Rabatt nicht komplett an die Autofahrer weitergegeben wird. Um die 12 Cent sind Diesel und Benzin nach unten gegangen. Die Steuern wurden zum 1. Mai